0: Avamax mit Kings and Queens. Jetzt schauen wir mal, was es Neues zum Streamen gibt mit unserem Filmexperten Jörg Albrecht. Es gibt eine neue Serienempfehlung von ihm, die spielt in den 60er, 70er Jahren. Star City.
1: Ja, Star City ist ein Ableger der gefeierten Serie For All Mankind. Schon in der ging es ja um das Wettrennen im All zwischen den USA und der Sowjetunion. Nur, dass der Fokus jetzt in Star City auf den Vorgängen im Raumfahrtzentrum der UdSSR liegt. Das heißt Ziosny Gorodok oder auf Englisch eben Star City.
2: Die Amerikaner sind in eure Pläne für die Mondbasis gekommen. Offenbar arbeitet jemand in Star City für die andere Seite.
1: Was Star City so besonders und auch packend macht, die Serie erzählt von einer alternativen Realität, in der gewinnt nämlich die Sowjetunion den Wettlauf zum Mond. For All Mankind muss man dafür übrigens nicht kennen, aber wäre natürlich direkt auch noch eine Empfehlung. 5 Staffeln For All Mankind als Binge-Watching-Programm. Dazu wäre es allerdings nicht schlecht, wenn man kein Fußballfan ist.
0: Star City könnt ihr auf Apple TV streamen. Das ist Holly Hammerstone jetzt für euch mit To Love Somebody.
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Wir hüpfen direkt wieder in unsere Playlist und da geht's ganz entspannt weiter hier mit Milo. You don't know. Ich bin Natascha Wittmark. Hallo zusammen.

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0: Leonie mit Don't Worry war das. Jetzt habe ich neue Musik von den Rolling Stones für euch. Schon mal so als Vorgeschmack haben sie den veröffentlicht auf ihr kommendes neues Album Foreign Tanks. Erscheint im Juli.
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2: Ich bin Thomas Brockt. Schützenfest zum WM-Auftakt für die deutsche Fußballnationalmannschaft. Die DFB-Auswahl hat in Houston ihr erstes Gruppenspiel gegen Außenseiter Curaçao mit 7:1 gewonnen.
3: Das deutsche Team erwischte einen Traumstart mit einem frühen Tor von Metscher. Dann verlor die DFB-Auswahl kurz den Faden. Komenencia überwand Torwartrückkehrer Neuer zum 1:1 für Curaçao. Danach aber Einbahnstraße für Deutschland. Schlotterbeck und Havertz per Elfmeter stellten noch vor der Pause auf 3:1. Im zweiten Durchgang schraubten Musiala, Brown, Undav und nochmal Havertz das Ergebnis in die Höhe, 7:1. Ein toller WM-Auftakt für die deutsche Mannschaft, das macht Lust auf mehr. Moritz Einzel, Sportredaktion.
2: In einer weiteren Partie trennten sich die Niederlande und Japan 2:2 unentschieden. Wochenlang wurde verhandelt, jetzt haben die USA und der Iran eine vorläufige Übereinkunft für einen Ausweg aus dem Iran-Krieg gefunden. Das bestätigten neben dem Vermittler Pakistan auch die Regierungen der USA und des Irans. Die für den weltweiten Öl- und Gashandel wichtige Straße von Hormuz soll laut US-Präsident Trump nach der Unterzeichnung des Abkommens am Freitag geöffnet werden. Trotzdem fielen die Ölpreise schon kurz nach Bekanntwerden der Einigung deutlich. Weitere Einzelheiten zu den Inhalten der Übereinkunft sind noch nicht bekannt. Ökostromtarife werden beim Wechsel des Stromanbieters immer beliebter. Im laufenden Jahr entfielen 81% aller abgeschlossenen Stromverträge auf Tarife mit 100% erneuerbaren Energien, der höchste bislang gemessene Wert. Das geht aus einer Auswertung des Vergleichsportals Verivox hervor.
4: Vor 5 Jahren lag der Anteil der Wechselkunden, die sich für Ökostrom entschieden, noch bei rund 68%. Seitdem ist die Nachfrage kontinuierlich gestiegen. Laut Verivox spielen dabei nicht nur Umwelt- und Klimaschutzaspekte eine Rolle. Häufig seien Ökostromtarife inzwischen auch die günstigste Option für Verbraucher. Ein 3-Personen-Haushalt mit einem Jahresverbrauch von 4000 Kilowattstunden kann durch den Wechsel in einen günstigen Ökostromtarif laut Verivox rund 400 Euro pro Jahr sparen. David Riemer, Redaktion.
2: Nach einem Flugzeugabsturz im US-Bundesstaat Missouri wird befürchtet, dass alle 12 Insassen gestorben sind. Laut Polizei ereignete sich der tödliche Absturz in der Nähe eines Flugplatzes im Raum der Kleinstadt Butler, südlich von Kansas City. Die Luftfahrtbehörde teilte mit, dass es sich wohl um ein Flugzeug handelte, das Fallschirmspringer transportiert. Die Absturzursache ist noch unklar.
5: Das Wetter.
6: Jetzt in der Nacht noch wechselnd bis stark bewölkt, meist trocken dabei und dazu Werte, die liegen jetzt im Moment so zwischen 10 und 6 Grad. Der Montag, er macht dann ähnlich weiter, bleibt meist wolkig bei 17 bis 21 Grad. Die Sonne kämpft sich ab und zu auch mal durch und Regen heute auch nicht ganz ausgeschlossen.
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7: A445 Arnsberg-Hamm, zwischen Kreuzwerl und Werl-Zentrum, dichter Verkehr, 7 Minuten Zeitverlust. Wir wünschen allen unterwegs gute Fahrt.
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6: Ja, und Alex Warren, der serviert uns in dieser Nacht einen Fever Dream. Den nehmen wir allerdings auch nur musikalisch an, ansonsten können wir gerne drauf verzichten. Hier ist er. Angenehme Nacht zusammen.

0: Der neue Musik in dieser Nacht von Sabrina Carpenter und Madonna und Bring Your Love. Und vor 50 Jahren hat Steven Spielberg hier mit diesem Ding den Sommer-Blockbuster überhaupt erfunden. Genau, ne? Ihr wisst, was ich meine, der weiße Hai. Und bald wird Hollywoods berühmtester Regisseur 80 und will dann zeigen, dass er großes Kino immer noch drauf hat. Disclosure Day, also der Tag der Wahrheit, läuft seit letzter Woche in den Kinos und unser Filmexperte Jörg Albrecht hat den Film sich mal angeschaut.
1: Warum sollte er ein so riesiges Universum erschaffen? Und das nur für uns?
2: Richtig gute Frage. Nicht nur für eine Nonne. Egal ob gläubig oder nicht. Bestimmt jeder hat sich genau das schon gedacht. In einem so riesigen Universum muss es außer uns doch noch anderes Leben geben. Einer, der sich da absolut sicher ist, war schon immer Steven Spielberg.
3: I am much more inclined now than I was when I made Close Encounters. To really believe that we're not the only intelligent civilization in the universe.
2: Noch mehr als damals, als er Unheimliche Begegnung der dritten Art gedreht hat, tendiere er dazu, so Spielberg, dass wir nicht die einzige intelligente Zivilisation im Universum sind. Unheimliche Begegnung der dritten Art. E.T., Krieg der Welten. Aliens ziehen sich durch Spielbergs Filmschaffen. Jetzt auch in Disclosure Day, der Film, in dem die Wahrheit endlich aufgedeckt wird.
4: Diese 79-jährige Terrorkampagne voller Lügen muss enden.
5: Was wirst du tun?
6: Ich enthülle es.
2: 79 Jahre, wir rechnen kurz und landen im Jahr 1947, in dem ein UFO in Roswell abgestürzt sein soll. Man stelle sich vor, was los wäre, wenn wir wüssten, dass Aliens existieren.
7: Die menschliche Rasse wird nicht akzeptieren, was wir wissen.
8: Sie müssen ihn aufhalten.
9: Was mache ich jetzt?
2: Fragt sich Josh O'Connor als Whistleblower Daniel, weil er und eine von Emily Blunt gespielte Journalistin ihr Wissen nicht länger für sich behalten wollen, will man sie zum Schweigen bringen.
10: Sie dürfen nicht zum Haus zurückgehen.
11: Die haben sie gefunden. Ich weiß nicht, wer sie sind, aber die werden sie umbringen.
2: Disclosure Day ist kein Alien-Invasionsfilm wie Krieg der Welten, sondern ein lupenreiner, spannender Verschwörungsthriller mit Akte X-Touch. Spielberg kann es eben immer noch.

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1: Ich bin Thomas Brockt. Wochenlang wurde verhandelt. Nun haben die USA und der Iran nach Angaben des Vermittlers Pakistan und der US-Regierung eine vorläufige Übereinkunft für einen Ausweg aus dem Iran-Krieg gefunden. Nach intensiven Gesprächen sei ein Abkommen erzielt, schrieb Pakistans Ministerpräsident Sharif auf der Plattform X. Kurz darauf bestätigte auch US-Präsident Trump den Abschluss eines Abkommens.
2: Der Deal ist erst perfekt, wenn er unterschrieben ist. Und das soll Ende der Woche in der Schweiz passieren, angeblich persönlich und offiziell. Geburtstagsgeschenk für Trump, die Straße von Hormuz wird frei befahrbar. Beide Länder heben ihre Seeblockaden auf. Ob der Iran Gebühren erheben wird, ist unklar. Weitere Verhandlungen über alle technischen Details sind nun geplant. Das iranische Atomprogramm, die Uranvorräte und der Stopp einer Unterstützung von Terrormilizen wie Hisbollah oder Hamas. Aus den USA, Tina Eck.
1: Die deutsche Fußballnationalmannschaft ist mit einem deutlichen Sieg in die WM gestartet. Das Team von Bundestrainer Nagelsmann gewann in Houston gegen den WM-Neuling Curaçao mit 7:1. Am Samstag geht es nun im nächsten Gruppenspiel gegen die Elfenbeinküste. Die Afrikaner besiegten Ecuador mit 1:0. In einer weiteren Partie trennten sich die Niederlande und Japan 2:2 unentschieden. Die Schweizer haben einen Vorstoß von Rechtskonservativen zur Begrenzung der Migration klar abgelehnt. Bei einer Volksabstimmung sprachen sich rund 55% dagegen aus, einen Bevölkerungsdeckel einzuführen.
3: Am Ende ist das Ergebnis doch recht deutlich. Die Schweizer wollen die Migration nicht mit einem künstlichen Bevölkerungsdeckel begrenzen. Was aber klar ist, das Thema bleibt. Viele Menschen sind, wie in Deutschland und anderen Ländern, besorgt über die Zahl der Ausländer im Land. Der Wirtschaftsverband sagt, man müsse das Inlandspotenzial besser ausschöpfen, heißt durch Aus- und Weiterbildung, damit weniger Fachkräfte aus dem Ausland rekrutiert werden müssen. Aus Genf, Christiane Ulrich.
1: Ein zunächst friedlicher Protest gegen den bevorstehenden G7-Gipfel in Frankreich ist in Genf zunehmend eskaliert. Am Nachmittag und Abend schmissen Vermummte zahlreiche Scheiben ein. Die Polizei setzte mehrfach Tränengas ein. Das Treffen der G7-Staats- und Regierungschefs beginnt heute in Evian auf der französischen Uferseite des Genfer Sees. Genf liegt rund 50 Kilometer entfernt, aber Frankreich wollte keine Proteste dulden. Deshalb meldeten die Organisatoren die Demo in Genf an.
4: Das Wetter. Und dann geht's meist trocken, jetzt durch diese Nacht. Dazu mal mehr, mal weniger wolkig, das bei Werten so um 8 Grad. Die neue Woche macht zum Start dann ähnlich weiter. Es geht wechselnd bewölkt und auch meist nass durch den Montag. Ein paar Sonnenstrahlen sind auch mal mit dabei und dazu messen wir 17 bis 21 Grad.
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5: A44 Kassel-Dortmund zwischen Kreuz Wünnenberg-Haaren und Büren. Dichter Verkehr, 6 Minuten Zeitverlust. Wir wünschen allen unterwegs gute Fahrt.
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4: Ja, und die 80er dürfen nicht fehlen. In dieser Nacht spielen wir gleich Queen und Another One Bites the Dust. Nehmen jetzt erstmal ein bisschen Fahrt auf mit der Nummer hier.

0: Ja, richtiger Kracher aus den 80ern von Queen. So, und auf dem Land ist das Schützenfest beinahe schon ein gesetzlicher Feiertag. Ne? Comedian Hannes Höfer hat zwar noch nie den Vogel abgeschossen, aber auch er ist auf dem Dorf aufgewachsen und weiß, also Schützenfest kommt sogar noch vor Fußball-WM.
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2: Es ist das größte Sportevent des Jahres. Achso, ja, Fußball-WM steht auch an. Aber Leute, es ist Schützenfestzeit, ja? Ich bin auf dem Dorf groß geworden, das Woodstock im Festzelt. Gut, ich weiß, Schützenfest gibt's auch in Städten. Im Ruhrgebiet habe ich letztens gesehen, ein bisschen anders, glaube ich. Ne? Da bringt jeder seine eigene Waffe mit, halbautomatisch, ohne Seriennummer. Und man ballert zwar auf den Vogel, aber eben aus dem fahrenden Auto. Super Schützen da. Aber auf dem Dorf, da ist das richtig Ausnahmezustand. Da ziehst du von Fest zu Fest. Mein Vater war mehr auf Tour als Bon Jovi zu der Zeit. Der Dorfabend, das war unser ESC. Verrückte, verkleidet auf der Bühne. Keiner kann singen, aber alle haben Spaß. Ob du Schützenkönig geworden bist, das hast du nach deinem Rausch aus der Tageszeitung erfahren. Da hast du zu Gott gebetet, dass du deine Frau zur Königin erklärt hast und nicht wieder die vom Nachbarn. Herrlich. Rumballern, trinken, ein Fest für die ganze Familie. Und immer dran denken, man kann auch ohne Spaß Alkohol haben. Oder war es, man kann auch ohne Schützenfest trinken? Oder war es viel Spaß beim Saufen? Ich weiß nicht.
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1: Ich bin Thomas Brockt. Wochenlang wurde verhandelt. Nun haben die USA und der Iran nach Angaben des Vermittlers Pakistan und der US-Regierung eine vorläufige Übereinkunft für einen Ausweg aus dem Iran-Krieg gefunden. Nach intensiven Gesprächen sei ein Abkommen erzielt, schrieb Pakistans Ministerpräsident Sharif auf der Plattform X. Kurz darauf bestätigte auch US-Präsident Trump den Abschluss eines Abkommens.
2: Der Deal ist erst perfekt, wenn er unterschrieben ist. Und das soll Ende der Woche in der Schweiz passieren, angeblich persönlich und offiziell. Geburtstagsgeschenk für Trump, die Straße von Hormuz wird frei befahrbar. Beide Länder heben ihre Seeblockaden auf. Ob der Iran Gebühren erheben wird, ist unklar. Weitere Verhandlungen über alle technischen Details sind nun geplant. Das iranische Atomprogramm, die Uranvorräte und der Stopp einer Unterstützung von Terrormilizen wie Hisbollah oder Hamas. Aus den USA, Tina Eck.
1: Die deutsche Fußballnationalmannschaft ist mit einem deutlichen Sieg in die WM gestartet. Das Team von Bundestrainer Nagelsmann gewann in Houston gegen den WM-Neuling Curaçao mit 7:1. Am Samstag geht es nun im nächsten Gruppenspiel gegen die Elfenbeinküste. Die Afrikaner besiegten Ecuador mit 1:0. In einer weiteren Partie trennten sich die Niederlande und Japan 2:2 unentschieden. Die Schweizer haben einen Vorstoß von Rechtskonservativen zur Begrenzung der Migration klar abgelehnt. Bei einer Volksabstimmung sprachen sich rund 55% dagegen aus, einen Bevölkerungsdeckel einzuführen.
3: Am Ende ist das Ergebnis doch recht deutlich. Die Schweizer wollen die Migration nicht mit einem künstlichen Bevölkerungsdeckel begrenzen. Was aber klar ist, das Thema bleibt. Viele Menschen sind, wie in Deutschland und anderen Ländern, besorgt über die Zahl der Ausländer im Land. Der Wirtschaftsverband sagt, man müsse das Inlandspotenzial besser ausschöpfen, heißt durch Aus- und Weiterbildung, damit weniger Fachkräfte aus dem Ausland rekrutiert werden müssen. Aus Genf, Christiane Ulrich.
1: Ein zunächst friedlicher Protest gegen den bevorstehenden G7-Gipfel in Frankreich ist in Genf zunehmend eskaliert. Am Nachmittag und Abend schmissen Vermummte zahlreiche Scheiben ein. Die Polizei setzte mehrfach Tränengas ein. Das Treffen der G7-Staats- und Regierungschefs beginnt heute in Evian auf der französischen Uferseite des Genfer Sees. Genf liegt rund 50 Kilometer entfernt, aber Frankreich wollte keine Proteste dulden. Deshalb meldeten die Organisatoren die Demo in Genf an.
4: Das Wetter. Heute am Montag oft wolkig, etwas Sonne oder auch mal Regen, genauso möglich. Und das alles bei Temperaturen, die liegen heute so bei maximal 21 Grad.
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5: Zurzeit liegen uns keine Meldungen vor. Wir wünschen allen unterwegs gute Fahrt.
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4: Ja, und ein 90er packen wir mit rein in den Montagmorgen gleich von Charles and Eddie, Would I Lie to You. Spielen jetzt erstmal Nico Santos und All Time High. Schönen guten Morgen zusammen.

0: Ja, und da hat er zum Schluss noch eine Taste am Klavier gefunden. Schön, Luis Capaldi. So, nochmal einen schönen guten Morgen an diesem Montag. Wir starten zusammen in diese neue Woche. Und klar, die WM beschäftigt uns natürlich die ganze Zeit. Aber es gibt auch noch Themen, also Achtung, Wortspiel hier, abseits davon. Ja, und um die kümmern wir uns jetzt.
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0: Der Laura Potting ist da. Schönen guten Morgen. Und Laura, wir haben neben der WM diese Woche ein weiteres Top-Thema hier bei uns.
2: Ja, ganz genau. Wir beschäftigen uns mit Abnehmen. Also jetzt nicht wir beide, bei unseren beiden Astralkörpern. So, wo war ich? Es geht diese Woche bei uns schwerpunktmäßig um die Abnehmspritze. Kennen wir inzwischen alle irgendwie, haben wir alle schon mal gehört, nehmen inzwischen doch echt einige Leute. Oliver Pocher, Pietro Lombardi, Robbie Williams, die alle haben sie auch schon genommen, also auch viele Promis dabei. Und ganz ehrlich, es ist ja auch eine Traumvorstellung, ne? Einfach eine Spritze reinjagen und zack, bist du dünn. So einfach ist das allerdings dann doch nicht. Es gibt Nebenwirkungen, es gibt Risiken und es gibt einiges zu beachten. Und darüber werden wir heute und auch die ganze Woche sprechen.
0: Ja, und da wollen wir sagen, falls ihr Fragen da draußen dazu habt, ne, was muss ich beachten, wie funktioniert das, was sind die Risiken, kann ich die auch wieder absetzen, ist das überhaupt was für mich, dann schickt uns eure Fragen.
2: Ja, genau, denn am Donnerstag haben wir dazu zwei Experten bei uns, die werden alle eure Fragen beantworten. Wir haben einen Adipositas-Experten am Start und eine Ernährungsberaterin und ihr könnt uns eure Fragen schicken. Das geht ganz einfach über unsere Homepage. Wir sammeln eure Fragen dann und stellen die den beiden dann am Donnerstag ab 10 Uhr.
0: Ja, wisst ihr Bescheid? Schickt uns gerne eure Fragen. Laura hat's gesagt, funktioniert alles über unsere Homepage.
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0: finden Sie überall Hinweise auf Fitus. Kommen Sie als Fremder hierhin, müssen Sie sich im Fitus-Center anmelden. Es gibt Apotheken, die nach ihm benannt wurden, Fitus-Apotheke. Schwimmen Sie gerne, gehen Sie ins Fitus-Bad. Immer wieder taucht der Name Fitus auf.
1: Der Pfarr- und Stadtpatron Vitus oder auch Veit aus der Frühzeit des Christentums, die uralte Geschichte, hat Albert Damblon für ein schönes Buch rekonstruiert. Vitus kam aus Sizilien, Süditalien, über Rom nach Paris, von dort nach Corvey, dann Mönchengladbach. Heute steht er auf dem Kalender und am kommenden Sonntag wird er gefeiert in der Vitusstadt beim Vitusfest mit einem besonderen Vituslied und Gebet mit einer großen festlichen Messe um 11 aus Tradition und als Erinnerung an einen jungen Christen, der an seinem Glauben festhielt.
0: Ja, ich bin eigentlich nie zu jung oder nie zu klein, um das, von dem ich überzeugt bin, auch an den Mann und an die Frau zu bringen.
1: Mehr auf augenblickmalonline.de. Christoph Beckmann von der Katholischen Kirche für Augenblickmal.
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1: Mit Marc Weiß. Schönen guten Morgen. Der Start in die Fußball-WM hätte für das deutsche Team kaum besser laufen können. In Houston gab es das erhoffte Schützenfest gegen Curaçao. 7:1 am Ende für das Team von Bundestrainer Nagelsmann. Nach dem Spiel gab es eine Ehrenrunde des Teams durchs Stadion, geschwenkte schwarz-rot-goldene Fahnen und viele glückliche Fans auch hier bei uns. Danny Hoppe aus der Sportredaktion fasst das Spiel zusammen.
2: Die deutsche Torhymne Major Tom erschallte fast schon in Dauerschleife durchs Energy Stadium in Houston. Metscher, Schlotterbeck, Musiala, Brown, Undav und zweimal Havertz hießen die Torschützen gegen Curaçao und der Doppeltorschütze war nachher bei Magenta TV froh über den guten Start ins Turnier.
3: Sollte uns viel Selbstbewusstsein geben für jetzt die nächsten Wochen.
2: Für Deutschland war es der bisher zweithöchste Sieg bei einer WM. Da hatte auch Bundestrainer Nagelsmann nicht viel zu meckern.
4: Viele schöne Tore gemacht und am Ende, ja, du musst auch erstmal 7 Tore schießen.
2: Weltmeisterlich war der Auftritt gegen den 82. der Weltrangliste trotzdem nicht über die vollen 90 Minuten. Der überraschende Ausgleich der No-Name-Kicker aus der Karibik war ein kurzer Schreck. Moment, da wurden bei dem ein oder anderen vielleicht kurz Erinnerungen an die letzten beiden WM-Debakel wach. Die deutsche Mannschaft hat sich diesmal aber schnell gefangen und die richtige Antwort gegeben. Im nächsten Spiel gegen die Elfenbeinküste dürfte das DFB-Team aber mehr gefordert werden. Trotzdem war es natürlich ein Auftakt nach Maß.
1: Infos von Danny Hoppe aus dem News-Team. Vielen Dank und jetzt die weiteren Themen in der Zusammenfassung. Die USA und der Iran haben eine vorläufige Einigung auf einen Ausweg aus dem Iran-Krieg gefunden. Das bestätigten neben dem Vermittler Pakistan auch die Regierungen der USA und des Irans. Die für den weltweiten Handel so wichtige Straße von Hormuz soll laut US-Präsident Trump nach der Unterzeichnung am Freitag wieder geöffnet werden. Viel Weltpolitik heute. Im französischen Evian beginnt der G7-Gipfel. Erstes Top-Thema dürfte die Einigung im Iran-Krieg sein. Gestern hatten noch einmal mehrere tausend Menschen in Genf gegen die Politik der Industrienationen demonstriert. Dabei gab es teilweise schwere Ausschreitungen. Knapp 3 Monate nach dem Mammutprozess gegen den Sohn der norwegischen Kronprinzessin Mette Marit wird heute das Urteil erwartet. Marius Borg-Heuby ist in 40 Punkten angeklagt, unter anderem für Vergewaltigungen, mehrere Fälle häuslicher Gewalt, Verstöße gegen Kontaktverbote, Drogen und Verkehrsdelikte. Zur Urteilsverkündung kommt der 29-Jährige nicht selbst ins Gericht. Aus Gesundheitsgründen darf er den Urteilsspruch über einen Videolink aus der U-Haft im Gefängnis verfolgen. Der Prozess gilt als einer der spektakulärsten der vergangenen Jahre in Norwegen. Er hatte auch die Königsfamilie stark belastet. Und das waren die Nachrichten mit Marc Weiß.
5: Dankeschön, Marc, der aktuelle Radio Siegen Verkehrsservice am Montagmorgen, kurz nach 6. Da haben wir bislang noch keine Meldungen, aber schon mal der Hinweis, dass die HTS-Auffahrt Weidenau in Richtung Kreuztal heute Morgen von 8 Uhr an bis 15 Uhr voll gesperrt wird. Straßen-NRW führt hier eine Brückenhauptprüfung durch. Also von 8 bis 15 Uhr die HTS-Auffahrt Weidenau in Richtung Kreuztal dann gesperrt für 7 Stunden. Nur, dass ihr das schon mal bedenkt und euch gegebenenfalls einen anderen Weg sucht. Und dann sind wir beim Wetter. Das ist jetzt noch so ein bisschen spätherbstlich, finde ich. Weiß ich nicht. Also es ist schon kalt heute Morgen noch. Zum Teil einstellige Temperaturen und das geht dann heute noch ein bisschen rauf. Aber ja, das wird noch mehr. Sagen wir mal heute 16 bis 22 Grad. Sonne und Wolken im Wechsel. Es bleibt wohl die meiste Zeit trocken, auch wenn Schauer jetzt nicht gänzlich auszuschließen sind. Morgen dann ebenfalls trocken. Bei Sonne und Wolken schon bis zu 25 Grad in der Spitze. Am Mittwoch geht es rauf auf 27 und am Donnerstag und Freitag erwarten uns bis zu 30 Grad. Also der Sommer kommt dann doch endlich mal zurück.
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5: Ja, was ein Auftakt. Wir zerlegen Curaçao am Ende mit 7:1 gestern Abend. Ich bin selbstverständlich natürlich heute im Trikot hier aufgelaufen mit der Nummer 8, ganz klar. Also ein gelungener Auftakt für das deutsche Team. Wollen wir nicht überbewerten. Das ist jetzt kein Gradmesser wie Frankreich, England oder wer anders. Aber wir sind gut gestartet. 7:1. Das müssen andere erstmal nachmachen. Heute Nacht waren noch weitere Spiele. Unter anderem schlägt die Elfenbeinküste unseren anderen Gegner Ecuador, also wir spielen ja noch gegen beide, mit 1:0. Und gerade eben gewinnen die Schweden mit 5:1 gegen Tunesien. Mehr zum deutschen Spiel dann gleich nochmal, wie ihr es verfolgt habt. Wir waren in der Hammerhütte und haben da beim Public Viewing vorbeigeschaut. Das gibt's gleich bei mir. Tom Schirmer ist hier, euch einen guten Morgen. Außerdem starten die Frühstücksretter in einer guten Stunde. Also solltet dranbleiben, wo wir denn heute loslegen.

0: Don Henley, The Boys of Summer, 6:08. Ich bin hier gerade parallel so ein bisschen dabei, das Studio noch zu schmücken. Ja, ein paar Deutschland-Fähnchen werden jetzt hier aufgehangen. Ich habe den WM-Pokal mitgebracht, der lag bei mir im Dachboden. Hat ja wenigstens nochmal eine Funktion. Da kommt so eine, hier so eine Hawaii-Kette, kommt da drum. Damit wir hier auch ein bisschen in Stimmung kommen nach gestern Abend. Es wurde gejubelt und gefeiert, ne, da können wir schon mal... 7:1, ein Traumstart für die deutsche Mannschaft beim ersten WM-Spiel. Curaçao ist jetzt vielleicht nicht der schwerste Gegner. Ja, ich habe es ja eben gesagt, wir dürfen es nicht überbewerten. Aber egal, Stimmung war top. Die Kneipen waren voll, die Biergärten auch und alle haben zusammengeschaut. Und wir waren dieses Mal exemplarisch beim Public Viewing in der Hammerhütte in Siegen. Kollegin Raya Gebauer hat die Stimmung bei euch eingefangen.
1: Olé, olé, olé. Das Deutschlandspiel ist vorbei.
2: Wir haben gewonnen. Knackiges 7:1.
1: Wir haben gewonnen.
3: 7:1 ausgegangen.
1: 7:1. Wie war das Spiel?
4: War tipptopp.
5: War geil.
6: Mega.
7: Geiles Spiel.
8: Sehr schönes Spiel. Gegentor war verdient.
4: Die waren ehrgeizig.
5: Ach komm, das gönnen wir denen, oder?
9: Ich bin einfach dabei für die Stimmung.
1: Wie war denn die Stimmung?
8: Die Stimmung war sehr gut, ja. Ast rein.
1: Ja, war mega gut. Stimmung ist mega gut.
9: Auf jeden Fall, war schön.
1: Und Wetter hat auch gut mitgespielt.
9: Ich dachte erst noch, es regnet, aber es hat sich gehalten.
1: Ab und zu kam mal die Sonne ein bisschen durch.
5: Das stimmt, ja.
8: Wir haben zwar ein bisschen zu früh gejubelt, weil wir am Handy geguckt haben, aber...
1: Du hast ihn gespoilert, habt ihr.
8: Wir haben sehr gespoilert, ja.
5: Ne, ein bisschen verzögert, aber mein Gott.
1: Du hast sogar ein Deutschland-Trikot an. Du hast Schminke.
5: Ja, ich wurde eben von irgendjemandem geschminkt. Hat mega Spaß gemacht.
10: Jeder hat irgendwie mal mindestens 4:0 erwartet.
1: Aber 7:1 war jetzt ja doch dann...
10: Also 7:1 kennen wir ja schon, wa?
1: Ja, 7:1, da kriegt man Flashbacks von Brasilien hier.
4: Also ich glaube, wir werden Weltmeister. Jetzt, ja.
1: Bist du da so sicher?
4: Ja, auf jeden Fall. Also ich glaube, das sind einfach Parallelen, die aufeinandertreffen.
1: Was hast du denn getippt vorher?
9: 3:1. War knapp daneben.
1: Ich glaube 3:0 oder so habe ich getippt.
5: Ich habe gesagt, Deutschland verliert, damit Deutschland gewinnt. Man muss immer das Gegenteil wetten.
1: Interessante Taktik?
5: Ja.
1: Aber hat ja funktioniert.
5: Ja, eben, deshalb.
4: Ich habe 7:1 getippt.
1: Im Ernst?
4: Ja, ich habe 7:1
1: getippt. Gibt es dafür Beweise?
4: Ja, kann ich zeigen.
1: Sag
4: ja.
1: Kicktipp wird aufgemacht.
4: 7:1.
1: Alter, Punkte. Krass. Ja. Kriegst du irgendwas jetzt dafür?
4: Ja, hoffentlich am Ende 10 Euro, wenn aber alles vorbei ist, ja.
1: Ja, dann lohnt sich's ja. Ja. Bisschen mehr Vorfreude jetzt auf die WM.
5: Auf jeden Fall!
8: Ich hab Bock, ja.
0: Ja, guck mal, die Stimmung ist also angekommen bei euch. Und hier der Typ mit den 10 Euro. Also bitte nicht alles auf einmal ausgeben, wenn es klappen sollte. Oder an die Jungs, die hier gespoilert haben. Leute, was macht man nicht? Das gehört sich einfach nicht, ne? Aber die Stimmung ausgelassen. Deutschland gewinnt mit 7:1 gegen Curaçao. Samstagabend dann das zweite Spiel um 22 Uhr. Und da sind wir natürlich auch für euch am Start.
11: Ah!

Alter Falter, hier ist Radio Siegen um 16 nach 6. Vögel zählen ist ja das eine. Ab heute könnt ihr auch Schmetterlinge beobachten und aufschreiben, um dem NABU zu helfen. Bis zum 15. Juli startet in NRW die große Falter-Zählaktion vom NABU. Die Meldungen von eurem Balkon oder aus dem Garten raus könnt ihr online beim NABU einreichen. Landet da ein Tagpfauenauge, ein Admiral oder irgendwas anderes, das aussieht wie ein fliegendes Croissant mit Flügeln. Bitte zählen, denn viele Schmetterlinge werden leider immer seltener heutzutage. Und je mehr Leute mitmachen, desto besser kann man sehen, welche Falter bei uns überhaupt noch unterwegs sind. Also diesen Sommer nicht nur Kalorien zählen, sondern auch Schmetterlinge. Alter Falter war selten so wörtlich gemeint.

0: Ja, Baustellen überall in Siegen-Wittgenstein. Und bei der einen oder anderen fragst du dich natürlich,
1: haben die Leute einfach keine Lust hier oder was?
0: Du musst einfach auch mal fragen, ne, ob die keine Lust haben. Aber es gibt ja auch Baustellen, dann geht es dann doch deutlich schneller. Es hat natürlich geholfen, dass es eine Vollsperrung gegeben hat bei Niederschelder Hütte. Da ist ab heute die Baustelle Geschichte. Autofahrer können die Strecke zwischen Siegen und Mudersbach dann wieder nutzen. Auch Birken ist aus Siegen jetzt wieder direkt erreichbar. 4 Millionen Euro wurden da investiert in diese Straße. Es wurden auch Gehwege, Radwege, Kanäle und Leitungen im Boden erneuert. Und dadurch, dass es eben ein Jahr komplett vollgesperrt war, war es deutlich schneller als ursprünglich mal geplant. Kleiner Wermutstropfen noch, die Baumaschinen ziehen jetzt weiter und zwar nach Mudersbach. Da wird die Ortsdurchfahrt auf einer Länge von etwa 1 Kilometer jetzt noch komplett saniert. Soll unter Vollsperrung etwa 4 Wochen dauern, aber dann habt ihr es wahrscheinlich gepackt. Das Ganze auch ein Thema gleich in unseren Radio Siegen Nachrichten von hier um 6:30 beim Kollegen Simon Volkmann.

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0: bisschen WM-Stimmung mit dem WM-Song von 98, Ricky Martin, La Copa de la Vida, The Cup of Life, 6:30 am Montagmorgen.
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0: Alle Infos zum Wochenstart von und mit Simon Volkmann.
2: Guten Morgen. Deutschland hat am Abend das erste WM-Spiel gegen Außenseiter Curaçao klar gewonnen mit 7:1. Für das DFB-Team war es der zweithöchste Sieg überhaupt bei einer WM. Am Samstag geht es dann im zweiten Gruppenspiel gegen die Elfenbeinküste. In Norwegen wird heute das Urteil gegen den Sohn von Kronprinzessin Mette Marit erwartet. Marius Borg-Hoiby ist unter anderem wegen Vergewaltigung und häuslicher Gewalt angeklagt. Der 29-Jährige sitzt bereits in U-Haft.
1: Und jetzt die Nachrichten von hier.
2: Im Siegerland gibt es derzeit viele Straßenbaustellen. Eine können wir heute von der Liste streichen. Nach einer Bauzeit von einem Jahr wird die komplett sanierte B62 Ortsdurchfahrt von Niederschelder Hütte wieder für den Verkehr freigegeben. Die Sanierung hat mehr als 4 Millionen Euro gekostet. Beim Straßenbau habe alles wunderbar funktioniert, lobt Bürgermeister Christian Peter im Interview mit Radio Siegen die Bauteams. Auch von Anwohnern habe es weniger Beschwerden gegeben als gedacht.
3: Wir hatten im Vorfeld diverse Anwohnerversammlungen, auch mit Gewerbetreibenden und so weiter. Und die Sorge bei so einer großen Maßnahme sind natürlich verständlicherweise auch groß für alle Beteiligten. Im Endeffekt hat es aber wesentlich besser funktioniert, als wir alle dachten. Natürlich hatte man, was das Verkehrstechnische betrifft, doch mit allen Herausforderungen zu kämpfen. Aber auch das ist, glaube ich, ganz gut gelöst worden.
2: Komplett aufatmen können die Anwohner und Pendler in diesem Bereich aber noch nicht, denn ab heute geht es mit den Bauarbeiten im Nachbarort Mudersbach weiter. Auch hier wird die B62 wieder voll gesperrt, allerdings nur für 4 Wochen. Apropos Sperrung, gleich 2 davon gibt es ab heute auch im Stadtgebiet von Siegen, und zwar wegen Leitungsarbeiten. In Obersetzen sind heute und morgen Teile der Unglinghäuser Straße in beide Richtungen gesperrt. Hier wird Glasfaser verlegt. In Siegen selbst ist die Fahrradstraße vor dem Café del Sol für 3 Wochen gesperrt, allerdings nur für Autos. Umleitungen zum Café del Sol und zum Timberjack sind ausgeschildert. Und zum Schluss schauen wir noch zurück aufs Stünzelfest am Samstag. Und dafür brauchen wir einmal den Trommelwirbel, denn die schönste Kuh Siegen-Wittgensteins heißt... Mira! Mira kommt aus Balde und hat bei der traditionellen Tierschau vor 20.000 Besuchern den Titel Miss Siegen-Wittgenstein abgeräumt. Gewonnen hat sie unter anderem für ihren, Zitat, Super Euter. Für Besitzerin Iris Böhl ist es der 4. Titel in Folge. Und das waren die Radio Siegen Nachrichten von hier mit Simon Volkmann.
0: Ah, das sind herrliche Kriterien, nach denen da bewertet wird, ja. Das ist Dorf, das ist Stünzel, das ist Siegen-Wittgenstein. Herrlich,
2: so
0: ich
2: muss
0: liebe es.
2: Sein.
0: Und das ist Lokalradio.
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0: Aktuell noch nichts Gravierendes, was hier vorliegt. Allerdings schon mal der Hinweis, dass die HTS-Auffahrt Weidenau in Richtung Kreuztal heute Morgen ab 8 Uhr bis heute Nachmittag um 15 Uhr voll gesperrt ist. Denn Straßen-NRW führt dort eine Brückenhauptprüfung durch. Also von 8 bis 15 Uhr kommt ihr nicht, aus Richtung Weidenau in Richtung Kreuztal oben auf die HTS drauf. Nur, dass ihr es schon mal wisst. Wenn ihr sonst was gesehen habt, schickt's rüber. 0271 23 22 21 0. Gute und sichere Fahrt. Der Sommer kommt. Heute noch nicht so ganz, aber es wird dann im Laufe der Woche. Im Moment noch ziemlich frisch, es geht dann rauf auf bis zu 22 Grad. Der Wind ist auch nicht mehr ganz so kräftig heute. Sonne und Wolken im Wechsel, es soll wohl die meiste Zeit trocken bleiben. Morgen dann schon bis 25 Grad in der Spitze und die Sonne kommt noch besser durch. Und ab Mittwoch kommt der Sommer dann endgültig zurück, da schon bis 27 Grad. Donnerstag und Freitag wohl bis zu 30 Grad gemeldet.
5: Es könnte Brötchen regnen.
0: Ja, die gibt's auch noch, ja, dazu kommen wir jetzt.
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0: Paul, du kannst die Leute nicht einfach so erschrecken. Auf einmal kommt diese Stimme
5: Hallo,
0: aus dem Off.
5: Guten Morgen.
0: Ja, eigentlich sind Paul und ich ja zu zweit hier, aber Paul, den schmeiße ich heute aus dem Studio raus, denn er hat eine ganz besondere Mission wieder mit euch. Er rettet euer Frühstück.
5: Das ist so. Ich darf heute den Job übernehmen draußen an der frischen Luft. Wir stehen da wieder mit dem Radio Siegen Caddy, mit dem schönen Auto von Schneiders Bäckerei. Ja, und dann geben wir eine Tüte nach der anderen raus. Ich sag mal so, solange der Vorrat von Matthias von Fugler und Team reicht.
0: Ja, da freuen wir uns drauf. Gleich um 7 geht's los und wir verraten euch gleich, wo heute die erste Station ist. Wir haben uns auch wieder die richtige Woche ausgesucht. Und letzte Woche war ja wettertechnisch so lala. Also das wird diese Woche.
5: Ich sag schon mal so, wir bleiben thematisch auf jeden Fall bei Deutschland beim Fußball.
0: Okay, mehr dazu gleich.

0: Beyoncé und Halo. Ich sage auch Hello an Kollegen Paul Bald.
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0: Denn schön. Der schneidet eben einfach hier rein. Guten Morgen, Paul.
2: Ja, schönen guten Morgen. Ich freue mich, dass ich hier sein darf. Ich dachte, ich lasse dich mal nicht so alleine. Du hast hier alles dekoriert in Deutschlandflaggen und mit einem kleinen WM-Pokal. Alles passend.
0: Originalgröße.
2: Ja, ja, zum 7:1. Und wir machen gleich jetzt eigentlich direkt weiter mit Geschenken.
0: Guck mal, ist eine hervorragende Woche. Ja, es geht richtig gut los.
2: Ja, wir verschenken nämlich Frühstück an euch. Also, Matthias von Fugler, Carina und Daria von Schneiders Bäckerei sind schon fleißig jetzt am Packen gerade. Die müssten jetzt gleich auch jeden Moment irgendwie losgefahren sein. Vielleicht hören die uns gerade im Auto. Die haben auf jeden Fall wieder das Schneidersmobil ordentlich voll mit Frühstückstüten. Ja, und ich habe eigentlich gleich nur die super geile Aufgabe, die einfach nur zu verteilen. Ne?
0: Ja, und mit den Leuten zu sprechen.
2: Ja, genau. Das. Ach so. Oh,
0: ja, das mache ich auch noch. Das hast du ja fast vergessen. Ja, ja, klar. Ja, ne?
2: Dachte, ich könnte essen.
0: Na, mal gucken, wie die Leute drauf sind nach dem Spiel gestern Abend, ob sie es geschaut haben oder nicht und ob der ein oder andere vielleicht jetzt gleich einen Umweg fährt auf dem Weg zur Arbeit. Das haben wir ja oft genug erlebt. Denn wir spoilern jetzt quasi den Ort, wo wir heute Morgen beginnen.
2: Es geht mit Fußball weiter. Also vom Stadion gestern Abend geht es heute zu dem Stadion in Siegen. Wir sind am Leimbach-Stadion und zwar oberhalb. Also wenn ihr in Fahrtrichtung Siegen unterwegs seid, auf der rechten Seite, das ist so ein bisschen in Höhe des Kunstrasenplatzes, so vor dem Blitzer.
0: Sag doch, genau, da wo der Blitzer steht.
2: Ja, ja, quasi.
0: Also da dürft ihr eh nicht zu schnell fahren. Von daher fahrt eh heute mal ein bisschen langsamer. Und ich sag mal so, auch die sich Richtung Siegen rausfahren, werden vielleicht auch Glück haben, dass sie da das Frühstück abstauben können. Also das ist der erste Ort.
2: Ganz wichtig ist aber auch noch, wir müssen auf jeden Fall dafür sorgen, dass der Verkehr fließt.
0: Ja.
2: Wir wollen hier nichts produzieren irgendwie, so, weißt du, wir machen das ganz flux.
0: Ja,
2: ganz
0: also plant vielleicht einfach mal 5 bis 10 Minuten mehr ein auf dem Weg zur Arbeit heute. Erster Standort für die Frühstücksretter 2026, die Sommeredition oberhalb des Leimbach-Stadions am Blitzer. Paul macht sich jetzt auf den Weg.
2: 7 Uhr geht's los.
0: Genau. Vorher auch nicht.
2: Nein, weil wir geben noch nichts raus, wenn ich noch nicht da bin.
0: Und wir müssen gucken, ob wir wieder limitieren, weil manche Leute nehmen ja dann so 8 Tüten auch noch für die Kollegen mit.
2: Ist noch nie passiert.
0: Noch nie, genau.
2: Weißt du was? Der Einzige, der immer was für den Kollegen mitnehmen soll, das bin ich. Aber mich wundert das. Wir haben jetzt schon 2 Minuten über Frühstück geredet und du hast noch nicht einmal gequengelt.
0: Nee, ist doch nichts. Ist doch nichts. Hab ich mir abgewöhnt.
2: Oh, Paul, das ist ja was Neues.
0: Ja. Aber Paul, ich erwarte da nichts. Von wegen, also du kannst mich
2: ist
0: überraschen.
2: Immer besser. Das
0: vielleicht
2: ist
0: noch
2: immer
0: ein nachträgliches besser. Geschenk von dir, das nehme ich.
2: Ich weiß, dass du Geburtstag hattest. Ich muss dir auch gleich noch gratulieren.
0: Dann habe ich vergessen.
2: Nein, ich habe das am Wochenende noch gesehen. Du warst da unterwegs.
0: Ja, ja, klar. So, Paul, mach dich auf.
2: Ich weiß, dass du Geburtstag hattest. Ich muss dir auch gleich noch gratulieren.

0: Linkin Park mit Numb haben letztes Wochenende Rock am Ring abgerissen und von Rock am Ring geht's jetzt zum Rainbow Festival. Das ist übernächstes Wochenende, also nicht das kommende, das übernächste Wochenende. Und die NRW-Lokalradios präsentieren es. Es findet ja statt am Fühlinger See in Köln. Und ein Künstler, der letztes Jahr schon dabei war und dieses Jahr zum Wiederholungstäter wird, ist Kamrat, Kollege Jonas Mikolajczak, über ihn.
1: Radio an, Kamrat hören, gute Laune haben. Ein NRW-Kind durch und durch. Kamrat überzeugt nicht nur durch seine Musik, sondern auch durch seine lustige Art. Auf Instagram teilt er seinen Musikeralltag und nimmt sich auch mal gerne selbst auf die Schippe.
2: Leute, was geht ab? Ich bin Kamrat und ich habe mir gedacht, ich check mal wieder die besten Hate-Kommentare. Kamrat, einfach deutsche Beyoncé, aber in hässlich und als Mann. Digga, findet ihn und ohne Scheiß, ich meine das jetzt gerade ernst, der Mensch, der das geschrieben hat, kriegt auf jeden Fall Freikarten für irgendeine Show, wenn er dahin kommen will. Nicht von Beyoncé, aber von der deutschen Beyoncé in hässlich als Mann.
1: Kamrat ist nahbar und ehrlich. Gerade deswegen ist es so schön, dass er auch beim zweiten Mal Rainbow Festival wieder mit dabei ist.
3: Ich meine, Rainbow sagt es ja, es ist ein buntes Festival, das Line-Up ist bunt und jeder ist willkommen, solange er irgendwie auch alle anderen willkommen heißt. Ne? Also, dass man irgendwie nicht nur feiert, sondern auch beim Feiern irgendwie nochmal zeigt, ey, wir sind hier für alle da und wir akzeptieren uns alle, wie wir sind und hier kann jeder genau die Person sein, die er sein möchte.
1: Also kommt rum am 27. Juni zum Rainbow Festival in Köln und feiert die bunteste Party des Jahres mit Kamrat und vielen anderen.
0: Kamrat, sehr sympathischer Typ, finde ich auf jeden Fall. Also der ist dabei beim Rainbow Festival und wir hören ihn jetzt gleich mit Feel Alive. Und an dieser Stelle nochmal der Hinweis, gleich starten die Frühstücksretter in der Sommeredition 2026. Es geht los oberhalb des Leimbach-Stadions. Also wer einen kleinen Umweg fahren möchte, sollte das jetzt tun.

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3: Mit Marc Weiß. Schönen guten Morgen. Die deutsche Fußballnationalmannschaft ist mit einem Schützenfest in die WM gestartet. Gegen Curaçao gab es ein 7:1. Die Torschützen hießen Metscher, Schlotterbeck, Musiala, Brown und davon zweimal Havertz. Danny Hoppe aus der Sportredaktion. Am Ende liefen sogar die Hosen im Stadion von Houston. Es kamen Tage wie diese aus den Stadionlautsprechern. Und es war auch wirklich ein guter Tag für das DFB-Team, oder?
4: Ja, auf jeden Fall. Viel besser kannst du eigentlich kaum in so eine WM starten. Das gibt direkt am Anfang viel Selbstvertrauen und ein gutes Gefühl, auch wenn es nur Curaçao war, der 82. der Weltrangliste. So brachte es nachher auch Torwart Manuel Neuer bei Magenta TV auf den Punkt.
5: Das war jetzt nicht Brasilien im Halbfinale, das war Curaçao im ersten Spiel, aber man muss immer einen guten Start haben und den haben wir heute gehabt und deshalb sind wir erstmal froh.
4: Bei aller Euphorie, so ganz weltmeisterlich war das noch nicht. Der kurzzeitige Ausgleich für Curaçao war so ein Schreckmoment. Da hat der ein oder andere vielleicht auch kurz mal an die letzten beiden WM-Debakel gedacht. Und so ein paar Wackler hinten gab es selbst gegen die No-Name-Kicker aus der Karibik. Wenn du dir die gegen Spanien oder Frankreich erlaubst, ist der Ball wahrscheinlich drin. Aber schauen wir aufs Positive. Das deutsche Team hat sich durch den Ausgleich nicht verunsichern lassen, war torhungrig und hat Spielfreude ausgestrahlt. Und dafür gab es auch Lob von Bundestrainer Nagelsmann.
6: Ja, wir waren schon gut auf dem Gaspedal. Ich bin schon über weite Strecken sehr zufrieden.
4: Am Samstag gegen die Elfenbeinküste dürfte das DFB-Team deutlich mehr gefordert werden. Die Ivora gewannen ihr Auftaktspiel gegen Ecuador mit 1:0.
3: Infos von Danny Hoppe aus dem News-Team. Vielen Dank und jetzt die weiteren Themen in der Zusammenfassung. In weiten Teilen der Welt herrscht vorsichtiges Aufatmen nach der Einigung zwischen den USA und dem Iran. Damit ist man einem Ende des Krieges, so wie es aussieht, näher gekommen. Auch die Wirtschaft ist erleichtert. Am Freitag soll laut US-Präsident Trump die Straße von Hormuz wieder geöffnet werden. Direkt nachdem diese Meldung kam, sank der Ölpreis wieder. An deutschen Krankenhäusern gehen heute die Proteste gegen Kürzungen im Gesundheitswesen weiter. Die Gewerkschaft Verdi hat bundesweit Servicebeschäftigte an über 120 Einrichtungen zu Aktionen aufgerufen. Es kann dabei laut Verdi auch zu kleineren Einschränkungen kommen. Bundesjustizministerin Hubig macht sich Sorgen um die Gerichte in Deutschland. Es gebe Hinweise, dass immer öfter Rechtsextremisten versuchten, die Gerichte durch die Wahl von Schöffen zu unterwandern. Das sagte Hubig dem RND. Es würden sich dann Kandidaten als Schöffen bewerben, die nicht mehr auf dem Boden der freiheitlich-demokratischen Grundordnung stünden. Hubig plant deshalb ein Gesetz, mit dem genau das verhindert werden soll. Wer Schöffin oder Schöffe werden wolle, der müsse sich verfassungstreu verhalten. Wie das genau im Einzelfall überprüft werden soll oder kann, sagte Hubig noch nicht. Und das waren die Nachrichten mit Marc Weiß.
7: Dankeschön, Marc. Der aktuelle Radio Siegen Verkehrsservice 6:35 jetzt gleich. Wir haben stockenden Verkehr auf der A4 Olpe Köln. Bei der Wieltalbrücke 5 Minuten steht ihr da. Dann haben wir lokal beim Siegerland Flughafen oben bei der B54 im Baustellenbereich 6 Minuten Zeitverlust und auch zwischen Burbach-Würgendorf und Burbach selbst auch nochmal 6 Minuten Zeitverlust. Außerdem der Hinweis, dass die HTS-Auffahrt Weidenau in Richtung Kreuz heute früh um 8 bis um 15 Uhr voll gesperrt wird. Dort wird eine Brückenhauptprüfung durchgeführt. Also von 8 bis 15 Uhr kommt ihr da nicht auf die HTS in Richtung Kreuztal. Und die B62 bei Niederschelder Hütte wird heute im Laufe des Tages dann wieder für den Verkehr freigegeben. Aktuell besteht aber noch eine Sperrung. Das an dieser Stelle zur Vollständigkeit. Wir kommen zum Wetter. Der Sommer kehrt zurück, aber erst im Laufe der Woche. Heute noch so ein bisschen verhalten, Sonne und Wolken im Wechsel, aber es bleibt wohl die meiste Zeit über trocken bei 18 bis 22 Grad, die in der Spitze möglich sind. Und der Wind wird auch allmählich etwas schwächer. Morgen dann schon bis 25 Grad. Die Sonne zeigt sich jetzt immer mehr und am Mittwoch dann schon bis 27. Donnerstag und Freitag erwarten uns bis zu 30 Grad.
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7: Ja, wir kommen zur Mannschaftsaufstellung. Als Kapitän heute aufgestellt mit der Nummer 8, Tom Schirmer. Und draußen auf den Flügeln habe ich Paul Bald aufgestellt, zusammen mit Matthias von Fugler, Carina Otto und Daria Weidlich von Schneiders Bäckerei.
9: Ganz genau so ist es und wir sind hier schon richtig im Verteilfieber. Wir sind wie die deutsche Mannschaft, wir verteilen hier ein Geschenk nach dem anderen. Wir haben schon 7 verteilt, so ist es quasi. Matthias, du hast die 2 Hände voller Tüten. Was ist denn heute drin?
10: Ja, wir haben heute wieder unseren Frühstücksretter drin mit einer Käsestange mit Schinken, Käse und Kraut. Ich muss mal gerade eine Tüte. Ja.
9: Da geben wir direkt ins Auto rein. Hier läuft Radio Siegen. Lass es dir schmecken und ganz viel Spaß.
11: Vielen Dank. Dankeschön.
9: Sehr gerne. Schönen Tag. So, Matthias, weiter.
10: Ja, eine Spinatschnecke, ein Muffin, Apfelsaft und ein Apfel haben wir heute drin.
9: Ja, ich würde sagen, da ist alles drin, was man braucht, Tom. Mir läuft das Wasser schon im Mund zusammen, den Leuten, die hier vorbeifahren, auch. Wir haben jetzt 6:55 und wir haben schon mehr als 5 Tüten verteilt, also haltet euch ran. Wir stehen oberhalb vom Leimbach-Stadion. Ihr könnt uns nicht verfehlen, wirklich nicht.
7: Also die Frühstücksretter 2026 in der Sommeredition sind zurück und wir starten heute oberhalb des Leimbach-Stadions. Ihr habt es gehört, wir schalten gleich wieder raus zu Paul und jetzt erstmal Mark Forster, ein Lied. Also besser kann die Woche doch nicht starten.

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0: 8:07. Deutschland gewinnt 7:1. Der Sommer kehrt diese Woche zurück. Und wir retten euer Frühstück. Also besser kann es nicht werden.
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0: Ich bin hier im Zentrum aufgestellt heute. Und zwar im Studio. Und draußen im Sturm ist Paul Bald. Und verteilt wieder Frühstück zusammen mit den Kollegen von Schneiders Bäckerei.
2: Um die Kollegen aus dem Fernsehen von gestern Abend zu zitieren: Houston, wir haben kein Problem, wir haben Frühstück. Es ist der fantastische Morgen hier, der Start in die Woche. Besser kann es nicht sein. Zum Beispiel auch für diesen guten Mann. Wie ist der Name?
3: Guten Morgen, ich bin der Burkhard Heinz aus dem Diakonieklinikum Jungstilling-Krankenhaus und freue mich zum Dienstbeginn über eine wunderbare Frühstückstüte von Schneiders Bäckerei.
2: Burkhard, du willst jetzt hier, und bist du mit dem Auto hier am Start? Was ist denn deine Aufgabe? Bei dir aus dem Kofferraum auf der Ladefläche, da gucken Besen, Schaufeln, ein Rechen. Was machst du denn da beim Diakonieklinikum?
3: Ja, ich bin für die ganzen grünen Flächen und für die Außenbereiche zuständig. Fange morgens zeitig an, 5:30, und freue mich jetzt natürlich über eine Stärkung, die passend kommt.
2: Dann wünschen wir dir ganz viel Erfolg und ganz viel Spaß damit und einen guten Appetit. Teilst du mit deinen Kolleginnen und Kollegen?
3: Ich habe ja eine Tüte, die reicht gerade für mich. Die anderen Kollegen, die später kommen, müssen sehen, wie sie satt werden.
2: Da bitten wir um Verständnis. Liebe Grüße.
3: Ja, euch auch einen schönen Tag.
2: Danke. Also, das ist fantastisch, Tom, du hörst es. Der Burkhard, der war hier schon ganz früh. Um 7:01 stand er hier auf der Matte und der hatte wirklich so ein kleines Wägelchen am Start. Und hier kommt ein Auto nach dem anderen. Ich gehe auch mal hier direkt ans Fahrerfenster. Moment. Schönen guten Morgen. Auch einmal hier. Wie ist der Name?
4: Fracke, hallo. Ich wohne hier unten.
2: Das ist aber nicht der Vorname.
4: Clarissa.
2: Clarissa, hi. Ich begebe mich hier ein kleines bisschen in Gefahr, mit dir zu sprechen. Deswegen machen wir es ganz kurz. Wie sehr freust du dich über das Frühstück?
4: Super. Ich fahre jetzt auf die Arbeit, nehme das mit und verteile das an die Kollegen. Vielen Dank.
2: Oh, das ist aber sehr großzügig. Wenn die das schon mal hören, wohin gehen die Grüße? Also wo arbeitest du?
4: An der Grundschule in Kirchen.
2: Oh, dann wünsche ich dir heute starke Nerven und eine gute Zeit. Grundschule ist total wichtig. Vielen Dank, dass du den Job machst.
4: Ja, das mache ich auch gerne, aber du hast recht, das ist extrem wichtig und das sollten alle wissen.
2: Das ist so. Ey, viel Spaß in der Grundschule und ganz liebe Grüße, einen schönen Tag. Tom, wir machen Frühstück für alle.
0: Wie viel ist denn noch da? Also wir haben jetzt so eine kleine Zwischenbilanz, 10 Minuten sind rum, knapp 200 Tüten sind es ja immer ungefähr, oder?
2: Ich gehe zur Carina. Die Carina packt hier gerade ein Schokomuffin nach dem anderen in die weißen Tüten. Carina, der Tom fragt gerade, wie viel ungefähr noch da ist. Er fragte so nach 200 Tüten, die wir insgesamt haben. Wie ist der Zwischenstand?
5: Genau, wir haben 200 Tüten wieder geplant für heute und ich glaube so 30 haben wir auf jeden Fall schon locker verteilt. 50 sind mit Sicherheit gepackt. Also ist noch eigentlich da. Also auf jeden Fall vorbeikommen.
2: Ihr könnt ein Äpfelchen haben, ein Schokomuffin, eine Stange, eine Spinatschnecke. Es ist alles möglich. Und die Tüten sind wirklich prall gefüllt. Es lohnt sich. Wir kommen auch ein Auto nach dem anderen da oben aus Richtung Eisern. Also das ist wirklich der Wahnsinn. Alle Richtung Siegen unterwegs. Hier ist ordentlich was los.
0: Ist auch ein Drehkreuz da, ne? Oben von der Eisern Hart runter, Leimarstraße runter.
2: Voll.
0: Also auch die, die nach Siegen raus, also aus Siegen raus müssen, kommt gerne vorbei. Paul ist noch ein bisschen da und zwar bis 8 Uhr, solange der Vorrat reicht. Wir schalten gleich wieder raus zu dir. Vorher gibt es ein bisschen Musik von Bill Medley und Jennifer Warnes The Time of My Life, passend zu diesem grandiosen Montagmorgen. Auch wenn es Montag ist, aber er ist grandios.
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0: The Time of My Life. Ja, die Zeit eures Lebens. Die habt ihr heute Morgen vielleicht auch. Denn wir können euren Montagmorgen versüßen mit einem leckeren Frühstück.
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0: Und ich höre hier die ganze Zeit aus dem Off. Oh, wir sind 4 Leute im Auto. Können wir so viele Tüten rausgeben? Und Paul Bald sagt, ja, sicher doch. Und er steht oberhalb des Leimbach-Stadions, oberhalb des Blitzers und verteilt Frühstück. Paul, wie läuft es?
2: Ja, ich stehe ganz dicht an Yvonnes Auto. Ich gucke mal mit einem Auge so ein bisschen hier auf den fließenden Verkehr. Denn wir halten ja hier oberhalb des Leimbach-Stadions auf jeden Fall viele Frühstückstüten in die Autos rein. Yvonne, du hast eine bekommen. Wie hast du von der Aktion mitbekommen?
3: Ich habe natürlich wie jeden Tag Radio Siegen gehört. Bin auch immer bei Schneiders unterwegs und wir kennen es von den letzten Jahren.
2: Was macht das mit dir, wenn du so ein Frühstück bekommst? Wie verbessert oder wie beeinflusst das deinen Tag?
3: Also da gerade meine Tochter zu Hause krank ist und meine Arbeitskollegin, mit der ich immer Radio Siegen höre, jetzt 6 Wochen die Hand gebrochen hatte, passt das richtig gut, weil der kann ich jetzt zumindest was mitbringen und hatte heute Morgen auch nicht so viel Zeit zu Hause, deswegen ist es heute richtig gut.
2: Lasst es euch richtig gut schmecken. Gute Besserung, liebe Grüße an die Arbeitskollegin. Wir wünschen Ihnen einen richtig tollen Tag trotzdem.
3: Vielen lieben Dank wünschen wir euch auch.
2: Danke. Supi, ich gehe schnell mal wieder auf Seite, denn hier kommt ein Auto nach dem anderen, Tom. Das ist wirklich der Wahnsinn.
0: Wenn du noch überfahren wirst.
2: Nein, da passe ich doch gut auf. Ich höre mich auch hier vorne nochmal um. Der Matthias ist wieder unterwegs, eine Tüte nach der anderen. Das ist wirklich ein emsiges Bienchen, das muss ich schon sagen. Toll.
0: Der sammelt also, ja wenigstens mal seine Schritte.
2: Der sammelt ordentlich Schritte hier. Geht wieder das nächste Autofenster runter. Schönen guten Morgen. Sie haben eine wunderschöne, du hast eine wunderschöne Sonnenblume vorne an deinem Armaturenbrett kleben. Der Tag, der lacht dich quasi an. Was ist das mit dem Frühstück jetzt? Wie wollen wir mal reingucken in die Tüte?
4: Ja klar, gucken wir in die Tüte rein. Oh, lecker Muffin, gesunder Apfel. Was gibt's denn noch ein Schönes?
2: Ja, da ist noch mehr drin.
4: Ja, genau, eine tolle Pizzaschnecke. Und was haben wir hier noch?
2: Ja, bist du denn von zu Hause gekommen oder bist du direkt von der Arbeit hier rüber? Wie hast du es geplant?
4: Nee, also ich komme direkt von zu Hause und ja, jetzt geht's Richtung Stadt und mal gucken, was der Tag noch so bringt.
2: Was hast du für Aufgaben heute? Was ist dein Tageswerk?
4: Mein Tageswerk ist heute, einfach gut durch den Tag zu kommen, mich an der Sonnenblume zu freuen und ja, Gas zu geben. Ne?
2: Das hört sich nach der besten Arbeit des Lebens an.
0: Friedrich
2: einfach
0: Merz
2: durch den
0: wäre
2: Tag
0: stolz.
2: Kommen und sich an der Sonnenblume erfreuen. Ich wünsche dir ganz, ganz viel Erfolg und ganz viel Spaß. Gerne fürs Frühstück, gerne. Tom, das ist wunderbar. Nebenbei noch der Blick hier aufs Leimbach-Stadion. Es ist wirklich auch
0: was
2: da,
0: macht der
2: da passiert
0: da?
2: Schon was.
0: Was
2: ne?
0: macht der Rasen
2: Ja, da ist noch kein Rasen. Nein, ich sehe ganz viel Sand auch. Aber das soll natürlich nicht im Zentrum der Aufmerksamkeit stehen. Ist aber trotzdem spannend. Also ich update euch hier mal. Im Zentrum stehen natürlich unsere Tüten, die wir hier aufs Feld bringen, um da mal im Fußballjargon zu bleiben. Ne?
0: Ja, also die richtigen Tüten, ne? Also nicht...
2: Die richtigen Tüten.
0: Wir sind gleich wieder bei dir, Paul. Verteilen wir noch fleißig Frühstück. Ja, bis 8 Uhr habt ihr die Chance, noch vorbeizuschauen. Oberhalb des Leimbach-Stadions, da beim Blitzer, da dürft ihr eh nicht zu schnell fahren. Also nehmt euch gerne noch euer Frühstück mit, was euch die Woche oder den Start in die neue Woche versüßt.
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0: an so einem Montag rauszukommen, ist ja schon mal hart. Vielleicht auch nach einem 7:1. Aber wir sorgen dafür, dass es leichter geht heute Morgen.
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0: Also guck mal, der Sommer kehrt zurück diese Woche. Noch 30 Grad erwartet. Es regnet zumindest nicht. Das ist ja schon mal die halbe Miete. Paul Ball steht oberhalb des Leimbach-Stadions und rettet zusammen mit den Kollegen von Schneiders euren Morgen.
2: Ja, weißt du was, Tom? Es ist fantastisch hier oben. Wir sagen hier immer schön, guten Morgen, einmal Boxenstopp. Und jetzt habe ich dem guten Morgen gesagt. Wer bist du?
3: Guten Morgen, hier ist der Lukas.
2: Lukas, von wo kommst du und wo willst du hin?
3: Ja, ich komme aus dem Südsiegerland und will jetzt auf die Arbeit in die Schule am Oberen Schloss.
2: Du bist auch einer von diesen Lehrern.
3: Ja, das ist so.
2: Das habe ich direkt erkannt. Weißt du woran? Du kannst dich gut ausdrücken. Und an der Ledertasche, die auf deinem Beifahrersitz ist. Das ist aber auch wirklich so eine richtig klassische Tasche. Gab es die dann zum Referendariat, zum Abschluss nach der Prüfung dazu oder wie kamst du da dran?
3: Tja, die war ein Geschenk. So eine typische Lehrertasche für den typischen Lehrer.
2: Was hast du gerade noch vor? Also du musst ja dich jetzt wahrscheinlich ein bisschen sputen. Gleich fängt die Schule an. Was genau sind deine Fächer heute?
3: Ja, ich starte jetzt erstmal mit einer Lernzeit. Das ist erstmal eine Zeit, wo die Schüler ihre Aufgaben erledigen können für den Tag. Und dann geht's weiter mit einer Mathe 5.
2: Du willst doch nur, dass du genug Zeit zum Frühstücken hast. Da gib's doch zu.
3: Ja, das wäre ganz schön, aber nein, das ist keine Frühstückszeit.
2: Ich kenne das. Meine Verlobte ist auch Lehrerin. Und Lernzeit ist wirklich ja, weil man auch für Fragen und alles auch bereitstehen muss, eine wirklich wichtige Zeit. Dann wollen wir dich gar nicht weiter aufhalten. Lukas, viel Spaß bei der Schule und einen schönen Tag. Genieß dein Frühstück.
3: Ja, danke schön. Einen schönen Tag auch. Tschüss.
2: Gerne. Pass auf beim Rausfahren, Tom. Das ist der Satz, den wir hier jedes Mal sagen. Pass auf beim Rausfahren. Pass auf beim Rausfahren.
0: Ja, Leute, benutzt bitte eure Außenspiegel. Nicht, dass wir da irgendwie noch einen Unfall oder so produzieren. Also bei
2: und
0: ihm,
2: den Schulterblick. Der Schulterblick ist auch wichtig, Tom.
0: Beim Lukas geht's weiter mit einer Mathe 5. Die gab es bei mir auch immer. Aber das ist ein anderes Thema. Wir sind gleich kurz nach halb zurück bei Paul oberhalb des Leimbach-Stadions. Also schaut gerne noch vorbei. Noch ist Frühstück da.
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0: Sonntagmorgen. Bruno Mars war das um 7:30.
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0: Auf den neuesten Stand der Dinge bringt euch Simon Volkmann.
2: Guten Morgen. Deutschland hat am Abend das erste WM-Spiel gegen Außenseiter Curaçao klar gewonnen mit 7:1. Für das DFB-Team war es der zweithöchste Sieg überhaupt bei einer WM. Am Samstag geht es dann im zweiten Gruppenspiel gegen die Elfenbeinküste. Bundesjustizministerin Hubig will verhindern, dass Rechtsextremisten als Schöffen ehrenamtlich bei Gericht arbeiten. Es gebe Hinweise darauf, dass das immer häufiger passiere, sagte die SPD-Politikerin im Interview mit dem Redaktionsnetzwerk Deutschland. Mit einem neuen Gesetz will sie sicherstellen, dass Schöffen immer auch verfassungstreu sind.
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2: Das ist eine gute Nachricht fürs Siegerland. Heute wird im Laufe des Tages die B62-Ortsdurchfahrt in Niederschelder Hütte wieder für den Verkehr freigegeben. Sie war in den letzten 12 Monaten für mehr als 4 Millionen Euro komplett saniert worden, inklusive neuer Kanäle, Geh- und Radwege. Komplett aufatmen können Anwohner und Pendler im Bereich damit aber noch nicht, denn im Anschluss geht es nun in Mudersbach weiter. Aber auch das sieht Bürgermeister Christian Peter im Interview mit Radio Siegen positiv.
3: Da bin ich auch froh, dass es gemacht wird, weil jetzt gerade die finanziellen und planerischen Mittel zur Verfügung stehen. Die großflächige Umleitung von Kirchen über Niederfischbach bis nach Siegen noch besteht. Und es wahrscheinlich dann noch Jahre gedauert hätte, wenn es jetzt nicht gemacht worden wäre und die Straße auch in einem nicht sehr guten Zustand aktuell ist.
2: Im Vergleich zu Niederschelder Hütte dauern die Arbeiten hier aber nicht ganz so lange, nämlich nur 4 Wochen statt ein ganzes Jahr. Freudingen könnte eine komplett neue Grundschule bekommen. Die Bad Laswer Stadtverwaltung schlägt vor, die Schule abzureißen und neu zu bauen. Eine Machbarkeitsstudie kommt demnach zu dem Ergebnis, dass ein Neubau mit knapp 20 Millionen Euro fast genauso teuer wäre wie eine Sanierung. Um mehr Platz zu schaffen, unter anderem für die Ganztagesbetreuung, präferiert man im Rathaus einen möglichen Neubau. Entscheiden muss das Anfang Juli der Stadtrat. Die Grundschule in Freudingen ist in die Jahre gekommen. Letztes Jahr war bei Brandschutzsanierungen aufgefallen, dass hier die Richtwerte für Asbest überschritten werden. Zum Glück aber immer noch so, dass keine Gesundheitsgefahr besteht. Schmetterlinge beobachtet doch eigentlich jeder gerne im Garten, egal ob groß oder klein. Doch leider macht das weltweite Insektensterben auch vor diesen kleinen Tieren nicht Halt. Der Naturschutzbund NABU will es ganz genau wissen und ruft uns alle zum Schmetterlingzählen auf. Die Aktion findet bereits zum 11. Mal statt. Sie geht heute los und dauert einen Monat. Am besten sucht ihr euch einen festen Platz und dann zählt ihr eine Stunde lang, wie viele Schmetterlinge ihr seht und vor allem auch welche. Damit ihr die Tiere zuordnen könnt, gibt es auf der Homepage des NABU eine Zählhilfe und Bilder von Schmetterlingen. Eure Ergebnisse meldet ihr danach online. Und das waren die Radio Siegen Nachrichten von hier mit Simon Volkmann.
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0: Wir beginnen mal auf den Autobahnen Richtung Köln. Auf der A4 braucht ihr heute Morgen 3-4 Minuten länger im Baustellenbereich bei Gummersbach. Dann auf der 45 Richtung Dortmund hinter dem Kreuz Hagen. Im Moment 4 Kilometer Stau, 11 Minuten on top. Dann haben wir die B508 zwischen Kreuztal und Hilchenbach. 4 Minuten kommen da dazu. Außerdem oben beim Siegerland-Flughafen im Baustellenbereich 11 Minuten Zeitverlust. Und der Hinweis, dass jetzt in einer halben Stunde die HTS-Auffahrt Weidenau in Richtung Kreuztal bis 15 Uhr voll gesperrt wird. Straßen-NRW führt dort eine Brückenhauptprüfung durch. Außerdem könnte es zu Stau kommen oberhalb des Leimbach-Stadions, zumindest im positiven Sinne. Da verteilen wir das Frühstück. Dazu gleich mehr. Das Wetter wird dann endlich auch mal wieder sommerlich. Es hatte ja zuletzt eher was von Herbst. Heute noch ein Wechsel zwischen Sonne und Wolken, noch ein bisschen frischer. Es geht auch frisch los, dann maximal so 17 bis 22 Grad drin. Aber es soll wohl die meiste Zeit trocken bleiben. Morgen dann schon etwas mehr Sonne bis 25 Grad. Am Mittwoch bis 27 und danach eine kleine Hitzewelle mit bis zu 30 Grad bis zum Ende der Woche.
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0: Ins Schwitzen gerät heute Morgen Kollege Paul Bald. Ich habe es gerade gesagt, er steht oberhalb des Leimbach-Stadions zusammen mit den Kollegen von Schneiders Bäckerei. Die Frühstücksretter sind zurück in der Sommeredition. Paul, wie läuft's?
5: Matthias von Fugler wurde gerade mit den Worten begrüßt: Danke für diesen Service. Und ich glaube, das beschreibt es ganz gut. Es läuft richtig fantastisch. Matthias, zwickt schon die Wade? Du machst hier einen Sprint am anderen.
6: Ja, ich bin völlig durchtrainiert, von daher macht mir meine Wade keine Probleme.
5: Also wirklich, Matthias hat hier wirklich, der zieht hier an, weißt du, über die Straße wieder rückwärts. Dann sagt er immer, Vorsicht beim Ausparken, also wir machen hier noch ein bisschen Fahrschule. Es gibt alles Mögliche hier, das ist wirklich fantastisch. Und vor allen Dingen gibt es hier Frühstück. Und es ist gerade Halbzeit. Die Carina packt weiter fleißig und hat gesagt, wir haben jetzt vom Packen her Halbzeit, also pünktlich um 7:30 sind wir da auf jeden Fall mit der Hälfte unterwegs. Ihr könnt also noch vorbeikommen, es lohnt sich noch. Ihr dürft auch anhalten. Hier, da ist einer. Der hält dich an. Einer? Silberner Cupra, wenn du mich hörst. Das ist schade.
0: Selber schuld, der hört den falschen Sender. Ja, selber schuld. Also, solltet Radio hören und dann kriegt ihr euer gratis Frühstück. Paul, wir sind gleich wieder draußen bei dir. Bisschen Musik von Lady Gaga vorher. Euch einen guten Start in diese neue Woche. Mit mir, Tom Schirmer und Paul Ball steht draußen für euch parat.

0: Ein 7:1 bei der WM im Rücken, den Sommer im Ausblick. Also besser kann die Woche nicht starten. Doch, wir legen noch einen drauf.
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0: Bis Freitag stehen wir jeden Morgen an einer anderen Stelle und versüßen euch den Start in den Tag. Heute beginnen wir in Siegen oberhalb des Leimbach-Stadions. Paul Bald ist vor Ort.
2: Das ist so. Ich kriege hier ein Luftküsschen zugeworfen. Das darf meine Verlobte nicht erfahren. Das war hoffentlich nur fürs Frühstück, ne?
3: Natürlich. Wir danken wirklich sehr, mein Chef und ich.
2: Wir wünschen euch einen ganz wunderbaren Tag. Was habt ihr denn heute vor? Was machen dein Chef und du?
3: Wir sind eine Rechtsanwaltskanzlei und wir haben heute und diese Woche eine ganze Menge vor.
2: Warum? Was steht an? Du darfst gewiss nicht zu viel verraten, aber ihr habt viele Aufträge.
3: Richtig.
2: Dann drücken wir da ganz, ganz feste die Daumen. Wenn du nicht Rechtsanwalt in der Rechtsanwaltskanzlei arbeitest, was machst du dann? Also wo kommst du jetzt gerade her?
3: Ich komme aus Richtung Neunkirchen und freue mich gerade sehr, heute Morgen nicht über Wilnsdorf zu müssen.
2: Das ist so. Du kannst hier über die Leimbachstraße fahren und dir einfach ein schönes Frühstück mitnehmen. Genieß es auf jeden Fall.
3: Danke sehr, Radio Siegen. Schöne Grüße an Siegerland.
2: So machen wir das. Schöne Grüße an Siegerland. Und aufpassen beim Rausfahren. Tschüss und ganz viel Spaß. Tom, das Luftküsschen nehmen wir gerne mit. Und stattdessen, ach, da gehen wir ein Frühstück raus.
0: War doch nur ein platonisches Küsschen. Nächste.
2: Das war nur ein platonisches. Hier hältst du das nächste Auto. Hi, du bist die?
4: Guten Morgen, Vanessa.
2: Vanessa, du hörst auf jeden Fall fast Radio Siegen, das ist okay. Ein bisschen Musik darf man sich manchmal auch selber aussuchen, sonst suchen wir die für dich aus. Jetzt kriegst du erstmal Frühstück. Wie frühstückst du sonst?
4: Ach, ich frühstücke zu Hause eigentlich immer nur das altbekannte Brot. Aber so ein zweites Frühstück ist auch mal nicht schlecht.
2: Das kann man auf jeden Fall genießen. Geht's für dich ins Büro? Geht's für dich zur Uni? Geht's für dich irgendwo anders hin? Was machst du?
4: Ich fahre ins Büro. Ich bin im Vertriebsinnendienst.
2: Im Vertriebsinnendienst. Okay, ich hoffe, da hast du einen Schreibtisch und kannst dann da frühstücken, weil das ist ja manchmal, je nachdem, wo man so unterwegs ist, gar nicht so einfach, die Zeit dazu zu finden. Teilst du mit deinen Kolleginnen und Kollegen?
4: Ja, natürlich. Ich habe einen Kollegen im Büro, der kriegt auch was ab.
2: Der eine. Möchtest du den grüßen? Da kann er sich schon mal vorbereiten.
4: Ja, der Felix.
2: Felix, ganz, ganz liebe Grüße. Wir wünschen euch einen ganz schönen Tag. Ich wünsche dir eine wunderbare Zeit mit dem Frühstück. Ach Tom, es ist so wunderbar. Die Leute strahlen, die Leute lachen.
0: Ja, das ist ja die Hauptmission dabei, ne? Dass wir die Leute, gut in den Tag begleiten. Dass der Alltag, der manchmal hart genug ist, da einfach ein bisschen versüßt wird. Und erzähl doch nochmal, was
2: dir
0: ist...
2: Dir fällt denn extra ran. Huh, ja.
0: Was drin was, ist in der Tüte?
2: Ist da ich guck gerade nochmal in eine rein. Wir haben ganz verschiedene Sachen. Was?
0: Ja, da ist ja ein bisschen Varianz drin.

0: Hier und da ist mal noch eine Stange drin. Wir haben natürlich auch was für zum Beispiel Menschen, die vegetarisch sind. Also gibt es auch hier und da mal ein Tütchen. Und für Leute, die nicht vegetarisch sind. Und da sind wir. Ach, hier kommt ja gerade mal noch eine Tüte. Moment, die Carina hat hier was. Guck, steck ich mal meine Nase rein.
1: Beim Stichwort vegetarisch wollte ich dir einfach mal unser schönes Ding der Kürbisbrötchen mit Käsebelag zeigen. Natürlich perfekt für den Start in den Tag.
0: Muss ich mir auf jeden Fall mal merken für die Wochenendtüte, die ich sonst schon mal freitags oder samstags hole. Dinkel-Kürbiskernbrötchen, Tom. Ich habe jetzt wieder Hunger.
2: Guck mal. Ja. Dann lass es dir jetzt noch nicht schmecken, weil du hast ja noch 17 Minuten Arbeitszeit, ja? Also schaut gerne noch vorbei, ein paar Frühstücke sind noch da. Paul, wir sind gleich wieder bei dir. Wir haben so ein bisschen 90er-Stunde. Wir hatten eben schon die Spice Girls mit Wannabe und jetzt haben wir hier Britney Spears mit Oops, I Did It Again.
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0: Sam.
1: Britney Spears, ich habe übrigens Quatsch erzählt, ist kein 90er. 16. Mai 2000 ist die Nummer rausgekommen. Also 26 Jahre jetzt mittlerweile alt. Wir kommen zu unseren Frühstücksrettern.
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1: Es geht so langsam ins Finale. Für den ersten Tag noch bis 8 Uhr stehen wir oben an der Leimbachstraße oberhalb des Stadions, direkt da beim Blitzer. Könnt uns eigentlich nicht verfehlen. Paul, kurze Zwischenbilanz. Sind noch Frühstücke da?
3: Boah, weißt du was? Ich sehe hier nur noch so, ich sag mal so 10, 12, 13, 14 Tüten, die gerade vorbereitet sind. Also hier und da wird es schon lichter in den blauen und orangenen Kisten. Wir geben ein

0: nach der anderen rein und sagen immer guten Morgen. Und das Schöne ist, das finde ich richtig fantastisch, ihr gebt auch wieder Spenden ab für unsere Aktion Lichtblicke. Das ist natürlich nicht unser Plan hier, Spenden einzusammeln, aber wir freuen uns natürlich über jeden, der sagt, hier habt ihr mal einen Fünfer oder sowas. Also das ist was ganz Tolles, damit helfen wir Familien und Kindern in NRW, die Hilfe brauchen.
1: Sehr gut.
0: Ich bin jetzt hier gerade neben unserer Radio Siegen Reporterin Helene Herbst. Helene, du machst die Aktion heute zum ersten Mal mit. Was beobachtest du, wenn du dein Mikro in die Autofenster reinhältst?
2: Die freuen sich alle total. Also ich frage immer, ja, was würdest du sonst normalerweise montags morgens essen? Und die so, ja, also ich habe das Essen heute Morgen vergessen bei mir. Es steht auch auf meinem Tisch. Deswegen, also ich freue mich total darüber. Die Leute freuen sich, die halten an, die sind happy. Montagmorgen, ich glaube, das ist ein super Start in die Woche einfach.
0: Du hast eine ganze Menge Material gesammelt jetzt. Das bedeutet natürlich auch viel Schneidarbeit. Wir wollen das aber dann natürlich später hören. Kannst jetzt hier auf die Frühstücke schauen. Mir knurrt der Magen. Geht dir das auch so?
2: Ja, ein bisschen. Ich muss auch sagen, ich habe jetzt auch immer gefragt, wir geben jetzt hier keine heißen Getränke raus, aber ich frage immer Kaffee oder Tee. Die sagen alle Kaffee und ich so, ja, ich auch, bitte. Deswegen, also ich kann es schon gut verstehen. Ich gucke auch die ganze Zeit so ein bisschen in die Box da mit den Muffins rein, sage ich ehrlich.
0: Die Schokomuffins sehen hervorragend aus. Hier hält auf jeden Fall direkt schon mal das nächste Auto. Danke, Helene. Du kannst noch ein paar Autofenster runterkurbeln sehen und ich gehe zum nächsten Autofenster. Ich sag mal hi, wer seid ihr?
3: Hi, ich bin Julian. Ich bringe gerade meine Kinder zur Schule und habe gerade Radio gehört.
0: Ey, stark. Und dann hast du das hier gehört, oder was?
3: Genau. Und dann bin ich direkt zu euch gekommen hier.
0: Was, wie sieht euer Morgen so aus? Ich stelle mir das vor, mit drei Kindern, ist das stressig, oder?
3: Nee, ich habe ein bisschen mehr. Eine habe ich schon abgelassen, jetzt fahre ich die anderen vier zur Schule.
0: Wie lange braucht ihr morgens, bis ihr alle mal fertig seid, im Auto sitzt? Wann steht ihr auf?
3: Ja, ich stehe so um halb sechs auf und dann um sieben höchstens bitte nach mussten wir raus.
0: Oh, das ist aber dann schon ganz schön stressig und dann hast du wahrscheinlich nicht immer Zeit, ordentlich Frühstück zu machen, oder?
3: Nee, das sowieso nicht.
0: Dann ist das natürlich hier eine fantastische Aktion, ne?
3: Genau, super. Habe ich gerade gehört und gesagt, komm, ich fahre mal schnell und dann bring mal den Kindern was mit.
0: Habt ihr denn schon eine Tüte bekommen?
3: Nee, der Kollege kommt schon mit.
0: Oh, der Kollege kommt schon, der Matthias. Guck mal, Matthias, die haben hier echt heute Morgen nichts gefrühstückt. Der hat das ganze Auto voll, guck mal.
4: Super, super, super. Die haben jetzt gleich richtig Hunger und dann hauen die rein und dann wird die Schule auch gut, oder? Super.
0: Wir wünschen euch einen wunderbaren Tag. Fort euch beim Rausfahren, ne?
1: Also der Julian macht auf jeden Fall alles richtig. Fünf Kids, da hat man auf jeden Fall was zu tun. Paul, wir nähern uns dem Ende des ersten Tages. Wollen wir ganz kurz verraten, wo wir morgen sind?
0: Auf jeden Fall. Ich bin schon bei der Daria. Die Daria, die macht hier ganz fleißig die Tüten voll und kümmert sich um Social Media und, also sie hat wirklich eine Aufgabe nach der anderen. Daria, hier bleiben. Du hast nämlich auch einen Plan, wo wir morgen sind. Was haben wir auf der Uhr? Niederdilfen, glaube ich, ne?
2: Morgen geht's nach Niederdilfen, genau.
0: Wo genau sind wir da?
2: Wir sind in der Nähe von dem Viadukt bei der ehemaligen Bäckerei Wiegel auf dem Parkplatz.
0: Das ist natürlich ein hervorragender Standort, wo ihr uns auf jeden Fall finden könnt. Also Niederdilfen, ziemlich in der Mitte beim Viadukt auf einem Parkplatz dort. Ihr werdet uns nicht verfehlen. Rote Mikros, ein schwarzer Bus mit der Aufschrift Schneiders Frühstücksretter und Matthias von Fugler. Ich bin gespannt, was er morgen anhat. Er hat nämlich hinten das Schneiders-Logo und vorne hier SV Germania Salchendorf. Ich hatte schon überlegt, ob deswegen ein paar Leute weitergefahren sind.
4: Natürlich nicht.
1: Ja, die Germanen sind ja jetzt gerade erst aufgestiegen. Dazu nochmal herzlichen Glückwunsch.
0: Herzlichen Glückwunsch zum Aufstieg, ja, ja.
1: Und dann sagen wir bis morgen und dann sind wir in Niederdilfen mit den Frühstücksrettern. Von 7 bis 8 findet ihr uns da am alten Viadukt.
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1: Mit Nico Hartmann. Die deutsche Fußballnationalelf hat zum Auftakt gegen Curaçao ein echtes Ausrufezeichen gesetzt und die Partie mit 7:1 klar gewonnen. Nur 2002 startete man mit einem 8:0 gegen Saudi-Arabien noch deutlicher in eine WM. Im zweiten Spiel der Gruppe E besiegte die Elfenbeinküste Ecuador mit 1:0. In der Gruppe F kamen die Niederlande gegen Japan nicht über ein 2:2 hinaus. Schweden deklassierte am frühen Morgen unserer Zeit Tunesien mit 5:1.
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2: Mit Marc Weiß. Schönen guten Morgen. Fußball-Deutschland freut sich über den 7:1-Erfolg der DFB-Elf im WM-Auftaktspiel gegen Curaçao. Gestern Abend besiegte die deutsche Mannschaft in Houston den WM-Neuling und zeigte dabei eine starke Leistung. Für Bundestrainer Nagelsmann war das ein Sieg mit Signalwirkung.
3: Wir sind dafür da, natürlich den Fans und auch vor allem den Menschen in Deutschland viele emotionale Momente zu bescheren. Aber wir sind in allererster Linie auch am Anfang da, uns zu überzeugen, dass wir hinterher das auch überhaupt leisten können. Ja, und das ist wichtig, dass die Überzeugung nach innen wächst und dann am Ende auch nach außen Menschen mitzunehmen. Ja, und ich glaube, die Überzeugung ist schon auf jeden Fall mehr als vor dem Spiel.
2: Für die deutschen Treffer sorgten Matcher, Schlotterbeck, Musiala, Brown und davon zweimal Havertz. Inzwischen ist das Team ins Mannschaftsquartier nach North Carolina zurückgekehrt. Nächster Gegner ist am kommenden Samstag die Elfenbeinküste. Die besiegte Ecuador mit 1:0. Außerdem spielten gestern Niederlande gegen Japan 2:2 und Schweden gegen Tunesien 5:1. Kanzler Merz hat die Einigung zwischen den USA und dem Iran begrüßt und eine zielstrebige Umsetzung des Abkommens gefordert. Auch die Börsen reagierten positiv. Die Ölpreise haben schon deutlich nachgegeben. Dazu gleich mehr. Vorher die weiteren Themen in der Zusammenfassung. Bundesjustizministerin Hubig macht sich Sorgen um die Gerichte in Deutschland. Sie würden offenbar immer öfter von Rechtsextremen unterwandert, sagte Hubig dem RND. Einige Bewerber auf Schöffenämter stünden nicht auf dem Boden der demokratischen Grundordnung. Hubig plant deshalb ein Gesetz, mit dem das verhindert werden soll. Im französischen Evian beginnt heute der G7-Gipfel. Erstes Topthema dürfte die Einigung im Irankrieg sein. Gestern hatten noch einmal mehrere tausend Menschen in Genf gegen die Politik der Industrienationen demonstriert. Dabei kam es teilweise zu schweren Ausschreitungen. In weiten Teilen der Welt herrscht vorsichtiges Aufatmen nach der Einigung zwischen den USA und dem Iran. Damit ist man dem Ende des Krieges, so wie es aussieht, etwas näher gekommen. Auch die Wirtschaft ist sehr erleichtert. Danny Hopper aus dem News-Team, wie sieht die Einigung konkret aus?
4: Da ist noch gar nicht so viel bekannt. So wie es aussieht, haben sich beide Seiten aber darauf geeinigt, alle Militäroperationen sofort und endgültig zu stoppen. Das soll auch für den Konflikt zwischen Israel und der Hisbollah im Libanon gelten. Am Freitag soll das Abkommen dann in Genf in der Schweiz unterzeichnet werden. Danach soll dann auch die Straße von Hormuz wieder für den Schiffsverkehr geöffnet werden. Das hat Trump auf seiner Plattform Truth Social angekündigt. Bis dahin soll die wichtige Meerenge noch von Minen befreit werden. Gleichzeitig wollen die USA die Seeblockade iranischer Häfen aufheben.
2: Infos von Danny Hopper aus dem News-Team. Vielen Dank. Und das waren die Nachrichten mit Marc Weiß.
5: 3:08, dann schauen wir jetzt auf die Straßen hier im aktuellen Radio Siegen Verkehrsservice. Wir haben die A4 Olpe Richtung Köln, geht aber noch 5 Minuten da bei Gummersbach bei der Wiehltalbrücke. A45 Hagen-Dortmund, beziehungsweise von hier nach Dortmund. Hinter dem Kreuz Hagen 5 Kilometer Stau, 12 Minuten on top. Lokal haben wir oben beim Siegerland Flughafen im Baustellenbereich. Auf der B54 stockenden Verkehr dauert da auch ein paar Minuten länger, genauso wie auf der B517 zwischen Krombach und Kreuztal. 3 Minuten on top. Die B508 zwischen Hilchenbach und Kreuztal 7 Minuten dazu. Dann hat uns Holger gesagt, es steht auf der HTS Niederschelden Richtung Siegen ein Pannenfahrzeug knapp hinter dem Bühltunnel. Da also bitte entsprechend aufpassen. Und es sollte jetzt gleich eigentlich die HTS-Auffahrt Weidenau Richtung Kreuztal gesperrt werden. So stand es auf dem offiziellen Zettel von Straßen NRW. Jetzt rief gerade ein Verkehrsmelder an und sagte, die sperren gerade die Abfahrt nach Netfen. Also gerne mal Bescheid sagen, was da jetzt denn Ambach ist, weil scheint da ein bisschen Verwirrung zu geben. Es könnte da also sich ein bisschen knubbeln, umfahrt das Ganze am besten, wenn ihr könnt. Gute und sichere Fahrt. Wir hoffen auf das Sommer-Comeback. Das soll dann Mitte der Woche endgültig zurück sein. Oder der Sommer sollte dann zurück sein hier bei uns im Kreisgebiet. Heute noch etwas frischer. Der Wind noch etwas da, aber nicht mehr so stark. Bis 22 Grad kriegen wir Sonne und Wolken im Wechsel. Es ist oft noch grau. Morgen dann schon mehr Sonne bis 25 Grad. Mittwoch bis 27. Donnerstag und Freitag bis 30 Grad. Und diese Sommerhitze bleibt dann noch etwas. Vielleicht wünschen wir uns die Temperaturen von heute früh nochmal zurück.
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5: Ja, wir sind ja froh, wenn der Sommer dann sich jetzt endlich mal wieder zeigt. Also war jetzt die letzte Woche nicht wirklich schön, fand ich. Aber wir haben natürlich auch den Regen gebraucht und damit sind wir bei unseren Flüssen. Wir haben ja aktuell unsere Serie vom Kollegen Steffen Ziegler und apropos Wasser, auch in der Sieg geht es natürlich um die Wasserqualität. Da haben wir uns mal genauer umgehört bei der Pegelmessstation in Niederschelten. Da war Steffen zu Gast, hört ihr gleich nach Irene Cara und What a Feeling. Tom Schirmer ist mein Name. Euch einen guten Start in die neue Woche.

0: Gleich 9 nach 8. 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
0: Vielleicht erinnert ihr euch ja noch an die Olympischen Spiele in Paris vor 2 Jahren. Da gab es Bedenken, ob man die Langstreckenschwimmer wirklich in die Seine lassen sollte, weil die so dreckig war vorher. Da wurden Millionen investiert, dass man die Wasserqualität verbessert. Und wie sauber sind eigentlich unsere Flüsse hier im Umkreis? Und wer kontrolliert das? Mit Blick auf Sieg, Lahn und Eder sind das die Mitarbeiter des Landesamts für Natur, Umwelt und Klima. Gregor Braun und Frederik Schulz schauen zum Beispiel nach der Sieg. Und mein Radio-Siegen-Kollege Steffen Ziegler hat sie an der Pegelmessstation in Niederschelden getroffen.
2: Wie geht's der Sieg?
3: Besser als noch vor 30 Jahren.
2: Was finden Sie alles, was nicht in die Sieg reingehört?
4: Auf jeden Fall Quecksilber, PFAS, gehört da sicherlich nicht rein, ist aber...
2: Das ist das was am Teflonpfannen oder?
4: Genau. Mikroplastik.
2: Mikroplastik war wahrscheinlich vor 20 Jahren auch noch kein Thema. In der Sieg, oder? Oder hat man nur nicht dran gedacht?
3: Wahrscheinlich Zweiteres. Thema Mikroplastik wird auch damals schon ein Problem gewesen sein, aber einfach kein bekanntes.
2: Wie schnell würden Sie merken, wenn jetzt, sagen wir mal aus Versehen, irgendein Industrieunternehmen missbaut und irgendwas in die Sieg kommt?
4: Leider nicht so schnell, wie wir uns das wünschen würden. Wir holen diese Proben hier einmal die Woche ab.
2: Das heißt, die Angler sind vermutlich vor Ihnen dran?
4: Das ist richtig, ja.
2: Ist die Sieg so im Vergleich zu den anderen Flüssen okay?
4: Also nicht auffällig, auf keinen Fall auffällig. Wir haben natürlich einen besonderen Fokus auf den Rhein, wo die meisten der Stationen stehen.
2: Wie viele davon gibt es hier bei uns in dem Bereich?
3: An der Sieg in Menden, da wird gerade an einem Aufbau von einer neuen Messstation gearbeitet. Aber mit der guten zeitlichen Überwachung, wie wir die hier in Niederschelden haben, ist das jetzt an der Sieg hier einzigartig im Moment.
2: Ist das Wasser so sauber, dass Sie es bedenkenlos trinken würden?
4: Nein.
2: Weil, was ist noch drin, was nicht reingehört?
4: Einige Kläranlagen sind im Oberlauf und man kann nicht verhindern, dass Fäkalbakterien immer noch im Fluss enthalten sind. Und das ist sicherlich nicht so gesund. Aber wahrscheinlich würde ich auch nicht sterben.
2: Und einen Fisch würden Sie essen?
4: Auf jeden Fall.
0: Also gibt es für und wieder. Sieg, Lahn und Eder sind erfreulich sauber im Verhältnis, aber trinken sollte man das Wasser jetzt nicht so direkt. Das Landesamt für Natur, Umwelt und Klima überprüft das auf jeden Fall regelmäßig.
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Whitney Houston, My Love is Your Love, 18 nach 8. Ihr werdet es vielleicht am Wochenende auch wieder am eigenen Frühstückstisch erlebt haben. Reichst du mir mal bitte die Marmelade rüber? Ja klar, hier hast du sie, die Erdbeermarmelade. War so eigentlich rein faktisch falsch, ja. Ist eigentlich absurd, wusste ich ehrlich gesagt auch nicht. Eigentlich hätte es heißen müssen, kannst du mir bitte die Konfitüre reichen, ja. Es hat seit gestern offiziell ein Ende, das war bisher EU-Recht. Das hat vorgeschrieben, nur bestimmte aus Zitrusfrüchten hergestellte Erzeugnisse durften als Marmelade bezeichnet werden. Also alles andere, etwa aus Erdbeeren, Kirschen, Beeren oder Aprikosen, hätte als Konfitüre etikettiert werden müssen. Jetzt darf das wieder geändert werden. Das Ganze ist nicht mehr quasi so bürokratisch, wie man sich es vorstellt. Also alle Fruchtaufstriche, auch aus Nicht-Zitrusfrüchten, dürfen wieder als Marmelade verkauft werden. Und die bisherige Zitrusmarmelade muss jetzt zur Unterscheidung künftig genauer benannt werden. Also als Orangenmarmelade oder Zitronenmarmelade. Das sieht jetzt diese Verordnung des Bundesagrarministeriums vor, mit der eine EU-Richtlinie national umgesetzt wird. Ja, guck mal, haben wir das doch auch geschafft, ja? Also, jetzt braucht man nicht mehr Konfitüre sagen, sondern alles ist Marmelade, egal ob Zitrone oder Orange oder Erdbeere, Kirsche, Heidelbeere. Gott sei Dank.

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0: J-Lo, If You Had My Love. 8:30 ist durch.
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0: Das Update zum Wochenstart von und mit Simon Volkmann.
2: Guten Morgen. Deutschland hat am Abend das erste WM-Spiel gegen Außenseiter Curaçao klar gewonnen mit 7:1. Für das DFB-Team war es der zweithöchste WM-Auftakt überhaupt nach einem 8:0 gegen Saudi-Arabien im Jahr 2002. Am Samstag geht es dann im zweiten Gruppenspiel gegen die Elfenbeinküste. Der Iran-Krieg scheint offenbar tatsächlich zum Ende zu kommen. Die USA und der Iran haben sich laut Vermittler Pakistan auf ein Abkommen geeinigt. Es soll am Freitag in der Schweiz unterzeichnet werden und gilt offenbar auch für den Konflikt zwischen Israel und der pro-iranischen Hisbollah-Miliz im Libanon.
1: Und jetzt die Nachrichten von hier.
2: Die Sanierung der B62 knapp hinter der Landesgrenze in Rheinland-Pfalz macht gute Fortschritte. Die Ortsdurchfahrt in Niederschelderhütte könnt ihr ab heute wieder befahren. Die Komplettsanierung hat ein Jahr gedauert und mehr als 4 Millionen Euro gekostet. Knapp die Hälfte floss in den Straßenbau. Es wurden aber auch neue kombinierte Geh- und Radwege angelegt. Bürgermeister Christian Peter sieht im Interview mit Radio Siegen nun klare Vorteile für Radfahrer.
3: Wir haben jetzt hier sowohl auf der linken als auch später dann verspringend auf der rechten Seite einen kombinierten Rad- und Gehweg, der wesentlich breiter ist und so auch für mehr Sicherheit für die Fahrradfahrer sorgt.
2: Die Bautrupps verlassen die B62 allerdings nicht. Sie fahren nur ein kurzes Stück siegabwärts, denn nun geht es mit der Straßenerneuerung in Mudersbach weiter. Hier dauern die Arbeiten aber nur 4 Wochen, allerdings auch unter Vollsperrung. Apropos Sperrung, gleich 2 davon gibt es ab heute auch im Stadtgebiet von Siegen, und zwar wegen Leitungsarbeiten. In Obersetzen sind heute und morgen Teile der Unglinghäuser Straße in beide Richtungen gesperrt. Hier wird Glasfaser verlegt. In Siegen selbst ist die Fahrradstraße vor dem Café del Sol für 3 Wochen gesperrt, allerdings nur für Autos. Umleitungen zum Café del Sol und zum Timberjack sind ausgeschildert. Zum Schluss schauen wir noch zurück aufs Stünzelfest am Samstag. 20.000 Besucher sind gekommen und haben sich unter anderem die traditionelle Tierschau angeschaut. Und die ist immer ein ganz besonderes Highlight, unter anderem, weil hier die Miss Siegen-Wittgenstein gekürt wird. Den Titel hat dieses Jahr Kuh Mira aus Balde abgeräumt. Sie ist damit offiziell die schönste Kuh in Siegen-Wittgenstein. Die Jury kürte sie unter anderem für ihren, Zitat, super Euter. Für Besitzerin Iris Böhl ist es der 4. Titel in Folge. Und das waren die Radio Siegen Nachrichten von hier mit Simon Volkmann.
0: Das sind einfach Weltklasse-Kriterien, ja? Also da muss man auch ganz streng hingucken, ja? Aber Demira hatte den schönsten Euter.
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0: Ah, das liebe ich so an der Heimat, ja. Siegen-Wittgenstein, da wird noch die schönste Kuh geworden. So weit erlebst du doch in Köln oder in Dortmund gar nicht, ja. Deswegen, Heimat. Wir sind beim aktuellen Radio Siegen Verkehrsservice. Wir sollten eigentlich eine Sperrung haben der HTS-Auffahrt Weidenau. Und zwar in Richtung Kreuztal. Bis 15 Uhr soll die dauern. Könnt uns gerne mal Bescheid sagen, wo da jetzt gesperrt ist, ob da jetzt gesperrt wurde, ob es da ein Update von euch gibt. 0271 23 22 21 0. Es staut sich in Neunkirchen-Salchendorf im Baustellenbereich auf der Wildener Straße in beide Richtungen. Habt da Geduld. Und auf der B508 ebenso zwischen Kreuztal und Hilchenbach 8 Minuten on top. Und außerdem haben wir auf der 45 Richtung Dortmund hinter dem Kreuzhagen eine Viertelstunde oben drauf. A4 Olpe Richtung Köln haben wir hinter Refrath bis zum Kreuz Köln Süd 36 Minuten, die dazukommen. Ich wünsche euch überall gute Nerven und gutes Durchkommen. Das Wetter heute noch, sagen wir mal, frühherbstlich. Es gibt Temperaturen zwischen 17 und 22 Grad, je nach Höhenlage. Viele Wolken, aber auch ab und zu vielleicht mal die Sonne schon dabei. Regen soll eigentlich kaum welcher runterkommen, bis gar keiner. Morgen dann schon bis 25 Grad. Die Sonne ist etwas besser zu sehen. Und auch am Mittwoch wird es dann noch wärmer, bis 27 Grad. Donnerstag und Freitag bis 30 Grad gemeldet. Der Sommer meldet sich also wieder an.
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0: Ja, und wie sieht's bei euch aus mit der Bikini-Figur? Hat das geklappt, wenn der Sommer jetzt zurückkommt? Oder sagt ihr, nee, komm, ich hab's aufgegeben? Ich greife zur Abnehmspritze. Wir haben da am Donnerstagvormittag eine kleine Spezialsendung für euch. Nach 10 Uhr beantworten hier ein Adipositas-Experte und eine Ernährungsberaterin unsere Fragen zum verschreibungspflichtigen Medikament der Abnehmspritze. Ist ja so ein Trend geworden. Und da gibt es gleich schon mal so einen kleinen Vorgeschmack drauf. Jetzt erstmal Three Doors Down und Here Without You. Tom Schirmer ist mein Name. Begrüße euch an diesem Montagmorgen, hoffe ich. Ihr kommt gut raus mit uns. Aha.

0: Bei den Promis ist es gerade Trend, die können sich das auch meistens leisten. Was haben also Olli Pocher, Pietro Lombardi und Robbie Williams gemeinsam? Sie stehen offen dazu, die sogenannte Abnehmspritze genommen zu haben. Mit diesem Thema beschäftigen wir uns in dieser Woche. Am Donnerstag ab 10 Uhr gibt es zwei Experten dazu hier mit einer Sondersendung bei uns im Studio, die dann eure Fragen zu dem Thema beantworten. Der ein oder andere spekuliert ja vielleicht schon drauf. Ihr könnt uns jetzt schon über unsere Homepage auf radiosiegen.de eure Fragen schicken und Kollege Thorsten Ortmann nimmt euch jetzt erstmal mit in die Welt rund um den Hype um die Abnehmspritze.
1: Sie sind aus keinem Social-Media-Feed mehr wegzudenken. Die Abnehmspritzen Wegovy, Ozempic oder Mounjaro. Werbung, wohin man scrollt.
2: Heilige Mutter Maria, ich habe einfach die 80 Kilo geschafft. Könnt ihr das glauben?
3: Für mich die absolute Wunderwaffe.
1: Der Hype um das Medikament hat auch die Promi-Welt voll erfasst. Claudia Effenberg, Robert Geis, Sharon Osbourne, Robbie Williams oder Elon Musk, alle haben sie genommen, um Gewicht zu verlieren. Auch Oliver Pocher, als seine Waage irgendwann 90 Kilo anzeigte, sah er keinen anderen Ausweg mehr.
4: Das absolute Sensationsding an dieser Spritze ist, dass du kein Hungergefühl hast, was es in gewisser Form ja auch ein bisschen gefährlich macht, wenn du dann vergisst zu essen. Dann ist es natürlich auch so, dass man dann gucken sollte, dass man gesund ist.
1: Auch seinen Kumpel Pietro Lombardi hat der Hype rund um Ozempic und Co. erfasst.
5: Super, ich muss mich jetzt also zwingen zum Essen fast. Ich habe jetzt einen guten Rhythmus gefunden. Ich esse vielleicht mal so hier ein Häppchen da und abends einmal richtig und das war es dann auch.
1: Aber ganz so einfach ist es dann doch nicht, denn der Hype hat auch seine Schattenseiten. Die sogenannte Abnehmspritze wirkt nämlich nicht bei jedem und kann unangenehme Nebenwirkungen haben, sagt der Diabetologe Professor Stefan Martin von der Uni Düsseldorf.
6: Hauptsächliche Nebenwirkungen sind natürlich und erbrechen. Wenn man dann durch diese extreme Gewichtsabnahme sehr viel Muskelmasse verliert und man hört auf zu spritzen, dann geht das Gewicht wieder hoch.
1: Oliver Pocher hatte dagegen keine Nebenwirkungen. Er hat die Abnehmspritze aber mittlerweile wieder abgesetzt. Er hält sein Gewicht von rund 75 Kilo auch so.
7: Zuckerhaltige Getränke, Energydrinks etc. pp., das habe ich radikal verändert. Das gehört alles dazu, jetzt auch Sport zu machen, auch da körperlich wieder hinzugehen. Aber dieses nicht vorhandene Hungergefühl ist einfach ein absoluter Life-Changer.
0: Vielleicht spielt ihr ja auch mit dem Gedanken, es auszuprobieren, aber über Gefahren und Risiken sprechen wir auch. Am kommenden Donnerstag beantworten der Adipositas-Experte Dr. Markus Gellenbeck und die Ernährungsberaterin Jana Hermanski ab 10 Uhr eure Fragen rund um die verschreibungspflichtige Abnehmspritze bzw. Pille, die ja auch noch kommen soll. Geht dazu gerne auf radiosiegen.de, schickt uns eure Fragen. Was wollt ihr wissen? Und tobt euch gerne aus.

0: Laurel mit Habit, 8.47 Uhr. 7:1 haben wir Curaçao gestern vom Platz gefegt. Zwischenzeitlich mal kurz einen Schocker mit dem 1:1, aber das haben sie dann schnell im Griff gehabt. Am Ende ein deutlicher Sieg, sollten wir nicht überbewerten. Aber rund um jedes Deutschlandspiel haben wir ja auch immer ein kleines Warm-up.
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0: Wir senden an jedem Spieltag der deutschen Mannschaft live aus dem Deutschen Fußballmuseum in Dortmund. Gestern waren beim Kollegen Kevin Zimmer zu Gast unter anderem Hollywoodstar Ralf Möller, Schalke-Legende und Sportfreunde-Legende Ingo Anderbrügge und Comedian Markus Krebs. Hier ein paar Highlights aus der Sendung.
2: Wir sind heute hier im Deutschen Fußballmuseum in Dortmund. Geht's euch gut? Und jetzt das wohl stärkste Wetter mit Gladiator, Hollywoodstar Ralf Möller.
3: Also Leute, ich hätte euch gerne mein Sonnenwetter mitgebracht von Kalifornien. Aber es bleibt bewölkt und es könnte sogar regnen. Aber das macht uns nichts, weil wir sitzen alle vorm Fernseher und sind auf den ersten

0: Musik gespannt.
1: Wie gut ist denn, dass wir so einen erfahrenen Hasen wie Manuel Neuer dabei haben?
2: Markus Krebs, ich meine, der ist 40, da können wir ja fast noch mitspielen.
0: Ja, ich hatte mich auch beworben.
1: Aber kam nicht durch.
0: Der ging direkt durch.
1: Jetzt alle Staus vom Eurofighter von 1997, Schalke-Legende Ingo Anderbrügge.
3: Ja, wir fangen mit der geliebten A2 an, die direkt am Parkstadion an der Arena auf Schalke vorbeiführt. Zwischen Kreuz Oberhausen und Oberhausen-Königshardt 2 Kilometer. Gute Fahrt.
1: Und dafür gibt es einen Spontanapplaus hier aus dem Deutschen Fußballmuseum. Wie geht das Spiel aus? Markus Krebs, Comedian, dein Tipp. Du musst erst noch einen Fußballwitz erzählen.
0: Zwei Typen unterhalten sich. Sagt der eine, ich wäre gern Bundesliga-Fußballer geworden, so wie mein Onkel. Dein Onkel war Bundesliga-Fußballer? Nee, wäre gern geworden.
1: Okay. Und jetzt natürlich, dann bleibst du beim 6:0. Du hast es ja schon mal gesagt.
0: Aber ich sehe, dass in der ersten Halbzeit, sag ich mal, nach 20 Minuten schon 2:0 steht, dass nach und nach immer wieder ein Tor fällt, 100%.
1: Ja. Ingo, dein Tipp?
3: Ich sage 4:0 mit etwas Anlaufschwierigkeiten, weil die eben halt gut verteidigen können.
1: Vielen Dank, dass wir hier sein durften im Deutschen Fußballmuseum. Vielen Dank, Markus Krebs. Vielen Dank, Ingo Anderbrügge, Manuel Neukirchner und unser Hörer Christopher. Am nächsten Samstag geht's dann weiter hier. Wir haben Kevin Großkreuz hier, Starkoch Nelson Müller, wir haben Peter Schilling da und RTL-Fußballkommentator Timo Latsch. Alles dann beim nächsten Deutschlandspiel.
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1: Mit Marc Weiß. Schönen guten Morgen. Und weil es so schön war, reden wir nochmal über das 7:1. Natürlich, die deutsche Fußballnationalmannschaft ist mit einem Schützenfest in diese Fußball-WM gestartet. Gegen Curaçao gab es einen 7:1-Sieg. Und nach dem Spiel eine Ehrenrunde des Teams auf dem Rasen, geschwenkte schwarz-rot-goldene Fahnen in Houston. Und hier natürlich unglückliche Fans. Danny Hopper aus der Sportredaktion fasst das Spiel zusammen.
2: Die deutsche Torhymne Major Tom erschallte fast schon in Dauerschleife durchs Energy Stadium in Houston. Metscher, Schlotterbeck, Musiala, Brown, Undav und zweimal Havertz hießen die Torschützen gegen Curaçao und der Doppeltorschütze war nachher bei Magenta TV froh über den guten Start ins Turnier.
3: Sollte uns viel Selbstbewusstsein geben für jetzt die nächsten Wochen.
2: Für Deutschland war es der bisher zweithöchste Sieg bei einer WM. Da hatte auch Bundestrainer Nagelsmann nicht viel zu meckern.
4: Viele Tore gemacht und am Ende, ja, du musst auch erstmal 7 Tore schießen.
2: Weltmeisterlich war der Auftritt gegen den 82. der Weltrangliste trotzdem nicht über die vollen 90 Minuten. Der überraschende Ausgleich der No-Name-Kicker aus der Karibik war ein kurzer Schreckmoment. Da wurden bei dem ein oder anderen vielleicht kurz Erinnerungen an die letzten beiden WM-Debakel wach. Die deutsche Mannschaft hat sich diesmal aber schnell gefangen und die richtige Antwort gegeben.
1: Infos von Danny Hopper aus dem News-Team. Vielen Dank und jetzt die weiteren Themen in der Zusammenfassung. Die USA und der Iran haben eine vorläufige Einigung auf einen Ausweg aus dem Krieg gefunden. Das bestätigten neben dem Vermittler Pakistan auch die Regierungen beider Länder. Die für den weltweiten Handel so wichtige Straße von Hormuz soll laut US-Präsident Trump nach der Unterzeichnung am Freitag wieder geöffnet werden. Der Sohn von Norwegens Kronprinzessin Mette Marit, Marius Borg-Høybe, ist laut norwegischen Medien für eine ganze Reihe von Straftaten zu 4 Jahren Haft verurteilt worden. Angeklagt war er unter anderem wegen Vergewaltigungen, mehrerer Fälle häuslicher Gewalt, Verstößen gegen das Kontaktverbot, Drogen und Verkehrsdelikten. Influencer und soziale Medien haben einen großen Einfluss auf das Online-Shopping-Verhalten von Kindern und Jugendlichen. Nach einer DAK-Studie werden 47% der Jungen und Mädchen im Alter von 10 bis 17 durch Werbung auf Social-Media-Plattformen auf Produkte aufmerksam, 40% durch die Empfehlungen von Influencern. Und das führt dann irgendwann zum Bestellen. Laut Studie kaufen fast 30% der 40- bis 17-Jährigen mindestens einmal im Monat online ein, teilweise für bis zu 50 €, was dann je nach Taschengeldhöhe sehr ins Geld gehen kann. Die Entscheidung, was gekauft wird, sei ein Zusammenspiel aus der Orientierung an Influencern und den Algorithmen der Plattformen. Beides sei manipulativ, sagen die Studienmacher. Für Eltern, Schulen und Politik werde es deshalb immer wichtiger, Jugendliche im Umgang mit kommerziellen Inhalten zu schützen. Und das waren die Nachrichten mit Marc Weiß.
5: Dankeschön, Marc. Hier der Blick auf die Straßen in und um Siegen-Wittgenstein herum. Wir beginnen mal auf der A4 Olpe-Köln bei Gummersbach 3 Minuten Zeitverlust. Dann im weiteren Verlauf allerdings hinter Refrath bis zum Köln-Eifel-Tor 43 Minuten Zeitverlust. Also das macht keinen Spaß heute früh. Dann haben wir die 45 Gießen Richtung Dortmund zwischen dem Kreuz Hagen und dem Westhofener Kreuz. 6 Kilometer Stau, 13 Minuten on top. Lokal haben wir jetzt nicht mehr so viel, außer natürlich die üblichen Strecken, wo gerade auch wieder Baustelle ist, B508 zum Beispiel oder auch Neunkirchen-Salchendorf auf der Wildener Straße, da staut es sich in beide Richtungen, habt also da Geduld. Ich weiß nicht, ob es ganz so krass ist wie vergangene Woche, könnt da gerne mal ein Update geben. Und der Hinweis, bis 15 Uhr sollte eigentlich die HTS-Auffahrt Weidenau in Richtung Kreuztal gesperrt werden, weil dort eine Brückenprüfung ansteht. Ob das jetzt so ist, wir haben noch kein finales Update gehört. Sollte das allerdings so sein und ihr steht da auf einmal, dann wundert euch nicht, bis 15 Uhr dauert das Ganze. Das Wetter heute, ein Wechsel aus vielen Wolken und ab und zu vielleicht auch mal etwas Sonnenschein. Es geht rauf auf 17 bis 22 Grad. Das wird dann noch mehr, zumindest nachts werden wir uns diese Temperaturen vielleicht zurückwünschen gegen Ende der Woche, denn es geht jetzt peu à peu nach oben. Morgen bis 25 Grad, Mittwoch bis 27, am Donnerstag und Freitag sogar bis 30 Grad drinne und die Sonne kommt dazu immer besser raus. Gegen Ende der Woche droht auch so ein bisschen Gewittergefahr.
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5: Das 7:1 haben wir gestern doch, glaube ich, in der Mehrheit vor dem Fernseher gesehen. Beim Public Viewing war einiges los. Es ist ja zum Glück trocken geblieben. Wir waren in der Hammerhütte, wir haben bei der Irle-Brauerei gesehen. Da war ordentlich Ambach. Und wir wollen gleich nochmal sprechen über dieses Spiel und auch über die anderen Ergebnisse, die es heute Nacht noch gegeben hat. Weil die Holländer haben zum Beispiel nur unentschieden gespielt gegen Japan und die anderen beiden Gegner aus unserer Gruppe. Ich sag mal so, da muss man jetzt keine Angst haben. 1:0 hat die Elfenbeinküste Ecuador geschlagen. In der 90. Minute fiel da das Tor. Gleich nochmal der Rückblick. Bei mir, Tom Schirmer, ist hier. Euch einen guten Start in die neue Woche.

0: Forever Young. 10 nach 9 ist durch. Das war doch mal ein Auftakt nach Mars. 7:1 gegen Curaçao. Ich hatte vermutet, dass es deutlich wird. Dass es so deutlich wird, hatte ich jetzt auch nicht gedacht. Aber zwischenzeitlich gab es immer einen kurzen Schocker mit dem Ausgleich.
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0: Hatte man so ein kurzes Déjà-vu zu den letzten beiden Turnieren. Aber sie haben zum Teil richtig schöne Tore erzielt gegen Außenseiter Curaçao. 6 verschiedene Torschützen. Nico Hartmann in unserem WM-Studio. Es hat auf jeden Fall richtig Lust gemacht auf mehr bei dieser WM.
2: Ja, das stimmt. Wenn gleich nach dem 1:0 von Felix Metscher, der Außenseiter aus der Karibik, urplötzlich zum Ausgleich kam. Daran hatte die Nagelsmann-Elf auch zu knabbern ein paar Minuten. Aber mit den Toren von Schlotterbeck und Havertz kam dann die Sicherheit zurück. Das waren zum Teil herrliche Tore und am Ende herrschte dann auch große Zufriedenheit, vor allem auch über den Teamgeist. Julian Nagelsmann und Kai Havertz bei Magenta TV.
3: Das Miteinander, was sie haben, auf dem Platz, aber auch außerhalb des Platzes, ist schon außergewöhnlich.
4: Wenn man sieht, wie die Jungs reinkommen, wie die Jungs den Platz verlassen, die ausgewechselt werden, ist das top.
2: Die internationale Presse überschlägt sich förmlich, spricht von einer brutalen Lektion der Deutschen, einem Brasilientag wie 2014. Aber klar ist auch, das war nur der Aufgalopp fürs Turnier gegen einen Außenseiter. Schon beim nächsten Spiel gegen die Elfenbeinküste wird das deutlich schwerer.
0: Ja, ich hatte ja einen Kollegen, der von Curaçao kommt. Ich hatte auch gestern Abend mit ihm geschrieben. Er sagt, aber wir haben immerhin ein Tor geschossen. Und das zeigt, wie viel Stellenwert das bei denen hat. 3 weitere Spiele hat es noch gegeben in der Nacht, Nico. Unser nächster Gegner, die Elfenbeinküste, hat auch gewonnen.
2: Ja, und das in einem wahren Aluminium-Festival. 4-mal trafen beide Teams Latte und Pfosten. Es war kein schlechtes Spiel. Defensiv waren beide stark. Am Ende stach für die Elfenbeinküste der Joker, Amad von Manchester United, in der 90. Minute. Dann springen wir noch in die Gruppe F. Große Enttäuschung für die Niederlande, nur 2:2 gegen Japan, alle 4 Tore nach der Pause. Kamadas Last-Minute-Ausgleich war aber verdient. Und im zweiten Spiel hat Schweden mit den Stürmerstars Gyökeres und Isak Tunesien förmlich auseinandergenommen. Gerade in der Schlussphase brachen die Nordafrikaner förmlich ein. 5:1 für Schweden am Ende.
0: Ja, die Schlussphase habe ich davon noch heute Morgen gesehen. Bei Holland bin ich eingeschlafen, muss ich ganz ehrlich sagen. Bei Deutschland lief es besser, 7:1. Und ich sag mal so, immer, wenn wir eine Mannschaft mit gelb-blauen Trikots 7:1 weggehauen haben, sind wir am Ende Weltmeister geworden.

0: Silbermond durch die Nacht. Hier ist Radio Siegen 20 nach 9. Zwei Updates kurz von den Straßen. Also definitiv die HTS-Auffahrt Weidenau Richtung Kreuztal. Jetzt voll gesperrt. Bis 15 Uhr wird das dauern. Dort läuft eine Brückenprüfung und deswegen könnt ihr dort nicht auf die HTS Richtung Kreuztal auffahren. Müsst ihr euch also einen Umweg suchen und auch die B62 bei Niederscheidehütte wird ja heute im Laufe des Nachmittags freigegeben. Da gibt es da auch wieder freie Fahrt. Noch 4 Wochen Geduld, weil jetzt wird auch noch die Ortsdurchfahrt Mudersbach einmal neu asphaltiert. Aber danach hat es sich dann endlich. Also das die guten Nachrichten von der Straße. Jetzt kommen wir zu Atze Schröder. Der ist ja schon mal als Comedian auf Tour, schläfst du jede Nacht in einem anderen Hotel. Nach dem Auftritt bist du noch hier und da unterwegs. Man trifft dann im Hotel auch schon mal interessante Gestalten und schon hast du direkt wieder was zu erzählen.
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3: Ja, nee, ist klar.
4: Da treffe ich doch die Tage Sophia Tomalla im Savoy Hotel. Mit einem Kater. Also, an der Leine hatte sie einen Dackel, aber im Kopf ein Riesenkater. Zu viel gesoffen, ja. Man kann das auch verstehen. Es ist doch auch jedes Mal wieder schön, wenn wir uns wiedersehen. Aber abgesehen davon hatte sie natürlich den Grand Slam in Paris gewonnen. French Open. Also, jetzt im weitesten Sinne. Hier, ihr Zverev, also ihr Alexander, ist nach dem Sieg der French Open der erste deutsche Grand Slam-Sieger seit über 30 Jahren. Und seit Boris Becker. Auch ein schöner Mann. Ja, und das heißt doch, jetzt wo bei Zverev der Knoten geplatzt ist, er erfolgreich ist, ist sein Weg doch vorgezeichnet. Lilly Becker war auf jeden Fall schon mal beim Friseur. Und im Hotel 4 Jahreszeiten in Hamburg haben sie auch sicher schon mal die Besenkammer frisch gestrichen.
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0: Sascha, if you believe, die Uhr zeigt 9:30.
1: Halb zehn.
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1: Bist du im Schnitt länger bleiben?
0: Ja, ich habe nicht so viel geschlafen am Wochenende. So, Simon Volkmann ist dran.
3: Guten Morgen. Deutschland hat am Abend das erste WM-Spiel gegen Außenseiter Curaçao klar gewonnen mit 7:1. Für das DFB-Team war es der zweithöchste WM-Auftakt überhaupt nach einem 8:0 gegen Saudi-Arabien im Jahr 2002. Am Samstag geht es dann im zweiten Gruppenspiel gegen die Elfenbeinküste. Das Taschengeld von Kindern und Jugendlichen geht immer öfter beim Online-Shopping drauf. 30% der 10- bis 14-Jährigen shoppen jeden Monat für im Schnitt 50 Euro, zeigt eine neue DAK-Studie. Fast die Hälfte der Betroffenen kauft dabei Produkte, für die Influencer bei Insta und TikTok Werbung machen.
2: Und jetzt die Nachrichten von hier.
3: Im Siegerland gibt es derzeit viele Straßenbaustellen. Eine können wir heute von der Liste streichen. Nach einer Bauzeit von einem Jahr wird die komplett sanierte B62 Ortsdurchfahrt von Niederschelder Hütte heute im Laufe des Tages wieder für den Verkehr freigegeben. Die Sanierung hat mehr als 4 Millionen Euro gekostet. Beim Straßenbau habe alles wunderbar funktioniert, lobt Bürgermeister Christian Peter im Interview mit Radio Siegen die Bauteams. Auch von Anwohnern habe es weniger Beschwerden gegeben als gedacht.
4: Wir hatten im Vorfeld diverse Anwohnerversammlungen, auch mit Gewerbetreibenden und so weiter. Und die Sorge bei so einer großen Maßnahme sind natürlich verständlicherweise auch groß für alle Beteiligten. Im Endeffekt hat es aber wesentlich besser funktioniert, als wir alle dachten. Natürlich hatte man, was das Verkehrstechnische betrifft, doch mit allen Herausforderungen zu kämpfen. Aber auch das ist, glaube ich, ganz gut gelöst worden.
3: Komplett aufatmen können die Anwohner und Pendler in diesem Bereich aber noch nicht, denn ab heute geht es mit Bauarbeiten im Nachbarort Mudersbach weiter. Auch hier wird die B62 wieder voll gesperrt, allerdings nur für 4 Wochen. Freudingen könnte eine komplett neue Grundschule bekommen. Die Bad Laasfer Stadtverwaltung schlägt vor, die Schule abzureißen und neu zu bauen. Eine Machbarkeitsstudie kommt demnach zu dem Ergebnis, dass ein Neubau mit knapp 20 Millionen Euro fast genauso teuer wäre wie eine Sanierung. Um mehr Platz zu schaffen, unter anderem für die Ganztagesbetreuung, präferiert man im Rathaus daher diese Lösung. Entscheiden muss das Anfang Juli der Stadtrat. Die Grundschule in Freudingen ist in die Jahre gekommen. Letztes Jahr war bei Brandschutzsanierungen aufgefallen, dass hier die Richtwerte für Asbest überschritten werden. Zum Glück aber immer noch so, dass keine Gesundheitsgefahr besteht. Schmetterlinge beobachtet doch eigentlich jeder gerne im Garten, egal ob groß oder klein. Doch leider macht das weltweite Insektensterben auch vor diesen kleinen Tieren nicht Halt. Der Naturschutzbund NABU will es ganz genau wissen und ruft uns alle zum Schmetterlingszählen auf, auch in Siegerland und Wittgenstein. Die Aktion findet bereits zum 11. Mal statt. Sie geht heute los und dauert einen Monat. Am besten sucht ihr euch einen festen Platz und dann zählt ihr eine Stunde lang, wie viele Schmetterlinge ihr seht und vor allem auch welche. Damit ihr die Tiere zuordnen könnt, gibt es auf der Homepage des NABU eine Zählhilfe und Bilder von den betroffenen Schmetterlingen. Eure Ergebnisse meldet ihr danach online. Wie das geht, die Infos findet ihr auf radiosiegen.de und bei uns in der App. Und das waren die Radio Siegen Nachrichten von hier mit Simon Volkmann.
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0: Wir sind auf der A4 Olpe Köln bei Gummersbach. Bei der Brücke dauert es 2 Minuten länger, das geht ja noch. Aber dann im weiteren Verlauf ab Köln-Merheim bis zum Kreuz Köln-Süd dauert es 40 Minuten länger. 7 Kilometer Stau. Ich weiß nicht, ob das auch mit der Nordbrücke in Bonn vielleicht zu tun hat oder mit der A4 da jetzt bei Eifel. Nochmal neu sortieren bei Köln-Eiffeltor. Da soll es ja auch eine Sperrung geben, ob das da Auswirkungen hat. Wir haben noch einen Stau auf der 45 Gießenhagen in Höhe der Abfahrt Freudenberg. Da gibt es eine Baustelle und die linke Fahrspur ist gesperrt und es führt zu Stau. Außerdem natürlich auch wieder im Baustellenbereich bei Neunkirchen-Salchendorf. Auf der Wildener Straße, da staut es sich zum Teil in beide Richtungen. Und die HTS-Auffahrt Weidenau in Richtung Kreuztal, die ist noch bis 15 Uhr voll gesperrt. Dort führt Straßen-NRW eine Brückenhauptprüfung durch. Solltet ihr daher müssen, sucht euch besser eine andere Abzweigung. Wir sind beim Wetter. Das ist heute noch grau. Ab und zu ist die Sonne mal dabei. Der Wind ist noch etwas da, aber nicht mehr ganz so stark. Heute geht's rauf bei 17 bis 22 Grad. Dann morgen schon wärmer bei bis zu 25 und mehr Sonnenschein. Genauso am Mittwoch, dann sind es schon 27. Und am Donnerstag und Freitag erreichen wir wohl die 30-Grad-Marke. Der Sommer kehrt zurück.
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0: Und wir zelebrieren gleich nochmal dieses 7:1. Public Viewing war ja dann doch sehr gefragt, obwohl das Wetter ja nicht so ganz klar war, ob es hält oder nicht. Es war zumindest während des Spiels trocken. In der Irle Brauerei waren mehrere hundert, aber auch in der Hammerhütte in Siegen, da waren wir mit dem Mikrofon und haben euch nach dem Spiel mal abgefangen. Hört ihr gleich nochmal bei mir. Tom Schirmer ist mein Name. Gemäuer zusammen.

0: Ich habe heute Morgen hier auch schon ein bisschen geschmückt im Studio, ein paar schwarz-rot-goldene Fähnchen aufgehangen, den Weltmeisterpokal aufgestellt, mein Replikat von 2014 und so ein paar Hawaii-Ketten aufgehangen, unter anderem hier ans Mikro. Wir müssen ja auch mal so langsam ein bisschen in Stimmung kommen. Da half das Spiel gestern Abend natürlich sehr, 7:1 gegen Curaçao, ein neues Lieblingsergebnis der deutschen Mannschaft bei einer WM. Danach sind wir immer Weltmeister geworden, ja. Das sehen wir als gutes Omen. Kollegin Raya Gebauer war im Biergarten auf der Siegener Hammerhütte und hat bei euch nachgefragt nach dem Spiel.
1: Olé, olé, olé! Das Deutschlandspiel ist vorbei.
2: Wir haben gewonnen. Knackiges 7:1.
1: Wir haben gewonnen.
3: 7:1 ausgegangen?
4: 7:1!
3: Wie war das Spiel?
5: War tipptopp.
6: War geil.
7: Mega!
8: Geiles Spiel.
9: Sehr schönes Spiel. Gegentor war verdient.
5: Die waren ehrgeizig.
6: Ach komm, das gönnen wir denen, oder?
10: Ich bin einfach dabei für die Stimmung.
3: Wie war denn die Stimmung?
9: Die Stimmung war sehr gut, ja. Ast rein.
3: Ja, war mega gut. Stimmung ist mega gut.
10: Auf jeden Fall, war schön.
3: Und Wetter hat auch gut mitgespielt.
10: Ich dachte erst noch, es regnet, aber es hat sich gehalten.
3: Ab und zu kam mal die Sonne ein bisschen durch.
10: Das stimmt, ja.
9: Wir haben zwar ein bisschen zu früh gejubelt, weil wir am Handy geguckt haben, aber...
3: Ein bisschen gespoilert habt ihr.
9: Wir haben sehr gespoilert, ja.
6: Ne, ein bisschen verzögert, aber mein Gott.
3: Du hast sogar ein Deutschland-Trikot an. Du hast Schminke.
6: Ja, ich wurde eben von irgendjemandem geschminkt. Hat mega Spaß gemacht.
11: Jeder hat irgendwie mal mindestens 4:0 erwartet.
3: Aber 7:1 war jetzt ja doch dann...
11: Also 7:1 kennen wir ja schon, wa?
3: Ja, 7:1, da kriegt man Flashbacks von Brasilien hier.
5: Also ich glaube, wir werden Weltmeister jetzt, ja.
3: Bist du da so sicher?
5: Ja, auf jeden Fall. Also ich glaube, das sind einfach Parallelen, die aufeinandertreffen.
3: Was hast du denn getippt vorher?
12: 3:1. War knapp daneben.
3: Ich glaube 3:0 oder so habe ich getippt.
6: Ich habe gesagt, Deutschland verliert, damit Deutschland gewinnt. Man muss immer das Gegenteil wetten.
3: Interessante Taktik?
6: Ja.
3: Aber hat ja funktioniert.
6: Ja, eben, deshalb.
5: Ich habe 7:1 getippt.
3: Im Ernst?
5: Ja, ich habe 7:1
3: getippt. Gibt's dafür Beweise?
5: Ja, kann ich zeigen.
3: Sag er. Kicktipp wird aufgemacht.
5: 7:1.
3: Alter, Punkte. Krass. Ja. Kriegst du irgendwas jetzt dafür?
5: Ja, hoffentlich am Ende 10 Euro, wenn aber alles vorbei ist, ja.
3: Ja, dann lohnt sich's ja. Ja. Bisschen mehr Vorfreude jetzt auf die WM.
6: Auf jeden Fall!
9: Ich hab Bock, ja.
0: Ja, da hoffe ich natürlich, dass der Kollege den Jackpot knackt mit 10 Euro. Da kann er richtig einen fliegen lassen. Herrlich, ja. Die Stimmung war gut bei euch nach dem 7:1. Samstag geht's weiter. Ich sag mal, uhrzeittechnisch ein bisschen später, 22 Uhr. Aber am nächsten Tag muss zumindest bei den meisten nicht gearbeitet werden. Da kann man das Spiel auf jeden Fall auch schauen. Ich denke mal, wenn das Wetter passt und es sieht ja sehr sommerlich aus, dann könnten die Biergärten sogar noch etwas voller werden. Dann geht's um 22 Uhr gegen die Elfenbeinküste. Die haben in der 90. Minute gestern Nacht gegen Ecuador mit 1:0 gewonnen. Also wenn man die schlägt, wäre man auf jeden Fall schon sicher weiter.

0: Replay hier bei Radio Siegen. Ja, da würden wir gestern Abend auch dran erinnert. Replay haben wir oft gesehen bei den ganzen deutschen Toren. Das ist euer Montagmorgen und wir überlassen jetzt gleich Laura Potting das Feld. Die steht parat, die Deutschlandschminke von gestern noch nicht ganz abgewaschen und wird euch durch den Vormittag begleiten.
1: Ja und ne? Trikot nach so einem Sieg wie gestern jetzt auch nicht mehr waschen, die WM lang, ne? Das bringt sonst Unglück, habe ich gehört. Naja, wir sprechen gleich natürlich nochmal über das Deutschlandspiel gestern, über dieses wunderschöne 7:1. Und vor allem aber sprechen wir über die Mucke, die da im Stadion während des Spiels und nach dem Spiel lief. Major Tom, klar, die Toten Hosen waren auch dabei. Und es lief noch ein Song, den wir persönlich sehr, sehr, sehr witzig finden. Sprechen wir gleich drüber ab 10 bei mir in der Sendung.
0: Also viel Spaß bei Laura. Wir sind morgen wieder da mit den Frühstücksrettern ab 7 Uhr in Niederdien.

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1: Mit Nico Hartmann. Bundestrainer Julian Nagelsmann hat seiner Mannschaft nach dem 7:1 Erfolg im WM-Auftaktspiel gegen Außenseiter Curaçao 2 regenerative Tage verordnet. Nach der Rückkehr ins Teamquartier nach Winston-Salem in North Carolina steht für die Spieler, die gestern auf dem Platz in Houston standen, ein kräfteschonendes Programm am heutigen Tag an, bevor es morgen für die Spieler einen freien Tag gibt. Ab Mittwoch beginnt dann die Vorbereitung auf die Partie gegen die Elfenbeinküste, die am Samstag um 22 Uhr unserer Zeit stattfindet.
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2: Mit Marc Weiß. Schönen guten Tag. Im französischen Evian wird in den nächsten 3 Tagen Weltpolitik gemacht. Dort kommen heute die Staats- und Regierungschefs der führenden Industriestaaten zusammen, die G7. Top-Themen sind die Kriege im Iran und in der Ukraine. Außerdem dürfte einmal mehr über den Zusammenhalt in der NATO beraten werden. Danny Hopper aus dem News-Team, ob dieses Treffen ein Erfolg wird, dürfte wieder zum großen Teil von US-Präsident Trump abhängen.
3: Auf jeden Fall, da gab es ja zuletzt wieder einige Streitpunkte. Trump fühlte sich von den Europäern im Iran-Krieg alleingelassen. Als Reaktion darauf hatte er ja unter anderem angekündigt, dass er 5000 Soldaten aus Deutschland abziehen will. Allerdings dürften ihn 2 Dinge besänftigen. Zum einen die Einigung auf das Rahmenabkommen im Iran-Krieg. Das nimmt hier schon mal Druck raus. Zum anderen Trumps 80. Geburtstag. Den hat er gestern ja auf seine ganz eigene Art gefeiert, mit blutigen Käfigkämpfen vor dem Weißen Haus. Ist schon etwas bizarr, wie dem auch sei. Beides dürfte Trumps Laune vor diesem wichtigen Gipfel verbessert haben. In Evian könnte es jetzt zum Beispiel um die Sicherung der Straße von Hormus gehen, mit Hilfe der Europäer.
2: Du hast es gesagt, im Iran gab es Fortschritte, in der Ukraine allerdings nicht.
3: Ja, die USA waren zuletzt vor allem mit dem eigenen Krieg im Iran beschäftigt. Der Ukraine-Krieg hat dadurch in Washington zuletzt nicht mehr eine so große Priorität gehabt. Die Europäer wollen die Bemühungen um ein Kriegsende deshalb jetzt wieder in Gang bringen und dabei vor allem selbst eine größere Rolle spielen. Denn bisher gelten die USA hier ja als alleiniger Vermittler zwischen Russland und der Ukraine. In Zukunft wollen die Europäer mit am Verhandlungstisch sitzen. Außerdem soll es in Evian um den Umgang mit China gehen. Da geht es auch darum, wie man zum Beispiel unabhängiger von Rohstoffen wird.
2: Danny Hoppe mit Infos. Vielen Dank. Jetzt die weiteren Themen in der Zusammenfassung. Der Sohn von Norwegens Kronprinzessin Mette Marit, Marius Borg-Høiby, ist wegen Vergewaltigung zu 4 Jahren Gefängnis verurteilt worden. Ein Gericht in Oslo befand den 29-Jährigen wegen 2 der 4 ihm zur Last gelegten Vergewaltigungen für schuldig. Der Prozess gegen den Sohn aus einer früheren Beziehung hatte Norwegen monatelang beschäftigt. Nach ihrem 7:1 WM-Auftakt gegen Curaçao ist die deutsche Fußballnationalmannschaft wieder im Mannschaftsquartier in North Carolina. Nächster Gegner ist am kommenden Samstag die Elfenbeinküste. Die bezwang Ecuador mit 1:0. Die Politik und die meisten von uns schützen unsere PCs, unsere Laptops und unsere Handys vor Spionage und unerwünschten Zugriffen. So zumindest sollte man das tun. Woran aber kaum jemand denkt, auch Router und Netzwerkgeräte bieten Angriffsflächen. 4 deutsche und ein litauischer Routerhersteller fordern deshalb von der EU jetzt schärfere Kontrollen importierter Netzwerkgeräte in Europa. Vorbild sollen die Vorschriften gegen chinesische Geräte für den Mobilfunk sein, heißt es in einer gemeinsamen Forderung. Und damit ist doch klar, wen die Hersteller als Bedrohung ansehen. Weil Telekommunikationsgeräte von außen über das Netzwerk aktualisiert werden können, gibt es Sorgen, dass chinesische Hersteller dieses Einfallstor für Spionage nutzen könnten. Beteiligt sind an diesem Zusammenschluss die deutschen Unternehmen Fritz, Devolo, Lancom und TDT sowie Teltonika aus Litauen. Und das waren die Nachrichten mit Marc Weiß.
4: Das Wetter.
5: Also das mit diesem Sommer, das läuft doch nicht rund gerade, oder?
6: Viele Wolken heute, teils Regen bis 21 Grad und morgen dann ähnlich. Es kann immer mal wieder regnen, teils auch ein Gewitter möglich. Aber es wird immerhin wärmer, bis 26 Grad sind drin. Und, das können wir zumindest verkünden, es wird jetzt nach und nach in der Woche auch immer weiter sommerlicher und wärmer.
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5: Und das sind die Staus ab 6 Minuten Zeitverlust. Die A3 Köln-Oberhausen zwischen Köln-Mühlheim und dem Kreuz Leverkusen 2 Kilometer Stau. Ihr braucht hier 6 Minuten länger. Die A4 Olpe-Aachen zwischen Köln-Merheim und Köln-Eiffeltor 7 Kilometer Stau. Hier kommt eine halbe Stunde obendrauf. Die A45 Hagen-Dortmund zwischen dem Kreuz Hagen und dem Westhofener Kreuz 3 Kilometer Stau, 6 Minuten plus.
6: Die A61 Mönchengladbach-Koblenz zwischen Miel und Auffahrt Grafschaft-Ringen, 5 Kilometer Stau, eine Viertelstunde plus. Und die A559 Köln-Pochts Richtung Köln-Gremberg zwischen Köln-Gremberghofen und dem Kreuz Köln-Gremberg, 2 Kilometer Stau. 10 Minuten müsst ihr hier mehr einplanen. Gute Fahrt!
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6: Tag zusammen an diesem Montag. Mein Name ist Laura Potting. Was? War gestern irgendwas? Habe ich irgendwas verpasst?
7: So Abpfiff mit dem knackigen 7:1. Wie ist die Stimmung hier bei euch?
6: Ja, das war schön. Oder Schützenfest zum WM-Auftakt für unsere Jungs. Die haben ihr erstes Gruppenspiel gegen WM-Neuling Curaçao mit 7:1 gewonnen. Ihr habt es mitbekommen, der Bundestrainer war auch zufrieden.
8: Viele Tore gemacht. Und am Ende, ja, du musst auch erstmal 7 Tore schießen.
6: Stimmt. Gut, das mit dem 7:1, das kennen wir ja schon. Schöner Auftakt jedenfalls. So darf das dann gerne weitergehen. Dankeschön. Ciao.

0: also ich würde mal sagen, das kann dann gerne so weiterlaufen.
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0: Deutsche Fußballnationalmannschaft startet mit einem leckeren 7:1 in die WM und ihr so?
2: Hinten in der Abwehr hat es ein bisschen gehakt noch, ja?
3: So kann man ins Turnier starten, denke ich.
4: Wir sind die Deutschen, schießen die Tore.
5: Die Mainz war schon immer ein gutes Omen in der WM.
6: Wir werden Weltmeister, natürlich werden wir Weltmeister. Hallo!
7: Houston, wir haben kein Problem.
0: So sieht's aus. Also Stimmung passt. Und Sascha Fassbender ist hier. Hallo.
8: Hallo.
0: Sascha, ich finde, gepasst hat auch die Musik.
8: Ja.
0: Und zwar im Stadion in Houston. Da liefen einige Songs nach dem Spiel, muss man sagen.
8: Ja, ja, ja. Jede Mannschaft durfte ja so ein paar Lieblingssongs, sogenannte Signature-Songs einreichen. Und da lief dann gestern sowas hier.
9: Antwort.

0: klar, Major Tom von Peter Schelling lief ganze 7 Mal halt bei jedem Tor von uns. Aber ansonsten auch die Hosen nach dem Spielen, das in Houston.
1: Ja, und dann, Entschuldigung, du hast was vergessen. Es lief auch deutsche Hochkultur.
0: Oh ja, stimmt. Ein anspruchsvoller Klassiker, der für das ein oder andere Lächeln zum Beispiel bei Joshua Kimmich sorgte.
1: Ich liebe alles daran.
0: Wir beide machen jetzt schon ein bisschen Radio. Ich hätte niemals gedacht, dass sowas bei uns on air laufen würde. Und es lief gestern auch im Stadion in Houston bei der WM 2026. Der Zug hat keine Bremsen, deutsche Hochkultur.
1: Ich finde, das kann überhaupt nicht oft genug laufen, das Lied. So. Und das Ding war sogar Thema bei der Pressekonferenz nach dem Spiel.
0: Da wollte ein englischsprachiger Reporter wissen, was hat es denn mit diesem Song auf sich? Der Zug hat keine Bremsen.
2: The train has no brakes. It's a German song. And we tried to do that. To move on, move on, move on. Like with no brakes. And it was at least not that bad.
0: Julian Nagelsmann will genau das mit dem Team weiterverfolgen. Immer weiter und weiter, wie eben ein Zug, der keine Bremsen hat.
1: Ich find's auch schön, wie er das dann so versucht, so literarisch runterzubrechen und so. Ich find's super. Also, es muss weitergehen. Wie ein Zug oder dieser Zug haben wir auch keine Bremse, oder Sascha? Ach, das wird super. Mehr davon, bitte.
0: Ja.

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0: Es ist kurz nach 10:30.
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0: Mit Simon Volkmann, guten Tag. In Frankreich beginnt heute der G7-Gipfel. Themen dürften unter anderem der Krieg in der Ukraine sein. Die europäischen Staaten wollen hier im Vergleich zu den USA eine größere Rolle spielen. Außerdem wollen die G7-Staats- und Regierungschefs über das neue Iran-Abkommen und den Umgang mit China sprechen. Im Stadtgebiet von Siegen gibt es ab heute gleich zwei neue Baustellen in Sperrungen. Entschuldigung, in Obersetzen sind heute und morgen Teile der Unglinghäuser Straße in beide Richtungen gesperrt. Hier wird Glasfaser verlegt. In Siegen selbst ist die Fahrradstraße vor dem Café Del Sol für 3 Wochen gesperrt, allerdings nur für Autos. Hier arbeiten die Siegener Versorgungsbetriebe an ihren Leitungen. Umleitungen zum Café Del Sol und zum Timberjack sind ausgeschildert. Und wir schauen noch aufs Stünzelfest vom vergangenen Samstag. 20.000 Besucher sind gekommen und haben sich unter anderem die traditionelle Tierschau angeschaut. Und die ist immer ein ganz besonderes Highlight, unter anderem, weil hier die Miss Siegen-Wittgenstein gekürt wird. Den Titel hat dieses Jahr Kuh Mira aus Balde abgeräumt. Sie ist damit offiziell die schönste Kuh in Siegen-Wittgenstein. Die Jury kürte sie unter anderem für ihren Zitat Super Euter. Für Besitzerin Iris Böhl ist es der 4. Titel in Folge. Und das waren die Radio Siegen Nachrichten von hier mit Simon Volkmann. Wir schauen aufs Wetter für Siegerland und Wittgenstein. Bedeckt und frisch, die Wolken dominieren, aber stellenweise kann sich auch schon mal die Sonne zeigen. Im Laufe des Nachmittags klettern die Temperaturen auf 15 Grad in Aue, 16 Grad in Grissenbach und 17 Grad in Dirnbach. In der Nacht zu Dienstag zieht es wieder zu, örtlich sind Schauer drin, weiter oben auch einzelne Gewitter. Mittwoch dann freundlicher und deutlich wärmer.
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0: Der aktuelle Radio Siegen Verkehrsservice. Achtung bitte auf der A4 Olpe Richtung Köln zwischen Köln-Merheim und Kreuz Köln-Ost. Gefahr durch Gegenstände auf der Fahrbahn. A45 Gießen Richtung Hagen zwischen Meinerzhagen und Lüdenscheid Süd. 1 Kilometer Stau, 3 Minuten plus. Und im weiteren Verlauf A45 Hagen-Dortmund zwischen Kreuzhagen und Westhofener Kreuz. 1 Kilometer Stau, 4 Minuten plus. Länger dauert's auch auf der B508 Lützel Richtung Kreuztal, hier braucht ihr 9 Minuten länger. Außerdem ist die HTS-Auffahrt Weidenau in Richtung Kreuztal aktuell gesperrt wegen einer Brückenhauptprüfung und das noch bis 15 Uhr heute Nachmittag. Und einen Blitzer habt ihr uns gemeldet, Siegen-Friedrich-Wilhelm-Straße Richtung Innenstadt. Allen unterwegs eine gute und sichere Fahrt.
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0: Ich jetzt so nach und nach ein bisschen sommerlicher. 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
0: 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Bonnie M. also auch am Start beim Rainbow Festival und hier bei uns jetzt auch mit Daddy Cool.
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2: Mit Marc Weiß. Schönen guten Tag. Nach dem 7:1-Sieg gegen Curaçao hat die deutsche Mannschaft schon jetzt beste Chancen, die K.O.-Runde bei der WM zu erreichen. Besonderheit bei dieser XXL-WM, auch die 8 besten Gruppendritten kommen in die K.O.-Runde. Und bei dem Torverhältnis, das wir jetzt schon nach nur einem Spiel haben, sollte das eigentlich klar gehen. Nächster Gegner für die DFB-11 ist am kommenden Samstag die Elfenbeinküste. Die gewann 1:0 gegen Ecuador. Nico Hartmann im WM-Studio. Wie sehen die kommenden Tage jetzt für das Team nach der Rückkehr aus?
3: Also es gibt noch einen weiteren Gegner. Nicht nur Curaçao, die Elfenbeinküste oder Ecuador gibt es, sondern die Hitze. Zwar wurde gestern das Stadion in Houston klimatisiert, aber die große Hitze von über 30 Grad spielt auch in der Trainingsgestaltung eine große Rolle. Heißt, auch aufgrund der Belastung in jeder Hinsicht lässt Julian Nagelsmann heute regenerativ arbeiten. Morgen ist komplett frei. Ab Mittwoch rückt dann die Elfenbeinküste in den Fokus. Das Trainerteam aber bereitet sich natürlich akribisch vor. Die Afrikaner werden sehr ernst genommen, deren taktische Disziplin und auch, dass sie in der zweiten Hälfte trotz der Temperaturen zulegen konnten, wird sehr, sehr stark beachtet bei Julian Nagelsmann und Co. Doch jetzt steht erstmal Regeneration an und am Ende sind wir dann vielleicht auch bei der breiten Brust, die wächst und eine Rolle spielen kann in dem Turnier. Beispiel 2002. Damals siegte die DFB-11 mit 8:0 gegen Saudi-Arabien und kam ins Finale.
2: Wo sie dann allerdings 0:2 gegen Brasilien verloren hat. Aber gut, inzwischen holen wir gegen Brasilien ja auch andere Ergebnisse. Infos woanders von Nico Hartmann. Vielen Dank. Jetzt die weiteren Themen in der Zusammenfassung. Im französischen Evian beginnt der G7-Gipfel. Erstes Top-Thema heute dürfte die Einigung im Irankrieg sein. Gestern hatten noch mehrere tausend Menschen in Genf gegen die Politik der Industriestaaten demonstriert. Dabei gab es teilweise Ausschreitungen. Der Sohn von Norwegens Kronprinzessin Mette Marit, Marius Borg-Høiby, ist wegen Vergewaltigung und anderer Delikte zu 4 Jahren Gefängnis verurteilt worden. Ein Gericht in Oslo befand den 29-Jährigen in zentralen Anklagepunkten für schuldig. Der Prozess gegen den Sohn aus einer früheren Beziehung hatte Norwegen monatelang beschäftigt. Die britische Regierung plant ein Social-Media-Verbot für Kinder und Jugendliche unter 16. Das kündigte Premierminister Starmer in London an. Die Entscheidung sei nicht leicht gefallen, denn soziale Medien hätten Jugendlichen auch Vorteile gebracht. Ein vollständiges Verbot sei angesichts der Risiken und negativer Konsequenzen aber die richtige Entscheidung, so Starmer. Großbritannien folgt damit dem Vorbild Australiens. Australien hatte im vergangenen Jahr als erstes Land der Welt ein generelles Social-Media-Verbot für unter 16-Jährige eingeführt. Bei uns in Deutschland wird das Thema noch diskutiert. Im Moment erarbeitet eine Expertenkommission Empfehlungen. Ende des Monats sollen sie vorliegen. Und das waren die Nachrichten mit Marc Weiß.
4: Das Wetter.
5: Viele Wolken sind da unterwegs heute, die bringen auch mal Regen, dazu bis 21 Grad. Morgen dann schon ein bisschen wärmer, bis 26 Grad, dazu aber weiter Regen und vereinzelt auch Gewitter. Aber einen Lichtblick gibt es. Es wird die Woche jetzt nach und nach schöner und wärmer und sommerlicher.
0: NRW Verkehr.
5: Und das sind die Staus ab 8 Minuten Zeitverlust. Die A2 Dortmund-Oberhausen zwischen Bottrop und dem Kreuz Oberhausen 3 Kilometer Stau. Ihr braucht hier 8 Minuten länger. Die A4 Olpe-Aachen zwischen dem Kreuz Köln-Ost und dem Kreuz Köln-Süd 6 Kilometer Stau, eine Viertelstunde plus. Die A57 Krefeld-Nimwegen zwischen Krefeld-Gartenstadt und dem Kreuz Moers 3 Kilometer Stau, 12 Minuten plus. Die A61 Koblenz-Mönchengladbach zwischen Auffahrt Grafschaft Ringen und Rheinbach 3 Kilometer Stau, 10 Minuten. Und die Gegenrichtung, die A61 Mönchengladbach-Koblenz zwischen Miel und Auffahrt Grafschaft Ringen 5 Kilometer Stau, 21 Minuten plus. Kommt gut durch.
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5: Sag mal, was war denn eigentlich mit dem Bundestrainer gestern los beim Deutschlandspiel? Der hat sich ja häufiger umgezogen als Taylor Swift bei ihren Konzerten. Ja gut, Nagelsmann hat jetzt die Glitzerbodies und die wallenden Ballkleider ausgelassen, aber von der Frequenz her war es ähnlich. Also, was war da los? Bei Magenta TV hat er dazu das zu sagen.
6: Ja, das habe ich nur an, weil es einfach ein bisschen bequemer ist. Ja. Keine lange Hose. Ich hoffe, ihr seht es mir nach. Und das andere, erste Halbzeit war, das Poloshirt ist sehr, sehr warm, deswegen ab und zu mal was Frisches.
5: Ich finde es aber auch schön. Ich finde es einfach schön, dass, weißt du, wir gewinnen 7-1 und Nagelsmann muss sich darüber äußern, warum er sich dreimal oder viermal umgezogen hat. Naja, so ist es halt. Die Glitzerbodies, die überlassen wir auf jeden Fall ihr hier. Taylor Swift, Opalite ist das. Und ich bin Laura Potting, hallo zusammen.

0: Ja, also das hat richtig Bock gemacht gestern, dieser Einstieg in die WM.
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0: 7 Tore haben unsere Jungs gestern geschossen gegen Curaçao. Ein Tor schöner als das andere und so schnell geht das. Schon werden wir auch von der internationalen Presse fast schon zum Mitfavoriten auf den WM-Titel auserkoren. Nico Hartmann ist zu mir gekommen ins Studio. Hallo.
2: Hi.
0: Aus dem WM-Studio. Also Nico, müssen sagen, eigentlich haben wir die WM schon gewonnen, oder?
2: Der absolute Top-Favorit hat gestern gespielt, würde ich sagen.
0: So, Spaß beiseite. Es ist jetzt Nacht im deutschen Teamquartier und wir sortieren das Ganze jetzt mal, während die Spieler schlafen. Was sagst du, gibt es auch noch einiges zu verbessern fürs Turnier? Ich meine, wir sind Deutsche, wir lieben Kritik.
2: Ja, genau. Das ist schon gut zusammengefasst, denn bei allem Lob, schöne Tore, vor allem in der zweiten Halbzeit, dürfen wir ja zwei Dinge nicht vergessen. Curaçao war spätestens im zweiten Durchgang nicht mehr in der Lage, dieses Tempo auf hohem Niveau mitzugehen. Mhm. Das war das erste und das letzte Spiel bei dieser WM, da lege ich mich fest, das so lief für unsere Spieler. Und trotz der 7 Tore gegen einen Gegner, ich sag mal, mit Drittliganiveau, gab es da schon einige Wackler defensiv. Also ein bisschen fehlte die Ernsthaftigkeit. Da gibt es sicherlich noch einige Punkte für Julian Nagelsmann.
0: Trotzdem, ich meine, also ganz ehrlich, 7 Tore muss man erstmal machen, ne? Was hat die Mannschaft denn noch so für Esse im Ärmel oder Trümpfe? Asse, nicht Esse.
2: Ich würde sagen, die Truppe hat scheinbar einen sehr guten Teamgeist, ne? Viel Freude am Spiel, das ist auf jeden Fall ja schon mal eine gute Grundlage. Mhm. Wir wollen ja auch nicht nur meckern nach dem 7:1, hast du ja gerade auch gesagt. Jeder Spieler hat seinen Platz, jeder gönnt dem anderen Spielzeit. Undav kommt rein, legt auf, macht sein Tor. Julian Nagelsmann hat eine harmonische Mannschaft zusammengestellt und jetzt mal ganz ehrlich, so ein 7:1, das verschafft erstmal Respekt und Selbstvertrauen. Das kann ja nicht schaden.
0: Absolut nicht. Lass uns noch über den nächsten Gegner sprechen. Am Samstag trifft die DFB-Elf in Toronto auf die Elfenbeinküste. Das wird ein Ticken härter, das Spiel, ne Nico?
2: Ja, ein Ticken, auf jeden Fall. Also die sind defensiv bärenstark und sie kennen das auch, zu Null zu gewinnen, wie jetzt beim 1:0-Sieg, haben in der Qualifikation 9 Siege aus 10 Spielen geholt und kein einziges Gegentor kassiert. Sie haben Innenverteidiger, die also sehr, sehr robust sind. Sie wissen, wie man defensiv auch den Rhythmus der anderen Mannschaft bricht, haben mit dem Leipziger Diamandé einen absoluten Shootingstar in der Offensive. Und sie können ja auch befreit aufspielen, denn sie spielen noch gegen Curaçao und da werden sie gewinnen. Das heißt, sie haben 6 Punkte. Also, summa summarum, das wird jetzt für diese WM, so würde ich es jetzt formulieren, wird jetzt ab jetzt schwieriger.
0: Ab jetzt schwieriger. Wir stellen aber fest, dass es natürlich jetzt, also ne, es wird schwieriger, aber ich bin mir auch sicher, der Rückenwind ist jetzt groß. Auch von uns allen, das WM-Fieber steigt. Dankeschön an Nico Hartmann aus unserem WM-Studio.
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0: Es ist gleich 11:30.
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0: Mit Steffen Ziegler. Guten Tag. In Frankreich treffen sich ab heute die Staatschefs von Deutschland, Italien, Japan, Kanada, Großbritannien, der USA und von G7-Gastgeber Frankreich. Auf der Tagesordnung des Gipfels stehen zum Beispiel die Kriege in Nahost und in der Ukraine, aber auch über die Zukunft der NATO soll dort gesprochen werden. Der Sohn der norwegischen Kronprinzessin Mette Marit, Marius Borg Høiby, muss 4 Jahre ins Gefängnis. Er wurde heute Morgen unter anderem wegen Vergewaltigung verurteilt. Der Prozess hat Norwegen über Monate in Atem gehalten. Vor über 2000 Jahren war das Siegerland der Ruhrpott Europas. Hier wurde im großen Stil Eisen gewonnen und verarbeitet, zum Beispiel oberhalb von Niederschelden. Ein kurzer Wanderweg erinnert an den Beginn der Siegerländer Industriegeschichte. Erst seit dem Wochenende um die lebensgroße Skulptur eines Ochsengespanns mit Wagenreicher. Mehr Infos dazu findet ihr unter einsiegerlendertal.de. Die Stunde der Gartenvögel kennen mittlerweile viele. Eine ähnliche Zählaktion gibt es auch für Schmetterlinge in NRW. Sie beginnt heute, läuft einen Monat lang und findet zum 11. Mal statt. Die Schmetterlingszählaktion soll Infos über das Ausmaß des Insektensterbens liefern. Mehr dazu auf schmetterlingszeit.de. Hier findet ihr auch Fotos der heimischen Arten, die ihr auf eurem Balkon oder in eurem Garten sehen könntet. Der Himmel über Siegen-Wittgenstein präsentiert sich heute meist grau. Erst gegen Abend rechnen wir mit einigen größeren Lücken in der Wolkendecke. Morgen wird's wechselhaft, auch Regen ist dann wieder möglich, heute eher unwahrscheinlich. Mit bis zu 23 Grad wird's morgen deutlich wärmer als heute, heute unter 20 Grad in der Spitze. Das ist dann aber nur der Anfang morgen. Mittwoch sind 25 Grad drin und ab Donnerstag über 30 Grad. Der aktuelle Radio Siegen Verkehrsservice. Hallo Autofahrer. Mal die größeren Dinge. Was haben wir? Die A45 Hagen, Gießen Richtung Hagen zwischen Freudenberg und Olpe Süd. 1 Kilometer stockender Verkehr. Im weiteren Verlauf vor dem Westhofener Kreuz 4 Kilometer Stau, 10 Minuten Zeitverlust. In der Gegenrichtung, Hagen Richtung Gießen, zwischen Herborn West und Ehringshausen 3 Kilometer Stau. Hier verliert ihr fast eine halbe Stunde. Und auf der B508 zwischen Kreuzau und Techenbach das übliche um die 5 Minuten, die ihr verliert wegen der Baustelle. Radarkontrollen derzeit 2 gemeldet. Hier sind sie in Siegen, Friedrich-Wilhelm-Straße Richtung Innenstadt und zwischen Dreistiefenbach und Weidenau auf der Siegstraße. Danke fürs Durchgeben, gute Fahrt.
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3: Holländisch ist so lustig. Ich habe eine Theorie, alles auf Holländisch ist so witzig. Gewisse Bösewichte oder Schurken hätten niemals funktioniert, wenn es Holländer gewesen wären. Ja? Niemals. Ich denke mir immer Dracula auf Holländisch vor. Ich glaube, das funktioniert. Ich meine, wir alle kennen Dracula, der kam aus dem heutigen Rumänien. Und das kannst du dir vorstellen, dass diese rumänische Sprache passt so ein bisschen. Wenn,

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3: Mit Marc Weiß. Schönen guten Tag. Die EU und viele andere Staaten der Welt haben das von den USA und dem Iran angekündigte Rahmenabkommen zum Kriegsende begrüßt. Kommissionspräsidentin von der Leyen bat um eine schnelle und vollständige Umsetzung. Vor allem die Kämpfe im Libanon müssten aufhören, sagte sie. Der Iran macht genau das zur Bedingung. Das Abkommen soll am Freitag in Genf unterzeichnet werden. Danach soll dann auch die Straße von Hormuz wieder geöffnet sein. Das hat US-Präsident Trump angekündigt. Danny Hopper aus dem News-Team. Trump ist heute auch beim G7-Treffen im französischen Evian dabei. Da dürfte es dann wahrscheinlich auch um die Sicherung der Straße von Hormuz gehen.
4: Mit Sicherheit. Schiffe der Welt, lasst eure Motoren an, lasst das Öl fließen. Das hat Trump direkt auf seiner Plattform Truth Social geschrieben. In den nächsten Tagen soll die Meerenge zunächst von Minen befreit werden und dann soll sie ab Freitag wieder für den Schiffsverkehr freigegeben werden. Und da kommen dann jetzt auch die Europäer ins Spiel. Länder wie Deutschland, Frankreich und Großbritannien hatten ja schon im April zugesichert, dass sie bei der Sicherung der Straße von Hormuz helfen werden. Wer dabei was übernimmt, darüber dürfte jetzt in Evian beraten werden. Bundeskanzler Merz sagte, das jetzige Abkommen könne zur Erholung der Weltwirtschaft beitragen. Dazu müsse die Straße von Hormuz aber auch dauerhaft und uneingeschränkt geöffnet werden. Denn es gibt noch einige offene Fragen, die das Rahmenabkommen gar nicht berührt. Zum Beispiel das iranische Atomprogramm und Raketenarsenal oder auch die Sanktionen gegen den Iran. Das waren ja auch bisher die großen Knackpunkte und die müssen jetzt erstmal in weiteren Verhandlungen noch gelöst werden.
3: Infos von Danny Hopper aus dem News-Team. Vielen Dank. Jetzt weitere Themen in der Zusammenfassung. Das Auftaktspiel der deutschen Nationalmannschaft bei der Fußball-WM haben offenbar doch deutlich mehr Menschen gesehen, als es in den Umfragen vor der WM den Anschein hatte. Im Schnitt waren 23,4 Millionen Menschen in Deutschland vor dem Fernseher. Der Marktanteil lag bei über 70%. Der Sohn von Norwegens Kronprinzessin Mette Marit, Marius Borg-Høiby, ist wegen Vergewaltigung und anderer Delikte zu 4 Jahren Gefängnis verurteilt worden. Das Gericht in Oslo befand den 29-Jährigen in zentralen Anklagepunkten für schuldig. Der Prozess gegen den Sohn aus einer früheren Beziehung hatte Norwegen monatelang beschäftigt. Die britische Regierung plant ein Social-Media-Verbot für Kinder und Jugendliche unter 16. Das kündigte Premierminister Starmer an. Großbritannien folgt damit dem Vorbild Australiens. Dort wurde im vergangenen Jahr das weltweit erste generelle Social-Media-Verbot für unter 16-Jährige eingeführt. Bei uns in Deutschland wird über dieses Thema noch diskutiert. Die Signale aus dem Nahen Osten haben den Ölpreis sinken lassen. Leider merken wir das an der Tankstelle erst sehr viel später. Der ADAC meldet für heute noch keine Weitergabe der gesunkenen Ölpreise in einem angemessenen Umfang, wie es heißt. Gestern kostete ein Liter Super E10 im bundesweiten Tagesschnitt 1,88 Euro. Diesel lag bei 1,83 Euro. Die Preise hätten sich seit Mittwoch vergangener Woche kaum bewegt, meldet der ADAC. Der Club fordert deshalb eine schnelle Weitergabe des gesunkenen Ölpreises an die Autofahrer. Und zwar jetzt. Und das waren die Nachrichten mit Marc Weiß.
5: Das Wetter.
6: Also das mit diesem Sommer, das läuft doch nicht rund gerade, oder? Viele Wolken heute, teils Regen bis 21 Grad und morgen dann ähnlich. Es kann immer mal wieder regnen, teils auch ein Gewitter möglich. Aber es wird immerhin wärmer, bis 26 Grad sind drin. Und, das können wir zumindest verkünden, es wird jetzt nach und nach in der Woche auch immer weiter sommerlicher und wärmer.
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6: Und hier kommen die Staus und zwar ab 20 Minuten Zeitverlust. Das ist schon einiges los. Die A1 Dortmund-Münster zwischen dem Kamener Kreuz und Hamburg um Werne. 7 Kilometer Stau, 24 Minuten plus. Die A2 Dortmund-Oberhausen zwischen dem Dreieck Bottrop und dem Kreuz Oberhausen. 4 Kilometer Stau, 20 Minuten. Die A30 Osnabrück-Rheine zwischen Lotte und Ibbenbüren. 7 Kilometer Stau, 37 Minuten müsst ihr hier mehr einplanen. Die A57 Krefeld-Nimwegen zwischen dem Kreuz Mörs und dem Kreuz Kamp-Lindfort. 4 Kilometer Stau, 23 Minuten. Und die A61 Mönchengladbach-Koblenz zwischen Miel und Auffahrt Grafschaft-Ringen. 8 Kilometer Stau, 24 Minuten plus. Gute Fahrt!
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6: Hallo zusammen an diesem Montag und für eure Mittagspause jetzt ein Riesenhit aus dem Jahr 1999 aus dem Film Eine wie keine, Freddie Prinze Jr. in Hochform, soweit er die haben kann. Hier ist Sixpence, None the Richer, hier ist Kiss Me und ich bin Laura Potting. Einen schönen Start in diese Woche. Hallo!

0: Ja, ja, das hat mir gefallen. Deutschland gewinnt gegen Curaçao mit 7:1. Ihr habt's mitbekommen. Und wir haben ja bei jedem Deutschlandspiel vorher so eine Warm-up-Sendung hier bei uns im Programm tagsüber. Die erste war gestern und man muss sagen, alle unsere Promi-Gäste im Fußballmuseum in Dortmund lagen daneben, was das Ergebnis anging vom Spiel. Comedian Markus Krebs lag mit seinem 6:0 noch am nächsten. Der Kollege Kevin Zimmer ist da. Hallo.
1: Hallo.
0: Unser Moderator für diese Warm-Up-Show. Kevin, war geil gewesen gestern, sagst
1: du? Ja, siehst du noch mein Grinsen im Gesicht? Das ist schon noch da. Ja, wir sind ja mit dem gläsernen Studio von uns direkt am Eingang vom Deutschen Fußballmuseum. Auf der rechten Seite findet man uns da. Immer wieder kamen so Besucher, haben in unser gläsernes Studio geguckt und haben schnell so Fotos von Comedian Markus Krebs, Schalke-Star Ingo Anderbrügge und natürlich von Gladiator und Hollywood-Star Ralf Möller gemacht. Der musste seinen Bizeps so alle 20 Minuten für ein Foto immer anspannen.
0: Der Arme.
1: Ja. Und zwischenzeitlich hat er bei uns in der Show auch noch Wetter produziert.
2: Also Leute, ich hätte euch gerne mein Sonnenwetter mitgebracht von Kalifornien. Aber es bleibt bewölkt und es könnte sogar regnen. Aber das macht uns nichts, weil wir sitzen alle vorm Fernseher und sind auf den ersten Sieg gespannt.
1: Ja, besser hätte ich es auch nicht gemacht. Ingo Anderbrügge hat Verkehr gemacht.
3: Jetzt alle Stau. Vom Eurofighter von 1997, Schalke-Legende Ingo Anderbrügge.
4: Ja, wir fangen mit der geliebten A2 an, die direkt am Parkstadion an der Arena auf Schalke vorbeiführt.
1: Ja, der Schalker kommt da durch. Du merkst, beim nächsten Mal braucht man mich gar nicht mehr, ne?
0: Deswegen übernimmt ja auch Jürgen Baggert jetzt ab Samstag, merkst du selber, ne? Und aber du kannst uns schon ein bisschen was verraten, die Gästeliste für diesen Samstag steht auch schon.
1: Ja, 7-mal konnten wir ja gestern den Song Major Tom von Peter Schilling in Houston, Texas beim 7:1 hören, die Torhymne der Deutschen lief quasi in Dauerschleife. Peter Schilling wird bei uns sein.
0: Geil.
1: Ja? Dann bin ich gespannt, was Starkoch Nelson Müller zur Currywurst im Deutschen Fußballmuseum sagt. Und BVB-Kultfan und Weltmeister von 2014, Kevin Großkreuz, kommt. Ja?
0: Cool.
1: Jeder, der will, kann sich das direkt im Fußballmuseum anschauen. Und wir laden sogar 20 Hörerinnen und Hörer als Publikum ein. Die werden von uns mit Getränken, Currywurst und Co. versorgt. Und zwei von ihnen haben sogar die Chance, am Kicker eine Reise mit Altus zu gewinnen.
0: Geil. Also unsere Warm-Up-Sendung jetzt am Samstag wieder aus dem Deutschen Fußballmuseum in Dortmund ab 10 Uhr. Wenn ihr als VIP dabei sein wollt, bewerbt euch für einen Platz über unsere Homepage, dann habt ihr auch die Chance auf die Reise mit Altus.
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1: Halb eins.
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1: Steffen Ziegler im Studio. Guten Tag. Großbritannien will ein Social-Media-Verbot für unter 16-Jährige nach dem Vorbild Australien beschließen. In Australien gibt es das seit dem vergangenen Jahr. Bei uns in Deutschland soll eine Expertenkommission bis Ende dieses Monats eine Empfehlung pro oder contra U16-Social-Media-Verbot abgeben. Bei der Fußball-WM in Nordamerika stehen heute die nächsten beiden Spiele an. Spanien trifft ab 18 Uhr unserer Zeit auf Kap Verde, Belgien ab 21 Uhr auf Ägypten. In der Nacht folgen dann die Begegnungen Saudi-Arabien gegen Uruguay und Iran gegen Neuseeland. Die Siegerländer Industriegeschichte ist über 2000 Jahre alt. Bereits in vorchristlicher Zeit wurde bei uns in großem Umfang Eisen gewonnen und verarbeitet. Das belegen etliche Ausgrabungsstellen. Zu einer oberhalb von Niederschelden führt seit ein paar Jahren ein Themenwanderweg. Er wurde am Wochenende um eine lebensgroße Skulptur erweitert. Sie zeigt das typische Transportmittel der Keltenzeit. Ein Ochsengespann mit Wagen. Mehr dazu unter einsiegerländertal.de. Am Wochenende standen im heimischen Jugendfußball die letzten Meisterschaftsspiele der Saison an. Die Sportfreunde Siegen bleiben die klare Nummer 1 bei uns. Sie spielten meist zwei Ligen über den nächstbesten heimischen Teams und hielten diese Klassen. Auf der 2 etablierte sich der Jugendförderverein Weißtal. Im Pokal konnte er sich bei den A- und B-Junioren sogar gegen die klassenhöheren Sportfreunde durchsetzen. Die siegten dafür dann bei den C- und D-Junioren, also im Bereich der U15 und U13. Unser Wetter. Können wir uns schon mal freuen. Donnerstag, Freitag erwarten wir wieder über 30 Grad in Siegen-Wittgenstein. Wer sich nicht darüber freuen kann, weil das schon wieder zu heiß ist, heute gibt es maximal 19 Grad und morgen maximal 23 Grad unter einem wechselnd bewölkten Himmel. Der aktuelle Radio Siegen Verkehrsservice. Hallo Autofahrer. Die A4 Olpe Richtung Köln vor Bielstein 1 Kilometer Stau, 3 Minuten Zeitverlust laut ADAC. Auf der 45 Richtung Dortmund vor dem Westhofener Kreuz 4 Kilometer. Ihr braucht hier 10 Minuten länger. 7 Minuten sind das auf der Bundesstraße zwischen Hechenbach und Kreuztal wegen der Baustelle. Und in der Gegenrichtung, ja, 7 Minuten. Dann haben wir Radarkontrollen. Siegen, Wiechernstraße bergab, Grombach, Ortsausgang Richtung Olpe und zwischen Dreistiefenbach und Weidenau auf der Siegstraße.
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0: Das Rainbow Festival am Fühlinger See in Köln geht am 27.

0: gefreut, weil das ja auch ein Stück weit die Idee vom Rainbow Festival war.
1: Ja, und Felix Jähn hat auch schon für dieses Jahr etwas ganz Besonderes geplant.
0: Ich weiß gar nicht, wie viel ich schon announcen darf. Ich glaube, ich darf euch noch keinen Namen nennen. Aber es gibt auf jeden Fall eine mega crazy krasse Überraschung beim Rainbow Festival dieses Jahr, weil ich werde eine neue Single rausbringen, kurz vorher. Und die neue Single ist mit einem Artist, der auch beim Rainbow Festival im Line-Up ist dieses Jahr. Und mehr darf ich noch nicht verraten. Und wir werden den Song dann gemeinsam performen.
1: Mit wem und welchen Song er dann beim Rainbow Festival performen wird, bleibt bis dahin also ein Geheimnis. Falls ihr live mit dabei sein wollt, sichert euch jetzt noch schnell Tickets. Einfach auf rainbowfestival.de gehen, da gibt's die Tickets und alle Infos auch nochmal. Und während ihr das macht, unterlegen wir das mit Mucke von Felix Jähn. Hier ist er zusammen mit Zoe Wees. Hier ist Do It Better.
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1: Mit Thorsten Adolfs. Guten Tag. Soziale Netzwerke sind schon länger auch digitale Marktplätze. Vor allem junge Menschen kaufen Produkte mit wenigen Klicks direkt über TikTok, Instagram, Facebook oder Pinterest. Oft lassen sie sich dabei von Influencern inspirieren, aber der schnelle Einkauf bringt auch Risiken mit sich. Dazu gibt es jetzt eine Analyse der Krankenkasse DRK Gesundheit und der Uniklinik Hamburg-Eppendorf. Malte Albrecht aus den News. Der Einfluss von Social Media ist mittlerweile gewaltig.
2: Ja, und das in einem durchaus bedenklichen Ausmaß. Fast jeder Zweite zwischen 10 und 17 Jahren gab an, durch Werbung auf Social Media zum Kauf angeregt zu werden. Weitere 40% kaufen Produkte, weil Influencer sie empfehlen. Laut der Studie klicken sich viele junge Menschen mindestens einmal pro Woche durch Online-Shops. Am beliebtesten ist Amazon, aber auch die chinesischen Plattformen Temu und Shein gehören inzwischen zu den Top 5. Am häufigsten werden Kleidung, Schuhe und Accessoires gekauft. Jeder 8. Jugendliche gibt dafür pro Jahr bis zu 1.200 Euro aus.
1: Laut der Studie gelten schon 1,2% der Jugendlichen als problematische Online-Käufer.
2: Ein Grund dafür sind die psychologischen Tricks der Plattformen. Dazu gehören besonders günstige Preise, aber auch Glücksspielelemente, die zum Kauf verleiten sollen. Hinzu kommt Werbung, die gezielt über Algorithmen ausgespielt wird. Und Influencer lösen halt bei vielen Jugendlichen den Wunsch aus, so sein zu wollen wie sie. Deshalb landet das beworbene Produkt im Warenkorb. Experten fordern deshalb mehr Medienkompetenz. Kinder und Jugendliche müssten lernen, Werbung und die kommerziellen Interessen dahinter besser zu erkennen, sagt DRK-Chef Storm. In der Verantwortung sieht er dabei nicht nur die Eltern, sondern auch Schulen und die Politik.
1: Danke Malte und jetzt weitere Meldungen im Überblick. Der Wirtschaftsverband Fuels und Energie rechnet damit, dass die Spritpreise fallen werden, wenn die USA und der Iran ja Abkommen unterzeichnet haben. Ein Problem bei der Preisgestaltung seien aber die vielen Raffinerien und Ölförderanlagen, die beschädigt wurden, heißt es. Es werde viele Monate dauern, bis die normale Produktion wieder erreicht sei. Nach seiner Verurteilung zu 4 Jahren Haft hat der Sohn der norwegischen Kronprinzessin Mette-Marit, Høiby, noch einmal die Freilassung aus der Untersuchungshaft beantragt. Er begründet das mit dem schlechten Gesundheitszustand seiner Mutter. Sie leidet an einer schweren Lungenkrankheit. Sein erster Antrag war von einem Gericht abgelehnt worden. Das Interesse am ersten WM-Auftritt der deutschen Fußballnationalmannschaft war groß. Im Schnitt fast 23,5 Millionen Menschen haben sich den Auftritt der DFB 11 gegen Curaçao in der ARD angeschaut. Der Marktanteil lag bei gut 70%. Die Quote war damit besser als beim Eröffnungsspiel der Heim-EM vor 2 Jahren. Forscher rechnen damit, dass es bis 2060 in Deutschland mehr als 2 Millionen Menschen mit einer Demenzerkrankung geben könnte. Die Experten des Wissenschaftlichen Instituts der AOK sagen, das hänge mit der weiter alternden Gesellschaft zusammen. Sie sagen aber auch, dass man vorbeugen kann. Wird früher gegen Bluthochdruck oder Diabetes vorgegangen und generell stärker auf Bildung gesetzt, dann lasse sich etwa die Hälfte der Neuerkrankungen vermeiden. Um vorzubeugen, sollte auf Faktoren wie gesundes Hören und Sehen, wenig Alkohol und keine Zigaretten geachtet werden. Auch Übergewicht und soziale Isolation würden eine große Rolle spielen, heißt es. Das waren die Nachrichten mit Thorsten Adolfs.
3: Das Wetter. Viele Wolken sind da unterwegs heute, die bringen auch mal Regen, dazu bis 21 Grad. Morgen dann schon ein bisschen wärmer, bis 26 Grad, dazu aber weiter Regen und vereinzelt auch Gewitter. Aber einen Lichtblick gibt es. Es wird die Woche jetzt nach und nach schöner und wärmer und sommerlicher.
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4: Und das sind die Staus ab 12 Minuten Zeitverlust. Die A2 Dortmund-Oberhausen zwischen dem Dreieck Bottrop und dem Kreuz Oberhausen. 4 Kilometer Stau, 17 Minuten plus. Die A3 Köln-Arnheim zwischen dem Kreuz Oberhausen-West und dem Kreuz Oberhausen. 4 Kilometer Stau, 12 Minuten. Die A30 Osnabrück-Rheine zwischen Lotte und Ibbenbüren. 10 Kilometer Stau, 1 Stunde kommt hier oben drauf. Die A61 Mönchengladbach-Koblenz zwischen Miel und Auffahrt Grafschaftringen. 9 Kilometer Stau, 1/2 Stunde plus. Und die A555 Bonn-Köln zwischen Köln-Godorf und dem Kreuz Köln-Süd. 3 Kilometer Stau, 17 Minuten plus. Gute Fahrt!
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4: Stau, Stau, Stau. Und wenn der Stau dann rum ist, Stau. Ja, die plötzliche Sperrung der Bonner Nordbrücke hat die Stadt und die Region echt getroffen. Ihr habt es bei uns gehört. Die Brücke ist ja die wichtigste Ost-West-Verbindung der Region und musste wegen neu entdeckter Schäden bis auf Weiteres für den Verkehr gesperrt werden. Ja, und jetzt versuchen sie da in Bonn irgendwie das Verkehrschaos abzumildern. Und deswegen ist der ÖPNV da ab heute kostenlos in der Stadt. Also mit Bussen, Straßen, Stadtbahnen könnt ihr von heute an bis Ende Juni ohne Ticket fahren. Das gilt allerdings nicht fürs Umland oder für regionale Züge der Deutschen Bahn. Sonst wäre das ja auch alles zu einfach gewesen. Laura Potting hier. Kommt gut in die neue Woche mit uns und hoffentlich auch staufrei im

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0: Also so langsam bekomme ich eine Winterdepression, wenn das mit diesem Wetter so weitergeht. Wir können aber fröhlich erquickt verkünden, geht es nicht. Die Woche wird es wieder wärmer und sommerlicher. Der Kollege Sascha Fassbender ist da. Hallo.
1: Oh ja, hallo. Mittwoch bis zu 28 Grad und Donnerstag, haltet euch fest, bis zu 32 Grad.
0: Oh,
1: ja. Man muss aber auch sagen, die Wolken am Himmel, die bleiben. Teilweise ist es bedeckt und nass örtlich auch
0: das
1: mit Gewittern.
0: Das wollen wir gar nicht. Lala, ich habe gar nichts gehört. Also ich habe sommerlich und 32 Grad gehört. Ja. So, ich finde es höchste Zeit, wir spielen eine Runde sommerliches Bullshit-Bingo.
1: Ich will ja nicht sagen, dass unsere Dachgeschosswohnung heiß ist, aber hier kam eben Hobbit und hat einen Ring reingeworfen.
0: Es wird Zeit, dass es wieder regnet. Die armen Bäume, die brauchen auch mal Wasser.
1: Hast du dich eigentlich schon eingecremt.
0: Mit der Lotion. Sascha, 32 Grad, das ist mir jetzt aber auch viel zu heiß. Die Sommer werden immer heißer. Früher war das anders.
1: Das hält doch keiner aus. Wie soll man denn da schlafen?
0: Sascha, riechst du das?
1: Nein.
0: Doch, es riecht nach leicht angekohltem toten Tier.
1: Die Metzger freuen sich. Haben wir noch Grillsoße? Ich glaube, ich kaufe mal lieber noch so 5 bis 6.
0: Ja, man kann nie genug Grillsoßen haben und merke, Elektrogrill ist kein richtiger Grill.
1: Wer ohne Holzkohle grillt, hat die Kontrolle über sein Leben verloren.
0: Komm, mach noch Kräuterbaguettes drauf.
1: Scheiße, ich wollte doch eigentlich nicht so viel essen.
0: Jo!

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3: 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Deutschland gewinnt gestern Abend 7:1. 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
4: Das erste Frühstück nach dem 7:1. 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
5: Boah, super. 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Ich wollte die unbedingt überraschen und ich dachte echt, ich bin zu spät.
4: Da kommen ja ganz viele gute Sachen zusammen hier. Ja.
3: Guck mal, perfekter Start in die neue Woche und so geht's morgen direkt weiter. 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Ich stehe hier im Studio. Tom Schirmer ist mein Name. Freue mich auf morgen.
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0: Es ist kurz vor 2:30.
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0: Mit Steffen Ziegler. Guten Tag. Das erste Spiel unserer Fußballnationalmannschaft bei der WM war nicht nur sportlich ein Erfolg. Allein bei der ARD verfolgten es 23,4 Millionen Menschen. Rudelschauer und Telekom-Magenta-Nutzer nicht mitgerechnet. Der Marktanteil der ARD lag bei über 70%. Die Nachrichten über ein mögliches Ende des Iran-Kriegs haben den Ölpreis an den Weltmärkten sinken lassen. Wie nicht anders zu erwarten, merken wir das aber noch nicht an unseren Tankstellen. Wenn wir heute in und um Siegen Güter zu transportieren haben, setzen wir auf Lkw und Züge. In vorchristlicher Zeit gab es die noch nicht. Stattdessen wurden zum Beispiel Holz, Eisenerz und daraus gewonnene Eisenprodukte vermutlich mit Ochsenkarren bewegt. Daran erinnert eine lebensgroße Metallskulptur im Wald bei Niederschelden. Sie wurde am Wochenende in den örtlichen Themenwanderweg Eisenzeitreise integriert. Mehr Infos dazu findet ihr auf einsiegerländertal.de. Die Sportfreunde Siegen bleiben die klare Nummer 1 im heimischen Jugendfußball. Sie haben in der abgelaufenen Saison meist zwei Klassen über den nächstbesten heimischen Teams gespielt und diese Spielklassen auch gehalten. Der Jugendförderverein Weißtal als Nummer 2 rückt aber näher. Das sieht man auch im Kreispokal, den sie in zwei Altersklassen vor den Sportfreunden gewinnen konnten. Zum Wetter. Ende der Woche wird es mehr als 10 Grad wärmer als heute. Zugleich schwül warm, Hitzegewitter drohen. Davon sind wir im Moment aber noch weit entfernt. Der heutige Montag klingt ruhig aus bei maximal 19 Grad in Kreuztal und Freudenberg. Am Rothaarsteig bleibt es kühler.
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0: Der aktuelle Radio Siegen Verkehrsservice. Hallo Autofahrer. Die 4 Richtung Köln vor Bielstein. Stau. Ihr verliert aber nur 2 Minuten im Moment. Die 45 Gießen Richtung Hagen. Zwischen Herborn und Dillenburg 1 Kilometer Stau. Zeitverlust laut ADAC 6 Minuten. Im weiteren Verlauf nördlich von uns Westhofener Kreuz 3 Kilometer stockender Verkehr. Auch hier 6 Minuten Zeitverlust. Etwa 4-5 Minuten verliert ihr im Bereich der Baustelle am Siegerland-Flughafen B54 und auf der B508 zwischen Hechenbach und Kreuztal sind es im Bereich der Baustelle im Moment etwa 8 Minuten, die oben drauf kommen. Radarkontrollen gibt es in Krombach am Ortsausgang Richtung Olpe und in Siegen, Wiechernstraße bergab.
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0: Es klingt wie ein Traum, ne? Abnehmen ohne krasse Diät, ohne Großsport, geil. Mit der sogenannten Abnehmspritze soll das ja jetzt angeblich gehen. Und das ist unser Thema diese Woche. Diese Abnehmspritze gibt es bald sogar als Pille und die ist ja eigentlich ein Diabetesmedikament, hat aber auch die sehr willkommene Nebenwirkung, du hast einfach weniger Hunger. Viele Stars haben es in den letzten Jahren vorgemacht, nehmen die Spritze schon und jetzt nehmen das aber auch immer mehr Otto-Normalverbraucher. Allerdings warnen Experten auch vor Nebenwirkungen. Deswegen an euch die Frage, würdet ihr die Abnehmspritze überhaupt nehmen?
1: Nein, ich mache lieber Sport.
2: Geht mir genauso. Lieber Sport.
3: Ich habe gehört über eine Ex-Kollegin, dass sie das genommen hat und dass sie wunderschön abgenommen hat.
4: Nee, ich habe ganz gut einfach durch eine Ernährungsumstellung abgenommen und finde es auch immer besser, den Weg zu bevorzugen, um damit eine bessere Verbindung zum Essen aufzubauen, als einfach irgendeine Pille zu nehmen.
5: Ich sehe das ganz genauso. Wir haben genügend gesunde Nahrungsmittel. Wenn wir uns besser informieren, könnten wir auch besser leben.
6: Von einer Freundin, der Bruder macht das gerade. Er verträgt die ganz gut und merkt, dass sein Hunger halt ein bisschen gedämpft wird dadurch.
7: Für mich gibt es nur eine Lösung, das heißt FDH, friss die Hälfte.
0: 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Und die werden eure Fragen zum Thema Abnehmspritze beantworten. Also, wenn ihr Fragen habt, dann schickt sie uns sehr, sehr gerne über unsere Homepage.
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0: Unsere Nachrichten nach nur einem Spot.
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3: Mit Thorsten Adolfs. Guten Tag. Schon lange werden in Deutschland immer weniger Kinder geboren. Und das macht sich jetzt auch in den Kitas und Schulen bemerkbar. Das zeigt der neue nationale Bildungsbericht, den Bildungsministerin Prien eben in Berlin vorgestellt hat. Demnach sinkt die Zahl der betreuten Kleinkinder. Und ab dem Schuljahr 2027-28 werden wohl auch weniger Kinder in eine Grundschule gehen. Malte Albrecht aus dem News-Team, bedeutet das endlich eine Entlastung für das Bildungssystem in Deutschland?
4: Nein, wohl eher nicht. Zwar gibt es weniger Kinder, gleichzeitig werden in den Kitas aber mehr Kinder eines einzigen Jahrgangs betreut. Gerade bei den unter Dreijährigen gäbe es weiterhin Betreuungslücken, heißt es im Bericht. Der Grund, immer mehr Eltern wollen auch für die ganz Kleinen schon einen Kita-Platz. Und auch an den Grundschulen bleibt der Bedarf durch den Rechtsanspruch auf Ganztagsbetreuung konstant hoch, kann aber weiterhin nicht gedeckt werden. Also weniger Kinder bedeuten nicht automatisch weniger Belastung.
3: Der Bericht schaut nicht nur auf die Zahlen, sondern auch auf die Qualität von Bildung.
4: Und die Ergebnisse sind erneut ernüchternd. Die Leistungen von Schülerinnen und Schülern in Lesen, Mathematik und Naturwissenschaften haben sich weiter verschlechtert. Außerdem hängt der Bildungserfolg in Deutschland weiterhin stark vom Elternhaus ab. Also das altbekannte tiefsitzende Problem gibt es immer noch. Zwar haben Bund und Länder in den letzten 2 Jahren 360 Programme gestartet, um Bildungsungleichheiten nach sozialer Herkunft zu verringern. Die Autoren des Berichts fordern aber ein besser abgestimmtes Vorgehen mit klaren Zielen, damit diese Maßnahmen auch dauerhaft wirken.
3: Danke Malte und jetzt weitere Meldungen in der Zusammenfassung. Der Iran darf wohl in Zukunft offiziell Gebühren für die Durchfahrt von Schiffen in der Straße von Hormus verlangen. Das Rahmenabkommen zwischen den USA und dem Iran soll nach Angaben der iranischen Nachrichtenagentur Fars eine entsprechende Klausel beinhalten. Unterzeichnet werden soll es am Freitag in Genf. Bei Protesten gegen den G7-Gipfel, der heute Abend in Evian beginnt, hat es in Genf mehrere Festnahmen und Ausschreitungen gegeben. Demonstranten bewarfen Sicherheitskräfte mit Flaschen, Steinen und Feuerwerkskörpern. Die Polizei setzte Tränengas ein. Hauptthemen in der Schweiz sollen das Iran-Abkommen und Russlands Angriffskrieg auf die Ukraine sein. Weil das Wetter schön werden soll, rechnet der ADAC am nächsten Wochenende mit vollen Strafen. Viele Urlauber ohne schulpflichtige Kinder würden die Zeit für eine Kurzreise oder für Tagesausflüge nutzen, heißt es. Dazu beginnen nach Angaben des Automobilclubs in Teilen von Skandinavien die Ferien und es gibt in Deutschland mehrere Großveranstaltungen. In Bonn können ab heute Busse und Bahnen kostenlos genutzt werden. Die Regelung gilt aber nur bis Ende des Monats. Die Stadtwerke reagieren damit auf die Sperrung der Nordbrücke. Die kostenlosen Fahrten gelten nur innerhalb des Bonner Stadtgebiets. Regionale Züge oder Fahrten ins Umland sind davon ausgenommen. Dafür ist weiterhin ein Ticket nötig. Weil die Nordbrücke als wichtige Verbindung über den Rhein auf unbestimmte Zeit gesperrt bleibt, setzt die Stadt zusätzlich auf mehr Autospuren und alternative Routen für Radfahrer. Außerdem wird für Beschäftigte der Stadtverwaltung die Homeoffice-Regelung ausgeweitet. Oberbürgermeister Deus sagte, man setze alles daran, den Verkehr in Bonn und der Region wieder fließen zu lassen. Soweit die Meldungen mit Thorsten Adolfs.
5: Rüber auf die Straßen, der aktuelle Radio 7. Verkehrsservice, ihr verliert im Kreisgebiet ein paar wenige Minuten, nichts Wildes. Wir wissen von 2 Blitzern, Krombach, Ortsausgang Richtung Olpe und Siegen, Wichernstraße, bergab. Gute Fahrt. Der Sommer kommt zurück, heute aber noch nicht, erst im Laufe der Woche. Es bleibt heute Nachmittag die meiste Zeit grau, bei maximal 19 Grad. Morgen wird's wärmer und ab Donnerstag wird's dann heiß, bei Temperaturen um die 30 Grad.
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5: Ab die Post durch den Montag mit unseren Kulturpur Fastboys und Raff. Wave ist das. Und Noel Schäfer bin ich. Hallo zusammen.

0: Seid mal ehrlich, Vorfreude auf die WM war eher so, geht so. Aber nach dem knackigen 7:1 gegen Curaçao, da hat man dann plötzlich doch wieder Bock. Das Footballstadion von Houston war mit 68.000 Zuschauern gestern Abend ausverkauft. Es war überdacht und klimatisiert. Den Fans aus Deutschland hat es gefallen.
1: Also wir haben das 7:1 als Déjà-vu schon gesehen von Brasilien. Aber ich sag mal, hinten in der Abwehr hat es ein bisschen gehakt noch, ja.
2: So kann man ins Turnier starten, denke ich.
3: Meinem 7:1 war schon immer ein gutes Omen in der WM.
4: Das war also unglaublich.
5: Die Stimmung war richtig gut. Wir waren auch bei uns im deutschen Block. Man hat aber gemerkt, dass ganz viele Nicht-Deutsche auch im deutschen Block waren. Aber ich würde sagen, das hat der Stimmung nichts genommen. Es war super, war klimatisiert und Houston, wir haben kein Problem.
6: Wir sind die Deutschen, schießen die Tore. Und danach die Lichter aus.
0: Ja, richtig gut feiern können übrigens auch unsere Freunde aus den Niederlanden, trotz Unentschieden gegen Japan. Wenn die Fans in Orange kommen, ist Party, auch in den USA. Glückliche Deutschland-Fans, der Partybus der Niederländer, sie kommt so langsam, die Partystimmung. Viele Deutschland-Fans sind übrigens jetzt schon unterwegs nach Toronto, da spielt Deutschland am Samstag gegen die Elfenbeinküste. Habt ihr gehört, über Radio Siegen. Baby,

0: Nelly Furtado mit Powerless
1: hier bei Radio Siegen. Ich sag mal so, keine Power zu haben ist an diesem Montag auch völlig okay. Das Ganze wird besser im Laufe der Woche, dann bekommen wir ja auch wieder 30 Grad.
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0: Vienna im Radio Siegen. Hit vor 3.
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2: Guten Tag. Bundesaußenminister Wadephul sieht in dem Rahmenabkommen zwischen den USA und dem Iran eine gute Chance für die gesamte Region, warnt aber vor voreiliger Euphorie. Die vorläufige Verständigung sei eine gute Nachricht. Gewissheit über die Substanz der Einigung werde man aber erst am Freitag haben. Dann wollen die USA und der Iran das Abkommen in Genf unterzeichnen. Der ukrainische Präsident Zelensky hat die G7 zu einer entschlossenen Antwort auf die russischen Angriffe in Kiew und anderen Städten aufgerufen. Zelensky wird am Abend beim G7-Gipfel in Evian erwartet. Er sprach nach einem Brand in der Hauptkirche des Höhlenklosters in Kiew von einem der größten russischen Verbrechen gegen die christliche Kultur. Am Kreisel Schleifmühlchen in Siegen fehlen noch die endgültigen Fahrbahnmarkierungen. Laut der Stadt Siegen soll am Donnerstag damit begonnen werden, sie aufzubringen. Die Arbeiten werden bis Montag dauern und zu Verkehrsbehinderungen führen. Nach einem Zwischenfall am Freitagabend im McDonald's-Restaurant in Geiswald ermittelt die Siegener Kripo. Unbekannte hatten auf der Toilette Pfefferspray versprüht. Gäste klagten über Atemwegsbeschwerden. Die Feuerwehr lüftete das Lokal gründlich durch. Das waren die Radio Siegen Nachrichten von hier mit Bernd Müller.
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0: Ihr braucht hier und da ein paar wenige Minuten länger. Ihr kennt das Spiel B508. Zwischen Hilchenbach und Kreuztal 8 Minuten kommen da oben drauf und ihr werdet kontrolliert. Siegen, Wichernstraße, bergab. Ich wünsche euch eine gute und sichere Fahrt. Der Sommer kommt zurück, heute aber leider noch nicht. Erst im Laufe der Woche. Es bleibt heute die meiste Zeit grau bei maximal 19 Grad. Schon morgen wird es wärmer und ab Donnerstag wird es dann richtig heiß bei Temperaturen um die 30 Grad.
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0: Gleich habe ich neue Mucke für euch von Harry Styles, American Girls. Davor habe ich den hier für euch.

neu bei uns. American Girls. Wir

Hier ist Günther, Steinservers Günther aus Niederdresselndorf. Immer dran denken, Sylvester Stallone hat eigentlich im Juli Geburtstag.

Das ist der Titel New Religion hier bei Radio Siegen, 14.41 Uhr. Sie gehören für mich absolut zum Sommer. Einige von ihnen werden aber leider immer seltener. Schmetterlinge, wunderschöne Tiere, wie ich finde. Aber welche gibt es bei uns eigentlich noch und welche werden immer seltener? Ihr könnt jetzt helfen, diese Fragen zu beantworten. Bis zum 15. Juli, also einen Monat noch, könnt ihr dem NABU nämlich helfen, Schmetterlinge, die ihr seht, online zu melden. Das geht ganz einfach auf nabu.de. Inzwischen benutzen ja auch viele die App, in der man so Kennzeichen, die man gesehen hat, eintragen kann. Vielleicht haben diejenigen ja auch Bock, Schmetterlinge zu melden. Ist auch noch eine gute und wichtige Aktion obendrauf. Ja, nabu.de. Da gibt's alle Infos.

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1: Mit Nico Hartmann. Als einer der großen Titelfavoriten greift am Abend Europameister Spanien ins WM-Geschehen ein. Die Spanier spielen ab 18 Uhr in Atlanta gegen WM-Neuling Kap Verde und erwarten einen klaren Auftaktsieg. Zum Start des Turniers muss das Team von Trainer Luis de la Fuente allerdings auf Superstar Lamine Yamal verzichten. Yamal hatte sich im April eine Oberschenkelverletzung zugezogen und ist erst seit einer Woche im Mannschaftstraining. Außerdem spielen am Abend Belgien gegen Ägypten, Saudi-Arabien gegen Uruguay und Iran gegen Neuseeland.
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2: Mit Thorsten Adolfs. Guten Tag. Die geplanten Sparmaßnahmen der Bundesregierung im Gesundheitswesen stoßen in Nordrhein-Westfalen auf scharfe Kritik. Krankenhäuser, Städte und Gemeinden und Ärzte und Pflegeverbände warnen vor massiven Folgen für die Versorgung der Patienten. Nach ihren Angaben könnten Kliniken gezwungen sein, Personal abzubauen oder ganze Bereiche zu schließen. Besonders betroffen wären die rund 311.000 Beschäftigten in den NRW-Krankenhäusern. Einzelheiten aus Düsseldorf hat José Nasiandi.
3: Die NRW-Krankenhausgesellschaft sieht viele Kliniken durch die Sparpläne der Bundesregierung zusätzlich unter Druck. Nach Angaben des Verbands würden zusätzliche Kosten und mehr Bürokratie auf die Häuser verlagert. Präsident Ingo Morell sagte uns, man stehe bereits jetzt massiv unter Spardruck.
4: Wenn jetzt noch mehr kommt, dann werden wir ganze Bereiche schließen müssen, Personal abbauen müssen oder in die Insolvenz gehen.
3: Drei Viertel der Krankenhäuser schreiben nach Angaben der Krankenhausgesellschaft schon jetzt rote Zahlen. Die gegründete NRW-Allianz befürchtet deshalb, dass sich die Versorgung weiter verschlechtern könnte. Morell kritisiert außerdem einen Widerspruch in der Gesundheitspolitik. Einerseits sollen Kliniken für Krisen- und Katastrophenfälle widerstandsfähiger werden. Andererseits sollen sie Milliarden einsparen. Das Bündnis fordert deshalb Nachbesserungen am Gesetzentwurf der Bundesregierung.
2: Und jetzt weitere Nachrichten in der Zusammenfassung. In Deutschland werden bis zum Jahr 2036 4,3 Millionen Arbeitskräfte fehlen. Das hat das arbeitgebernahe Institut der deutschen Wirtschaft berechnet. Der Renteneintritt der sogenannten Babyboomer werde den Arbeitsmarkt stärker als bislang befürchtet treffen, heißt es aus Köln. Um gegenzusteuern, sieht das Institut zwei Möglichkeiten. Es müssen mehr Menschen länger arbeiten oder es muss für Firmen leichter werden, qualifizierte Fachkräfte aus dem Ausland zu bekommen. Die Bundesregierung geht davon aus, dass sich die Bundeswehr bald an einem möglichen internationalen Einsatz zur Sicherung der Straße von Hormus beteiligen könnte. Schon am Freitag könnte ein entsprechendes Bundestagsmandat verabschiedet werden, sagte ein Regierungssprecher. Dann soll das Abkommen zwischen den USA und dem Iran unterzeichnet werden. Die Schuldnerberater fordern von Banken, überschuldete Menschen besser zu schützen. Oft passiere das in der Praxis gar nicht oder nur unzulänglich, heißt es von der Arbeitsgemeinschaft Schuldnerberatung. Das habe dann fatale Folgen. Betroffene hätten praktisch kein Geld mehr zum Leben. Pünktlich zum WM-Start finden die Biertrinker viele Angebote. Die Preise bekannter Marken fallen kräftig. Oft muss man für den Kasten im Moment weniger als 10 Euro zahlen. Nach Angaben des Getränkefachgroßhandels ist das aber eher ein kurzzeitiger Preiskampf und kein Zeichen für einen generellen Preisverfall auf dem Markt. Der Handel nutze die WM als Bühne, um Kunden mit aggressiven Rabatten in die Läden zu locken, heißt es. Die Brauereien würden so versuchen, ihre Verkäufe in einem schrumpfenden Markt anzukurbeln. Dass das funktioniert, hat sich bei der EM vor 2 Jahren gezeigt. Damals stiegen die Verkäufe durch solche Aktionen deutlich an. Soweit die Meldungen mit Thorsten Adolfs.
5: Wir schauen auf die Straßen. Der aktuelle Radio Siegen Verkehrsservice. Die HTS-Auffahrt in Weidenau war heute von 8 bis 15 Uhr, also jetzt gesperrt. Ihr solltet da also wieder durchkommen. Ihr könnt ja mal durchgeben, ob das auch so ist. 0271 23 22 21 0. Und wir wissen von einem Blitzer. Siegen, Wichernstraße, bergab. Gute und sichere Fahrt. Wir schauen aufs Wetter und wir warten auf das Sommer-Comeback, müssen uns aber noch ein bisschen gedulden, denn heute Nachmittag bleibt es die meiste Zeit grau. Mehr als 19 Grad bekommen wir nicht. Ab morgen wird es wärmer, im Laufe der Woche sind dann sogar 30 Grad oder mehr drin.
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5: Sie ist gerade einmal 26 Jahre alt und klingt so, als würde sie schon über 30 Jahre Musik machen. Holly Humberstone, Newcomerin aus England, mit diesem Titel durch die Decke gegangen. To Love Somebody. Herrliche Nummer. Noel Schäfer ist mein Name. Ich wünsche euch einen schönen Montag.

7:07, der aktuelle Radio 7 Verkehrsservice. Ihr habt euch gemeldet und durchgegeben. Nee, die HTS-Auffahrt in Weidenau in Richtung Kreuztal ist mal noch dicht. Die Arbeiten sollten eigentlich jetzt erledigt sein, dauert aber wohl noch ein bisschen länger. Wir halten euch bei Radio 7 natürlich auf dem Laufenden. Hello.

0: Viertel nach drei hier bei Radio Siegen. Oh ja, wir haben Bock.
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1: Und wir stimmen uns ein. Hier bei Radio Siegen, das ist Ascha mit More. Habt einen schönen Montag. Noel Schäfer ist mein Name. Hallo zusammen!

0: jetzt neu bei uns.
1: Jennifer Lopez und David Guetta, Save Me Tonight.

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0: Eminem, Without Me, im Radio Siegen Nummer 1 Hit vor 3:30.
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2: Guten Tag. Die britische Regierung plant ein Social-Media-Verbot für Kinder und Jugendliche unter 16 Jahren. Das kündigte Premierminister Starmer in London an. Die Entscheidung sei nicht leicht gefallen. Soziale Medien hätten Jugendlichen auch Vorteile gebracht. Ein vollständiges Verbot sei angesichts der Risiken und negativer Konsequenzen dennoch die richtige Entscheidung. Zum heutigen Nationalen Veteranentag hat Kanzler Merz aktive und ehemalige Soldatinnen und Soldaten der Bundeswehr gewürdigt. Veteranen hätten Verantwortung übernommen, Entbehrungen getragen und oft belastende Erfahrungen gemacht. Der Nationale Veteranentag soll das Band zwischen der Truppe und der Gesellschaft festigen. Am Kreisel Schleifmühlchen in Siegen fehlen noch die endgültigen Fahrbahnmarkierungen. Laut der Stadt Siegen soll am Donnerstag damit begonnen werden, sie aufzubringen. Die Arbeiten werden bis Montag dauern und zu Verkehrsbehinderungen führen. Ein roter Toyota soll gestern Abend gegen 21 Uhr auf der Bühler Straße in Alchen 2 geparkte Autos beschädigt haben. Der Fahrer beging Unfallflucht, ein Zeuge verfolgte das Auto auf seinem Fahrrad und führte die Polizei zu 2 Männern, die zu Fuß wegrannten. Beide standen unter Drogeneinfluss, die Polizei hat das rote Auto sichergestellt. Das waren die Radio Siegen Nachrichten von hier mit Bernd Müller.
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0: Nichts Wildes, ihr verliert ein paar wenige Minuten auf der B508 zwischen Hilchenbach und Kreuztal. In beide Richtungen kommen da um die 5 Minuten drauf. Ihr dürft jederzeit ergänzen. 0271 23 22 21 und die 0. Gute Fahrt. Das Wetter wird diese Woche besser. Heute sieht's noch nicht so ganz danach aus, wird aber noch. Schon morgen wird's wärmer und im Laufe der Woche sind dann bis zu 30 Grad drin. Bedeutet aber auch, die Wahrscheinlichkeit für das ein oder andere Gewitter wächst.
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0: Die sogenannte Abnehmspritze ist gerade voll im Trend. Aber was genau ist das eigentlich? Was macht die und welche Nebenwirkungen hat das Ganze? Ist gleich Thema hier bei Radio Siegen. Hört ihr bei mir? Noel Schäfer. Servus.

0: 15.42 Uhr an diesem Montag hier bei Radio Siegen. Die sogenannte Abnehmspritze ist voll im Hype. Sprechen wir diese Woche drüber hier bei Radio Siegen. Mich interessiert vor allem, welche Nachteile das Ganze hat. Kollege Thorsten Ortmann nimmt uns jetzt mal mit in die Welt rund um den Hype der Abnehmspritze.
1: Sie sind aus keinem Social Media Feed mehr wegzudenken. Die Abnehmspritzen wie Wegovy, Ozempic oder Mounjaro. Werbung, wohin man scrollt.
2: Heilige Mutter Maria, ich habe einfach die 80 Kilo geschafft. Könnt ihr das glauben?
3: Für mich die absolute Wunderwaffe.
1: Der Hype um das Medikament hat auch die Promi-Welt voll erfasst. Claudia Effenberg, Robert Geis, Sharon Osbourne, Robbie Williams oder Elon Musk, alle haben sie genommen, um Gewicht zu verlieren. Auch Oliver Pocher, als seine Waage irgendwann 90 Kilo anzeigte, sah er keinen anderen Ausweg mehr.
4: Das absolute Sensationsding an dieser Spritze ist, dass du kein Hungergefühl hast, was es in gewisser Form ja auch ein bisschen gefährlich macht, wenn du dann vergisst zu essen. Dann ist es natürlich auch so, dass man dann gucken sollte, dass man gesund ist.
1: Auch seinen Kumpel Pietro Lombardi hat der Hype rund um Ozempic und Co. erfasst.
5: Super, ich muss mich jetzt also zwingen zum Essen fast. Ich habe jetzt einen guten Rhythmus gefunden. Ich esse vielleicht mal so hier ein Häppchen da und abends einmal richtig und das war's dann auch.
1: Aber ganz so einfach ist es dann doch nicht, denn der Hype hat auch seine Schattenseiten. Die sogenannte Abnehmspritze wirkt nämlich nicht bei jedem und kann unangenehme Nebenwirkungen haben, sagt der Diabetologe Professor Stefan Martin von der Uni Düsseldorf.
6: Hauptsächliche Nebenwirkungen sind natürlich Übelkeit und Erbrechen. Wenn man dann durch diese extreme Gewichtsabnahme sehr viel Muskelmasse verliert und man hört auf zu spritzen, dann geht das Gewicht wieder hoch.
1: Oliver Pocher hatte dagegen keine Nebenwirkungen. Er hat die Abnehmspritze aber mittlerweile wieder abgesetzt. Er hält sein Gewicht von rund 75 Kilo auch so.
4: Zuckerhaltige Getränke, Energydrinks etc. pp., das habe ich radikal verändert. Das gehört alles dazu, jetzt auch Sport zu machen, auch da körperlich wieder hinzugehen. Aber dieses nicht vorhandene Hungergefühl ist einfach ein absoluter Life.
0: Vielleicht spielt ihr auch mit dem Gedanken, das Ganze mal auszuprobieren. Am Donnerstag beantworten wir ab 10 Uhr hier bei Radio Siegen eure Fragen rund um die Abnehmspritze bzw. Pille. Geht dazu auf radiosiegen.de und schickt uns jetzt eure Fragen. Wo kriegt man die Spritze? Was kostet das Ganze? Wer bekommt sie überhaupt verschrieben? Wir beantworten die Fragen, wie gesagt, am Donnerstag ab 10 hier im Radio bei Radio Siegen.
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Schon über 10 Jahre alt, hätte ich gar nicht gedacht. Offenbach hier bei Radio Siegen mit Be Mine. Und der ist schon ein bisschen älter. Phil Collins, In the Air Tonight, 1981 rausgekommen. An alle, die sich jetzt alt fühlen, es tut mir leid, was soll ich machen? Aber es ist ein gutes Lied. Hören wir rein hier bei Radio Siegen. 10 Minuten vor 4 ist es.

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1: Mit Thorsten Adolfs. Guten Tag. Wird tanken jetzt wieder billiger? Das fragen sich viele Autofahrer, nachdem sich die Lage im Nahen Osten ja etwas entspannt hat. Die Einigung auf ein Rahmenabkommen zwischen dem Iran und den USA hat die Ölpreise wieder sinken lassen. Aber Malte Albrecht aus dem News-Team an den Tankstellen kommt davon bis jetzt nur wenig an.
2: Ja, und genau das kritisiert auch der ADAC und sagt, die gesunkenen Ölpreise werden bisher nicht ausreichend an die Autofahrer weitergegeben. Demnach kostete ein Liter Super E10 gestern im bundesweiten Tagesdurchschnitt 1,87 Euro, also fast genauso viel wie in den Tagen davor. Nur Diesel ist etwas günstiger geworden und lag bei 1,82 Euro pro Liter. Das sind 2,3 Cent weniger als am vergangenen Mittwoch. Trotzdem liegt das Preisniveau weiter deutlich über dem Stand vor Beginn des Iran-Kriegs. Der ADAC fordert die Mineralölkonzerne deshalb auf, die Preise an den Zapfsäulen jetzt schnell zu senken.
1: Gibt es denn Hoffnung auf eine dauerhafte Entspannung?
2: Ja, die Chancen stehen durchaus nicht schlecht. Der Wirtschaftsverband Fuels und Energie geht davon aus, dass die Spritpreise sinken, sobald die wichtige Straße von Hormus wieder offen ist. Aber das geht nicht von jetzt auf gleich. Preise wie vor Kriegsbeginn werde es in absehbarer Zeit nicht geben, sagte Verbandsgeschäftsführer Küchen bei NTV. Viele Raffinerien und Ölförderanlagen in der Golfregion seien beschädigt. Bis da die Produktion wieder normal läuft, könnte es Monate oder sogar Jahre dauern. Hinzu kommt, Ende des Monats läuft der Tankrabatt aus, dann dürften die Spritpreise ohnehin wieder anziehen.
1: Danke Malte und jetzt weitere Meldungen in der Zusammenfassung. Der Geburtenknick macht sich bald auch in den Kitas und Grundschulen bemerkbar. Ab dem Schuljahr 2027/28 wird die Zahl der betreuten Kinder unter 3 Jahren zum ersten Mal auch in Westdeutschland sinken. Das steht im neuen Bildungsbericht, den Bildungsministerin Prien in Berlin vorgestellt hat. Die Entwicklung kommt auch dadurch zustande, dass weniger Menschen zuwandern als zuletzt. Die Einigung auf ein Rahmenabkommen zwischen den USA und dem Iran wird von den meisten Politikern begrüßt. UN-Generalsekretär Guterres spricht von einem entscheidenden Schritt und Kanzler Merz von einem diplomatischen Durchbruch. Beide Länder sollen am Freitag die Einigung unterschreiben. Sie sieht nach iranischen Angaben ein Ende aller Kampfhandlungen vor, auch im Libanon. Außerdem sollen wieder ungehindert Schiffe durch die Straße von Hormus fahren. Seit 23 Ziehungen ist der Lotto-Jackpot nicht geknackt worden. Das ist die bei weitem längste Zeit, in der niemand die 6 richtigen plus Superzahl getippt hat. Nach Angaben des deutschen Lotto- und Toto-Blocks ist deshalb immer noch die Höchstsumme von 50 Millionen Euro im Jackpot. Der Sohn von Kronprinzessin Mette-Marit, Marius Borg-Höyby, muss wegen Vergewaltigung und weiterer Vergehen für 4 Jahre ins Gefängnis. Insgesamt sah das Gericht in Oslo in 34 von 40 Anklagepunkten als erwiesen an, dass er unter anderem auch Drogen- und Verkehrsdelikte begangen hat. Laut Staatsanwaltschaft zeigt das Urteil, dass niemand über dem Gesetz steht, egal wer man sei oder welcher Familie man angehöre. Die Verteidigung hat aber schon angekündigt, gegen die Verurteilung in den schwersten Punkten in Berufung zu gehen. Das waren die Nachrichten mit Thorsten Adolfs.
3: Danke, Thorsten. Wir schauen auf die Straßen. Der aktuelle Radio 7 Verkehrsservice. Das geht schnell, ohne Meldungen. Ich wünsche euch eine gute und sichere Fahrt. Das Wetter wird diese Woche sommerlich. Heute mal noch nicht. Schade. Aber schon morgen wird es wärmer und im Laufe der Woche sind dann bis zu 30 Grad drin. Bedeutet aber auch, dass es mal gewittern kann.
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3: Die Frühstücksretter sind diese Woche unterwegs. Heute war der erste Tag und ich verrate euch gleich, wo die Frühstücksretter morgen früh stehen werden. Dafür müsst ihr nur dranbleiben. Eigentlich ganz einfach. Dann könnt ihr euch morgen auf dem Weg zur Arbeit euer Gratis-Frühstück abholen. Ist doch ganz nett. Auch das ist nett. Elton John mit Can You Feel the Love Tonight? Noel Schäfer ist hier. Hallo zusammen.

0: Oh nein, das Frühstück zu Hause vergessen morgens ist doof. Diese Woche aber nicht ganz so schlimm.
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0: Passend zur WM waren die Frühstücksretter heute vom Leimbach-Stadion und haben euch mit Frühstück versorgt. Kollegin Helene Herbst hat mal in die Tüten geschaut. Was war denn drin?
2: Ein Apfel, eine Pizzaschnecke, ein Muffin und ein Apfelsaft.
3: Habt ihr die Aktion im Radio gerade gehört?
2: Ja.
3: Wart ihr schon mal hier? Habt ihr schon mal das Frühstück geholt oder erstes Mal?
2: Erstes Mal.
3: Und wo geht's jetzt eigentlich gerade genau hin?
2: Zur Schule und auf die Arbeit.
3: Alles klar, dann wünsche ich euch ganz viel Spaß und guten Appetit.
0: Ja, perfekt für die große Pause in der Schule, aber auch für alle, die härter arbeiten müssen.
3: Hallo, ich muss einmal ganz kurz noch stören. Wo geht's denn jetzt gerade hin?
4: Jetzt geht's nach Siegen in die Weidenauer Straße.
3: Da geht's auf die Arbeit.
4: Da geht's auf die Arbeit, genau.
3: Und du hast ja jetzt gerade hier ein Frühstückspaket bekommen. Was frühstückst du denn sonst eigentlich immer?
5: Ja, sonst auch Brot überwiegend und Joghurt, Apfel. Aber das passt schon gut.
3: Für welche Sache auf der Arbeit ist denn heute so ein Frühstück richtig wichtig? Hast du irgendwas, was super anstrengend ist?
5: Ja, ich habe körperliche Arbeit und da im Außenbereich und da brauche ich online.
0: Ja, siehst du mal, morgen früh sind wir übrigens in Niederdilfen. Wo ganz genau, das verrate ich euch noch nicht. Ich empfehle euch aber, ab morgen früh um 6 wieder Radio Siegen einzuschalten. Dann verraten wir euch natürlich, wo genau wir dann auch stehen werden.
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0: Radio Sing ist hier, 20 Minuten nach 4 und wir reisen jetzt über 40 Jahre zurück in die Vergangenheit.
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0: Irgendwie, irgendwo, irgendwann hier bei Radio Siegen. Der aktuelle Radio Siegen Verkehrsservice meldet sich mit einer Meldung aus Weidenau. Die HTS-Auffahrt von der B62 aus Richtung Dreistiefenbach in Richtung Geisweid-Kreuztal bleibt bis auf Weiteres gesperrt. Die Fahrbahn ist durch einen defekten LKW blockiert. Das hat der Landesbetrieb Straßen NRW mitgeteilt.
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0: Ed Sheeran mit Perfect im Radio Siegen Hit vor 16:30.
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0: Bernd Müller ist da, hallo.
2: Guten Tag. US-Präsident Trump ist zum G7-Gipfel in Europa angekommen. Trump trifft die Regierungschefs am Genfer See kurz nach seiner Vereinbarung mit dem Iran für ein Rahmenabkommen zu einem Ausweg aus dem Krieg. Die Vereinbarung zwischen den USA und dem Iran soll am Freitag in der Schweiz unterschrieben werden. Der Sohn von Norwegens Kronprinzessin Mette Marit, Marius Borg-Høiby, will laut norwegischen Medien Berufung gegen das heute gegen ihn ergangene Urteil einlegen. Ein Gericht in Oslo hatte ihn für insgesamt 34 Straftaten zu 4 Jahren Haft verurteilt.
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2: Das sind keine schönen Nachrichten von der HTS-Auffahrt in Weidenau. Laut dem Landesbetrieb Straßen NRW bleibt die Zufahrt von der B62 aus Richtung Dreistiefenbach zur HTS in Richtung Kreuztal weiter gesperrt. Dort haben heute Arbeiten für eine Brückenhauptprüfung stattgefunden. Das dafür eingesetzte Spezialfahrzeug, es handelt sich um ein Brückenuntersichtgerät, ist aber defekt und kommt nicht von der Stelle. Spätestens morgen soll das Fahrzeug aber dort wegkommen, so Straßen NRW. Die Siegener Politik diskutiert in den kommenden 4 Wochen über den geplanten neuen Edeka-Markt in der Fludersbach. Das Thema steht auf der Tagesordnung von Bauausschuss, Haupt- und Finanzausschuss und Rat. Es muss ein Bebauungsplan aufgestellt werden. Vor 2 Jahren war das damalige Kaufland geschlossen worden. Das Gebäude soll abgebrochen und an gleicher Stelle ein Neubau errichtet werden. Der Edeka-Markt soll eine Verkaufsfläche von 2850 Quadratmetern haben, so wie früher. Kaufland. Trotz dieser Größe befürchtet die Stadtverwaltung keine negativen Auswirkungen auf zentrale Versorgungsbereiche oder die Nahversorgung in Siegen. Der geplante Themenspielplatz am Augraben in Niederdielfen soll vom Land NRW mit der maximal möglichen Fördersumme von 250.000 Euro unterstützt werden. Das hat das Land mitgeteilt. Die Gemeinde Wilnsdorf hatte im Frühjahr einen entsprechenden Antrag gestellt. Sie freut sich über das positive Ergebnis. Der offizielle Förderbescheid soll in Kürze ins Rathaus flattern. Entstehen soll ein attraktiver Treffpunkt für Menschen aller Generationen. Vorgesehen sind unter anderem Kletterelemente, Sandspielflächen, Rutschen, eine Seilbahn sowie Wasserspiele. Ergänzend kommen auch noch Picknickbereiche und ein Wielandsdorf mit Spielhäuschen hinzu. Die Hüttensaison auf der Siegerlandhütte bei Sölden im Ötztal steht kurz bevor. Seit gestern sind ehrenamtliche Helfer des Deutschen Alpenvereins aus dem Siegerland dort im Einsatz. Sie bereiten die Siegerlandhütte bis zum Wochenende auf die kommende Saison vor. Dabei gibt es jede Menge zu tun. Reinigen, reparieren, organisieren und alles für die Gäste startklar machen. Per Helikopter wird Material zur Hütte transportiert. Ein wichtiger Schritt, damit oben am Berg alles bereitsteht. Das waren die Radio Siegen Nachrichten von hier mit Bernd Müller.
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4: Die HTS-Auffahrt in Weidenau von der B62 aus Richtung Dreistiefenbach in Richtung Kreuztal bleibt bis auf weiteres gesperrt. Die Fahrbahn ist durch einen defekten LKW blockiert. Ihr braucht ein bisschen länger auf der B508 zwischen Hilchenbach und Kreuztal, 10 Minuten. Und wir wissen von 3 Blitzern, Siegen-Wichernstraße bergab, Autobahnzubringer Wilnsdorf vom Kreisel B54 bergauf Richtung Kreisel Elkersberg und Siegen-Bürbacher Weg Richtung Bürbach. Allen unterwegs eine gute und sichere Fahrt. Wir warten auf das Sommer-Comeback. Wir müssen uns aber noch ein bisschen gedulden, denn heute Nachmittag bleibt es die meiste Zeit grau. Mehr als 19 Grad bekommen wir nicht. Ab morgen wird's wärmer. Im Laufe der Woche sind dann sogar 30 Grad oder mehr drin.
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4: Mein lieber Mann, 7:1 gewinnt Deutschland gestern gegen Curaçao bei der WM. Und einen großen Anteil hat daran wohl die Musik, genauer gesagt, das Lied Der Zug hat keine Bremsen. Voll wild. Müssen wir drüber sprechen? Machen wir gleich hier bei Radio Siegen. Hört's aber bei mir. Noel Schäfer meldet sich. Ich wünsche euch einen schönen Montag.

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0: Also von mir aus darf es so weitergehen.
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0: Die deutsche Fußballnationalmannschaft startet mit einem 7:1 in die WM. Und ihr so?
2: Voll die Party.
3: Deutschland gewinnt die WM.
4: Nagelsmann, bester Mann, ehrlich.
5: Also es war eine Hammer-Performance von der deutschen Mannschaft. Ich find's richtig gut und es war eine super Stimmung hier.
6: Also ein knackiges 7:1. War nicht anders zu erwarten. Atemberaubend, unbeschreiblich.
0: Nagelsmann, bester Mann, ja jetzt auf einmal, ne? Die Stimmung im Stadion war besonders, Kollege Sascha Fassbender, auch wegen der Musik, ne?
7: Ja, jede Mannschaft durfte ja so ein paar Lieblingssongs einreichen bei der FIFA, sogenannte Signature-Songs. Und da lief dann gestern unter anderem sowas hier.

0: Major Tom von Peter Schilling lief ganze 7 Mal, ist halt der Torsong von Deutschland. Aber ansonsten auch die Hosen nach dem Spiel.
1: Und deutsche Hochkultur.
0: Oh ja, ein anspruchsvoller Klassiker aus der deutschen musikalischen Kunst, der für das ein oder andere Lächeln, zum Beispiel bei Joshua Kimmich, sorgte.
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0: Ganz im Ernst, gestern lief im Stadion in Houston bei der WM 2026 Der Zug hat keine Bremse.
1: Muss ich auch mal vorstellen. War ja sogar Thema bei der Pressekonferenz nach dem Spiel.
0: Mhm, da wollte ein englischsprachiger Reporter wissen, was es mit diesem Song Der Zug hat keine Bremse denn auf sich hat.
3: The train has no brakes, it's a German song. And we tried to do that. To move on, like with no breaks, and it was at least not that bad.
0: Julian Nagelsmann will genau das mit dem Team weiterverfolgen. Immer weiter wie ein Zug, der eben keine Bremse hat.
1: Ja, hoffentlich hat der deutsche Zug auch am Samstagabend dann gegen die Elfenbeinküste keine Bremsen, ne?
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Radio Sing ist hier, 5:10. Und hier mal eine Anleitung für euch, wie ihr noch mehr Unruhe reinbringt in so eine Nationalmannschaft. Tunesien hat 5:1 gegen Schweden verloren. Was haben sie erwartet? Im ersten Spiel der WM. Und die entlassen jetzt den Trainer. Nach einem Spiel. Während des Turniers. Hä?

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1: Mit Thorsten Adolfs. Guten Tag. Spanien gilt bei der Fußball-WM als einer der ganz großen Favoriten und bestreitet in knapp einer Stunde das erste Spiel. Der amtierende Europameister trifft in Atlanta auf den WM-Neuling Kap Verde. Nico Hartmann aus dem WM-Studio mit dem Ausblick.
2: Alles dreht sich um ihn, obwohl er gar nicht von Anfang an spielen kann. Lamine Yamal ist allgegenwärtig bei der Selección. Der Superstar des FC Barcelona trainiert nach einer Oberschenkelverletzung wieder mit dem Team. Der 18-Jährige soll der Unterschiedsspieler bei dieser WM werden, muss aber gegen Fußballzwerg Kap Verde erstmal auf der Bank Platz nehmen. Aber auch ohne magische Momente des Ausnahmekönners wäre alles andere als ein Kantersieg der Spanier eine große Überraschung. Für die Kap Verden, eine Inselgruppe vor der Westküste Afrikas mit rund 500.000 Einwohnern, die sich sensationell mit Siegen gegen unter anderem Kamerun und Libyen qualifiziert haben, ist es das größte Spiel überhaupt. Die meisten Spieler sind in Europa tätig. Trotzdem geht es nur um Schadensbegrenzung für den Underdog. Um 21 Uhr trifft außerdem Belgien mit Topstar Jeremy Doku von Manchester City auf Ägypten. Für den Allstar Mohamed Salah steht einer der letzten Auftritte auf der großen WM-Bühne an. In Miami trifft derweil Saudi-Arabien auf Uruguay und in Los Angeles kommt es zu mit Spannung erwarteten ersten Auftritt der Iraner gegen Neuseeland.
1: Und jetzt weitere Nachrichten in der Zusammenfassung. Bildungsministerin Prien will schon kleine Kinder in der Kita schulisch fördern, um bestehende Ungerechtigkeiten auszugleichen. Bei der Vorstellung des Bildungsberichts in Berlin sagte sie, der Erfolg hänge immer noch zu sehr von der sozialen Herkunft ab. Risiken gebe es vor allem bei Kindern von Alleinerziehenden oder Familien mit Einwanderungsgeschichte. Frankreichs Präsident Macron ist sauer auf US-Präsident Trump. Der hatte Frankreich kurz vor Beginn des G7-Gipfels in Evian mit einem 100%-Zoll auf Wein und Champagner gedroht, falls Paris seine Digitalsteuer gegen Konzerne wie Facebook, Amazon, Google oder Apple nicht zurücknehmen sollte. Macron sagte, so laufe das nicht. Er kündigte ein respektvolles, aber entschlossenes Gespräch darüber mit Trump an. Viele Verbände befürchten, dass das geplante Sparpaket der Bundesregierung, um die Kassenbeiträge zu stabilisieren, die Existenz vieler Krankenhäuser bedroht. Eine weitere finanzielle Destabilisierung würde die Kliniken dazu zwingen, in größerem Umfang Personal abzubauen, heißt es in einer gemeinsamen Erklärung. Die Sparpläne sehen unter anderem vor, zusätzliche Personalkosten und Bürokratieaufwand auf die Kliniken zu verlagern. Forscher rechnen damit, dass es bis 2060 in Deutschland mehr als 2 Millionen Menschen mit einer Demenzerkrankung geben könnte. Die Experten des Wissenschaftlichen Instituts der AOK sagen, das hänge mit der weiter alternden Gesellschaft zusammen. Sie sagen aber auch, dass man vorbeugen kann. Wird früher als bisher gegen Bluthochdruck oder Diabetes vorgegangen und generell stärker auf Bildung gesetzt, dann lasse sich etwa die Hälfte der Neuerkrankungen vermeiden. Um vorzubeugen, sollte auf Faktoren wie gesundes Hören und Sehen, wenig Alkohol und keine Zigaretten geachtet werden. Auch Übergewicht und soziale Isolation würden eine große Rolle spielen, heißt es. Soweit die Meldungen mit Thorsten Adolfs.
3: Wir schauen auf die Straßen, der aktuelle Radio Siegen Verkehrsservice. Auf der Landstraße von Wilden in Richtung Neunkirchen staut sich der Verkehr aktuell zurück bis Unterwilden. Und dann noch eine Meldung aus Weidenau. Die HTS-Auffahrt in Richtung Kreuztal bleibt bis auf Weiteres gesperrt. Ihr braucht ein bisschen länger auf der B508 zwischen Hilchenbach und Kreuztal. 10 Minuten kommen oben drauf und wir wissen von 5 Blitzern. Siegen, Wichernstraße, bergab, Autobahnzubringer Willensdorf vom Kreisel B54 bergauf Richtung Kreisel Elkersberg, Siegen, Bürbacher Weg Richtung Bürbach, Siegen, Friedrich-Wilhelm-Straße Richtung Hamburgstraße und Willensdorf L723 Mainzer Straße Richtung Oberwilden. Ich wünsche euch eine gute und sichere Fahrt. Wir schauen aufs Radio Siegenwetter und wir warten auf den Sommer, ich zumindest. Schon morgen wird's wärmer und im Laufe der Woche wird's richtig heiß bei Temperaturen um die 30 Grad und mehr. Die Gefahr, dass es dann hier und da gewittert, wird dementsprechend auch größer.
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3: Die Krankenhäuser drehen durch, die Bundesregierung will sparen und die Krankenkassen entlassen. Entlasten. Darunter leiden könnten die Krankenhäuser und dementsprechend auch die Patienten. Ein großes Thema, sprechen wir gleich drüber. Hier bei Radio Siegen hört ihr unter anderem nach Ray. Where is my husband?

0: It's about the money. Ja, das Gesundheitssystem muss nämlich sparen. Die neuen Pläne der Bundesregierung werden heftig kritisiert. Im Kern geht es darum, die Krankenkassen zu entlasten. Unter Druck gesetzt werden dadurch aber die Krankenhäuser. Das sagen zumindest die Kritiker. Kollege José Narciandi, du hast heute genau mit diesen Kritikern gesprochen. Was genau sind denn die Bedenken?
1: Ja, die Krankenhäuser sagen, die Reform kommt in einer sowieso schon extrem angespannten Lage. Viele Häuser schreiben schon jetzt rote Zahlen. Gleichzeitig sollen zusätzlich Milliarden eingespart werden. Krankenhauspräsident Ingo Morell sagte mir, dass er warnt, dass sich Kliniken dann gezwungen sehen könnten, Leistungen zu reduzieren oder ganze Bereiche zu schließen.
2: Wenn das so kommt, muss es Folgen haben, weil 70% sind circa die Personalkosten eines Krankenhauses. Und wenn ich so viel Geld einsparen soll, zu den Defiziten, die ich ja sowieso schon habe, dann geht das nicht ohne Personalabbau.
1: Die Kritik ist also im Kern, dass alles trifft auf ein System, das jetzt schon kaum stabil ist.
0: Und was würde das für die Versorgung und die Jobs konkret bedeuten?
1: Ja, die Sorge ist, dass die Auswirkungen direkt bei den Patientinnen und Patienten ankommen. Weniger Personal, längere Wartezeiten, im schlimmsten Fall Standortschließungen und damit auch eine sinkende Versorgungsqualität. Am Ende könnte das auch die flächendeckende Notfallversorgung schwächen, vor allem auf dem Land, heißt es. Die Krankenhausseite fordert deshalb, die Finanzierung so anzupassen, dass zumindest Inflation und auch Tarifsteigerungen vollständig ausgeglichen werden vom Land, vom Bund, um die Kliniken stabil zu halten.
0: Die Sparpläne von Bundesgesundheitsministerin Waken sorgen für massive Kritik. José Narciandi hat alles für uns zusammengefasst. Ich danke dir.
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Coldplay. Feels like I'm falling in love. Radio Siegen ist hier, 20 nach 5. Und Leute, es wird endlich besser. Es wird schöner. Endlich. Das Wetter dreht im Laufe der Woche so richtig auf. Es wird auch Zeit, bin ich ehrlich. Heute noch nichts von Sommercomeback zu erkennen, aber schon ab morgen wird es dann wärmer und ab Donnerstag wird es dann richtig heiß, dann bekommen wir über 30 Grad. Und ich finde, dieser Song hier, der passt voll rein in den Sommer. Madonna, La Isla Bonita. Habt einen schönen Montag. Noel Schäfer meldet sich. Bye.

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0: 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Es ist 6:30.
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0: Das Update hört ihr von Bernd Müller.
2: Guten Tag. Zahlreiche Verbände befürchten, dass das geplante Sparpaket der Bundesregierung für stabile Krankenkassenbeiträge die Existenz vieler Krankenhäuser auch in NRW bedrohen könnte. Unter anderem sehen die Sparpläne vor, zusätzliche Personalkosten und Bürokratieaufwand auf die Kliniken zu verlagern. Dies bedeutet einen Erlösverlust von rund 8% im nächsten Jahr, erklärt die Krankenhausgesellschaft NRW. Das sei für die Kliniken nicht tragbar. Iran könnte Medienberichten zufolge im Rahmen eines Abkommens mit den USA Gebühren für die Durchfahrt der Straße von Hormus verlangen. Nach einer 60-Tage-Frist, während der kostenlose Durchfahrten möglich sein, wolle man Gebühren erheben. Das würde gegen internationales Seerecht verstoßen.
1: Und jetzt die Nachrichten von hier.
2: Die HTS-Auffahrt in Weidenau von der B62 aus Richtung Dreistiefenbach rauf auf die HTS in Richtung Kreuztal ist weiterhin gesperrt. Dort haben heute Arbeiten für eine Brückenhauptprüfung begonnen. Das dafür eingesetzte Spezialfahrzeug ist aber defekt und kommt nicht von der Stelle. Spätestens morgen soll das Fahrzeug aber dort wegkommen, so Straßen NRW. Die Siegener Politik diskutiert in den kommenden 4 Wochen über den geplanten neuen Edeka-Markt in der Fludersbach. Vor 2 Jahren war das damalige Kaufland an gleicher Stelle geschlossen worden. Das Gebäude soll abgebrochen und ein Neubau errichtet werden. Der neue Edeka-Markt soll eine Verkaufsfläche von 2850 Quadratmetern haben, so wie früher Kaufland. Trotz dieser Größe befürchtet die Stadtverwaltung keine negativen Auswirkungen auf zentrale Versorgungsbereiche oder die Nahversorgung in Siegen. Der geplante Themenspielplatz am Augraben in Niederdilfen soll vom Land NRW mit 250.000 Euro gefördert werden. Die Gemeinde Wilnsdorf hatte im Frühjahr einen entsprechenden Antrag gestellt. Sie freut sich nun über das positive Ergebnis. Der offizielle Förderbescheid soll in Kürze ins Rathaus flattern. Entstehen soll ein attraktiver Treffpunkt für Menschen aller Generationen. Vorgesehen sind unter anderem Kletterelemente, Sandspielflächen, Rutschen, eine Seilbahn sowie Wasserspiele. Ergänzend hinzu kommen Picknickbereiche und ein Wielandsdorf mit Spielhäuschen. Die Hüttensaison auf der Siegerlandhütte bei Sölden im Ötztal steht kurz bevor. Seit gestern sind ehrenamtliche Helfer des Deutschen Alpenvereins aus dem Siegerland dort im Einsatz. Sie bereiten die Siegerlandhütte bis zum Wochenende auf die kommende Saison vor. Dabei gibt es jede Menge zu tun. Reinigen, reparieren, organisieren und alles für die Gäste startklar machen. Mit einem Helikopter wird Material auf die Hütte transportiert. Ein wichtiger Schritt, damit oben am Berg alles bereitsteht. Das waren die Radio Siegen Nachrichten von hier mit Bernd Müller.
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0: Die HTS-Auffahrt in Weidenau ist in Richtung Kreuztal nach wie vor gesperrt und es staut sich auf der Landstraße von Wilden in Richtung Neunkirchen zurück. Und dann wissen wir von 5 Blitzern, Wilnsdorf, Mainzer Straße Richtung Oberwilden, Siegen, Friedrich-Wilhelm-Straße Richtung Hamburg-Straße, Siegen, Bürbacher Weg Richtung Bürbach, Autobahnzubringer Wilnsdorf vom Kreisel B54 bergauf Richtung Kreisel Elkersberg und Siegen-Wichernstraße bergab. Gute und sichere Fahrt. Wir schauen aufs Radio Siegenwetter und wir warten auf den Sommer. Schon morgen wird es wärmer und im Laufe der Woche wird es richtig heiß bei Temperaturen um die 30 Grad und mehr. Die Gefahr, dass es dann hier und da gewittert, wird dementsprechend auch größer.
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0: Noel Schäfer meldet sich. Tag zusammen mit Taylor Swift. It's in den Feierabend. Das ist Opalite.

0: Beastie Boys, Larger Than Life, hier bei Radio Siegen. Und dieser Mann musste damals ein Zeitreisender gewesen sein. 2014, vorm WM-Spiel Deutschland gegen Brasilien, kauft sich ein Mann in Münster eine Tiefkühlpizza, kommt aus dem Supermarkt und läuft in ein ARD-Interview. Und der Rest ist einfach nur legendär.
1: Glaubst du, dass wir die Brasilianer gleich schlagen?
2: Hallo, ja, ich denke doch, ne?
1: Mit wie viel?
2: Das wird ein knackiges 7:1 für uns.
0: Und Deutschland schlägt Brasilien dann tatsächlich mit 7:1 und wurde danach Weltmeister. Gestern gab es ja auch einen 7:1-Sieg gegen Curaçao. Ich sag ja nur, ich erkenne da ein Muster und ich bin scheinbar nicht der Einzige.
3: Also wir haben das 7:1 als Déjà-vu schon gesehen von Brasilien.
4: So kann man ins Turnier starten, denke ich.
5: Meinem 7:1 war schon immer ein gutes Omen in der WM.
6: Halbfinale wäre schon riesig, Viertelfinale ist Pflicht eigentlich nach dem Spiel und dann schauen wir mal.
7: Wir werden Weltmeister, natürlich werden wir Weltmeister.
0: Ja, hallo. Noch ist der Weg lang, ne? Aber ich würde sagen, wir halten den Ball mal flach. Aber hoffen darf man ja. Ist ja nicht verboten, ne?

Noel Schäfer ist mein Name. Wir hören uns dann morgen wieder von 14 bis 18 Uhr hier bei Radio Siegen. Und denkt dran, morgen früh, Frühstücksretter wieder im Einsatz. Ne? Ida Dielfen. Habe ich jetzt gesagt. So, viel mehr verrate ich nicht. Da würde ich dann einfach morgen früh ab 6 Uhr einschalten. Hier bei uns, bei Radio Siegen. Macht es gut.

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1: Mit Nico Hartmann. Mit 40 Jahren, 2 Monaten und 19 Tagen ist Manuel Neuer nun offiziell der älteste deutsche Nationalspieler aller Zeiten. Der Bayern-Torwart nimmt an seiner 5. WM teil, hat gegen Curaçao sein 125. Länderspiel absolviert und verdrängte Lothar Matthäus, der bei der EM 2000 letztmals für den DFB auf dem Platz stand. Bei einer WM war der legendäre Fritz Walter bislang der älteste deutsche Spieler, bis ihn gestern Manuel Neuer ablöste.
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2: Mit Thorsten Adolfs. Guten Abend. Da, wo das berühmte Mineralwasser herkommt, wird jetzt 3 Tage lang Weltpolitik gemacht. Im französischen Evian beginnt heute Abend der G7-Gipfel. Es kommen die Staats- und Regierungschefs der 7 führenden Industrienationen zusammen, also unter anderem die aus Deutschland, Frankreich, Großbritannien und den USA. Zuerst soll gleich über den Nahostkrieg und das vorläufige Abkommen zwischen den USA und dem Iran gesprochen werden. Infos dazu von Malte Albrecht.
3: In Evian geht es vor allem um eine Frage. Kann das Rahmenabkommen in seiner jetzigen Form dafür sorgen, dass die Straße von Hormus dauerhaft geöffnet bleibt? In diesem Fall haben sich Deutschland, Frankreich, Großbritannien und Italien schon bereit erklärt, sich an einer unabhängigen Mission zur Absicherung der wichtigen Handelsroute zu beteiligen. Frankreichs Präsident Macron hat auch die Staats- und Regierungschefs von Ägypten, Katar und den Vereinigten Arabischen Emiraten zu einer Sitzung eingeladen. Die 3 Länder hatten zuletzt eine wichtige Rolle als Vermittler zwischen dem Iran und den USA gespielt. Zu den weiteren großen Themen des Gipfels gehört auch der russische Angriffskrieg gegen die Ukraine. Deshalb wird auch Präsident Zelensky mit am Tisch sitzen. Am Rande des Treffens will er außerdem mit US-Präsident Trump ein 4-Augen-Gespräch über weitere Friedensbemühungen führen. Weite Wege haben die Gipfelteilnehmer sowieso nicht. Sie tagen und schlafen alle im selben Luxushotel direkt am Genfer See. Spontane Treffen in kleiner Runde sind deshalb jederzeit möglich.
2: Und jetzt weitere Nachrichten in der Zusammenfassung. Die Gewerkschaft VBE sieht in den schlechten Bildungschancen für Kinder aus sozial benachteiligten Familien ein, Zitat, Armutszeug für eine der größten Volkswirtschaften weltweit. Vor allem die Schulen seien mit einem Spagat konfrontiert. Sie litten oft unter massivem Personalmangel, sanierungsbedürftigen Gebäuden und einer mangelhaften Digitalisierung, heißt es. Gleichzeitig sollten sie neben ihrem Bildungsauftrag immer neue gesellschaftliche Herausforderungen lösen. Finnland hat einen russischen Kapitän und ein weiteres Besatzungsmitglied eines Frachters angeklagt. Die Staatsanwaltschaft wirft ihnen vor, in der Ostsee 2 Unterseekabel, die Finnland und Estland verbinden, beschädigt zu haben. Der Frachter, der auf dem Weg von Russland nach Israel war, soll seinen Anker mindestens 130 Kilometer weit über den Meeresgrund geschleift haben. Der Kapitän und der Bootsmann bestreiten die Vorwürfe. Weil das Wetter schön werden soll, rechnet der ADAC am nächsten Wochenende mit vollen Straßen. Viele Urlauber ohne schulpflichtige Kinder würden die Zeit für eine Kurzreise oder für Tagesausflüge nutzen, heißt es. Dazu beginnen nach Angaben des Automobilclubs in Teilen von Skandinavien die Ferien und in Deutschland gibt es mehrere Großveranstaltungen. Pünktlich zum WM-Start finden die Biertrinker viele Angebote. Die Preise bekannter Marken fallen kräftig. Oft muss man für den Kasten im Moment weniger als 10 Euro zahlen. Nach Angaben des Getränkefachgroßhandels ist das aber eher ein kurzzeitiger Preiskampf und kein Zeichen für einen generellen Preisverfall auf dem Markt. Der Handel nutze die WM als Bühne, um Kunden mit aggressiven Rabatten in die Läden zu locken, heißt es. Dass das funktioniert, hat sich bei der EM vor 2 Jahren gezeigt. Damals stiegen die Verkäufe durch solche Aktionen deutlich an. Soweit die Meldungen mit Thorsten Adolfs.
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5: Also für ein Sommermärchen bräuchten wir noch Sommer. Der kommt im Laufe dieser Woche wieder. Morgen ist noch mehr so mittel, bis 25 Grad zwar, aber einige Wolken unterwegs. Ab und zu kann es mal regnen, aber hier und da gibt es auch schon mal sonnige Strecken. Freuen wir uns drauf, jetzt über den Abend und die Nacht. Da landen wir bei 14 bis 7 Grad am Tiefpunkt und ab und zu kann es auch noch mal regnen.
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5: Ja, der Montagabend, Feierabendverkehr. Wie gewöhnlich eher mittelschön. Hier die Staus ab 11 Minuten Wartezeit. A3 Frankfurt-Oberhausen zwischen Kreuzköln-Ost und Leverkusen-Zentrum. Aktuell 6 Kilometer, 16 Minuten. A4 Aachen Richtung Köln zwischen Kreuzköln-West und Köln-Eiffeltor. 5 Kilometer, 25 Minuten. A4 Köln-Aachen zwischen Dreieck Köln-Heumer und Köln-Eiffeltor. 5 Kilometer, 11 Minuten plus. Und A61 Koblenz-Mönchengladbach. Da haben wir aktuell zwischen Zwistal und Erftstadt 8 Kilometer Stau. Das sind 35 Minuten obendrauf. Gute Fahrt, kommt gut an.
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5: Hallo, Sebastian Pulli hier und jetzt zum Feierabend eine Band mit einer Feierabendeinstellung offenbar, und zwar Eiffel 65. Die haben nämlich, statt sich selber einen auszudenken, den Bandnamen einfach von einem Computer per Zufall erwürfeln lassen. Ist aber vielleicht auch gar keine so schlechte Idee, wenn sie beim selber überlegen dann auf eher so mittelgeniale Textzeilen wie: Ich bin

0: Rrr, was ist der harmloseste Löwe der Welt? Die neue Single von Malik Harris, Lie to Me.
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0: Jetzt ein bisschen Comedy für den Feierabend. Dann nur erstmal der Hinweis, sich über die Sprache anderer Länder lustig zu machen. Das tut man heute nicht mehr. Außer bei Holland, da ist super witzig.
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3: Holländisch ist so lustig. Ich habe eine Theorie, alles auf Holländisch ist so witzig. Gewisse Bösewichte oder Schurken hätten niemals funktioniert, wenn es Holländer gewesen wären. Ja? Niemals. Ich denke mir immer Dracula auf Holländisch vor. Ich glaube, das funktioniert. Ich meine, wir alle kennen Dracula, der kam aus dem heutigen Rumänien. Und das kannst du dir vorstellen, dass diese rumänische Sprache passt so ein bisschen. Ah, Dracula!
4: Ah, der Steptropeste Brigitte. Kumpanase Mosko Ceausescu Securitate.
3: Weißt du, es funktioniert. Stell dir mal vor, Dracula wäre Holländer gewesen. Also, sein Umhang ist orange.
5: Ah, Dracula!
3: Kann ich auch lecker in den Ecke beißen. Kann ich auch lecker Blut sauchen. Na, du bist nicht dudelig. Ich sauche dein Blut Tröppchen für Tröppchen.
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0: Es ist 6:30.
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0: Mit Bernd Müller, guten Abend. Vor der offiziellen Unterzeichnung eines Rahmenabkommens am Freitag haben US-Präsident Trump und Vize J.D. Vance Regierungskreisen zufolge das Dokument bereits digital unterzeichnet. Von iranischer Seite habe der Parlamentspräsident Bagher Ghalibaf unterschrieben. Die britische Regierung plant ein Social-Media-Verbot für Kinder und Jugendliche unter 16 Jahren. Das kündigte Premierminister Starmer in London an. Die Entscheidung sei nicht leicht gefallen. Soziale Medien hätten Jugendlichen auch Vorteile gebracht. Ein vollständiges Verbot sei angesichts der Risiken und negativer Konsequenzen dennoch die richtige Entscheidung. Die Siegener Politik diskutiert in den kommenden 4 Wochen über den geplanten neuen Edeka-Markt in der Fludersbach. Vor 2 Jahren war das damalige Kaufland geschlossen worden. Das Gebäude soll abgebrochen und ein Neubau mit einer Verkaufsfläche von 2850 Quadratmetern gebaut werden, so wie früher Kaufland. Am Kreisel Schleifmühlchen in Siegen fehlen noch die endgültigen Fahrbahnmarkierungen. Laut der Stadtverwaltung soll am Donnerstag damit begonnen werden, sie aufzubringen. Die Arbeiten werden bis Montag dauern und zu Verkehrsbehinderungen führen. Das waren die Radio Siegen Nachrichten von hier mit Bernd Müller. Die Wetteraussichten für Siegen-Wittgenstein heute Abend und in der Nacht soll es trocken bleiben. Bis zum Morgen gehen die Temperaturen auf Tiefstwerte zwischen 9 und 6 Grad runter. Der Dienstag beginnt mit vielen Wolken. Einzelne Schauer sind vormittags möglich. Nachmittags lockert es auf. Die Sonne zeigt sich bei 17 bis 23 Grad. Am Mittwoch soll es trocken bleiben. Dann gibt es einen freundlichen Wechsel aus Sonne und Wolken, ebenfalls bis 23 Grad. Der Radio Siegen Verkehrsservice, schauen wir nach Weidenau. Auf der Weidenauer Straße gab es einen Auffahrunfall und zwar auf der Spur in Fahrtrichtung Siegen. Im Moment ist die komplett gesperrt, weil die Feuerwehr dort im Einsatz ist. Die Polizei sagt, die Sperrung wird aber nicht mehr lange dauern. Weidenau, Weidenauer Straße in Höhe Kolpinghaus, Verkehrsunfall, betroffen ist die Fahrtrichtung Siegen. Wir bleiben in Weidenau. Die HTS-Auffahrt von der B62 aus Richtung Dreistiefenbach in Richtung Kreuztal ist blockiert durch einen Pannen-LKW. Straßen-NRW sagt, das wird mindestens bis morgen dauern. Hier gibt es Radarkontrollen, Wilnsdorf auf der Mainzer Straße Richtung Oberwilden, Siegen, Friedrich-Wilhelm-Straße Richtung Hamburg-Straße, nochmal Siegen, Würbacher Weg Richtung Würbach, am Autobahnzubringer in Wilnsdorf Richtung Kreisel-Elkersberg und Siegen-Wichern-Straße bergab.
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1: Mit Thorsten Adolfs. Guten Abend. Die geplanten Sparmaßnahmen der Bundesregierung im Gesundheitswesen stoßen in Nordrhein-Westfalen auf scharfe Kritik. Krankenhäuser, Städte und Gemeinden und Ärzte und Pflegeverbände warnen vor massiven Folgen für die Versorgung der Patienten. Nach ihren Angaben könnten Kliniken gezwungen sein, Personal abzubauen oder ganze Bereiche zu schließen. Besonders betroffen wären die rund 311.000 Beschäftigten in den NRW-Krankenhäusern. Einzelheiten aus Düsseldorf hat José Nasiandi.
2: Die NRW-Krankenhausgesellschaft sieht viele Kliniken durch die Sparpläne der Bundesregierung zusätzlich unter Druck. Nach Angaben des Verbands würden zusätzliche Kosten und mehr Bürokratie auf die Häuser verlagert. Präsident Ingo Morell sagte uns, man stehe bereits jetzt massiv unter Spardruck.
3: Wenn jetzt noch mehr kommt, dann werden wir ganze Bereiche schließen müssen, Personal abbauen müssen oder in die Insolvenz gehen.
2: 3/4 der Krankenhäuser schreiben nach Angaben der Krankenhausgesellschaft schon jetzt rote Zahlen. Die gegründete NRW-Allianz befürchtet deshalb, dass sich die Versorgung weiter verschlechtern könnte. Morell kritisiert außerdem einen Widerspruch in der Gesundheitspolitik. Einerseits sollen Kliniken für Krisen- und Katastrophenfälle widerstandsfähiger werden. Andererseits sollen sie Milliarden einsparen. Das Bündnis fordert deshalb Nachbesserungen am Gesetzentwurf der Bundesregierung.
1: Weitere Nachrichten jetzt kurz und kompakt. Das sich andeutende Rahmenabkommen zwischen den USA und dem Iran über ein Kriegsende stößt in Deutschland auf ein gemischtes Echo. Der SPD-Außenpolitiker Ahmetovic sagte dem Portal T-Online, so ein Deal sei noch kein Grund zur Entwarnung. Entscheidend sei, dass das Abkommen belastbar, überprüfbar und dauerhaft durchgesetzt werde. Die Ankündigung hatte am deutschen Aktienmarkt für Kauflaune gesorgt. Der DAX verfehlte aber die Marke von 25.000 Punkten. Zur positiven Stimmung auf dem Parkett trug auch der Börsengang des Weltraum- und KI-Konzern SpaceX bei. Mit dem Börsengang nahm das US-Unternehmen 74 Milliarden Euro ein. Die Aktie hatte am ersten Handelstag um mehr als 19% zugelegt. In Polen ist eine Ärztin in Gewahrsam genommen worden. Im Garten ihres früheren Wohnhauses wurden 34 menschliche Föten gefunden. Die 57-Jährige wird verdächtigt, die Föten vergraben und für Experimente verwendet zu haben. Bei einer Verurteilung drohen der Ärztin bis zu 12 Jahre Haft. In Bonn können seit heute Busse und Bahnen kostenlos genutzt werden. Die Regelung gilt aber nur bis Ende des Monats. Die Stadtwerke reagieren damit auf die Sperrung der Nordbrücke. Die kostenlosen Fahrten gelten nur innerhalb des Bonner Stadtgebiets. Regionalzüge oder Fahrten ins Umland sind davon ausgenommen. Dafür ist weiterhin ein Ticket nötig. Weil die Nordbrücke als wichtige Verbindung über den Rhein auf unbestimmte Zeit gesperrt bleibt, setzt die Stadt zusätzlich auf mehr Autospuren und alternative Routen für Fahrradfahrer. Außerdem wird für Beschäftigte der Stadtverwaltung die Homeoffice-Regelung ausgeweitet. Oberbürgermeister Deus sagte, man setze alles daran, den Verkehr in Bonn und der Region wieder fließen zu lassen. Das waren die Nachrichten mit Thorsten Adolfs.
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5: Warum macht die Sonne ihren Job nicht? Burnout vermutlich. Diese Woche berappelt sie sich so langsam. Freitag ja 33 Grad und da sind wir gerade schrittweise auf dem Weg hin. Morgen erstmal bis 25, eher wolkig, ab und zu mal nass, aber hier und da auch schon mal was mehr Sonne. Am Abend und in der Nacht jetzt hin und wieder auch noch mal nass und was frischer. Am Tiefpunkt so 14 bis 7 Grad.
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5: Das entspannt sich, alles soweit im Rahmen. Hier die Staus ab 6 Minuten Wartezeit. A3 Köln-Oberhausen zwischen Köln-Mülheim und Leverkusen-Zentrum. Aktuell 2 Kilometer, 6 Minuten. A4 Aachen Richtung Köln zwischen Kreuzköln-West und Köln-Klettenberg. Da der längste Stau, 3 Kilometer, 25 Minuten. A4 Köln Richtung Aachen zwischen Kerpen und Elsdorf, 1 Kilometer, 6 Minuten. Und A44 Dortmund Richtung Kassel zwischen Marsberg und Warburg, 4 Kilometer sind 12 Minuten. Minuten obendrauf. Kommt gut an.
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5: Hallo, Sebastian Pulli hier. Und so schön der deutsche WM-Start gestern war, ne? Eine Sache ist ja sehr deprimierend. Und zwar, dass man sich wegen Manuel Neuer jetzt bei jedem Spiel anhören muss, wie unfassbar biblisch alt 40 ist. Für alle, die das auch so trifft wie mich, gleich Good Old Days, vorher Miss California und jetzt I Adore You. Einen schönen Feierabend.

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0: Richtig guter Klassiker jetzt. Robin Beck mit First Time.
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0: Und wer damals dabei war in den 80ern, denkt ja wahrscheinlich bei dem Lied an nichts anderes als an Coca-Cola. Das war ja der Werbesong. Aber dabei kriegt man irgendwie gar nicht mehr mit, was für eine unfassbar gute Sängerin Robin Beck ist. Hier, Achtung, wie hoch sie singt und mit welcher Energie. Oder hier in der Bridge hinten, obwohl das Lied ja schon sehr poppig klingt mit seinem weichen E-Piano. Robin Beck, eine richtige Rockrampensau. Es ist so krass, man hört die enge Lederhose raus und den durchgeigelten 80er-Rockpony. So, jetzt nochmal in voller Länge Robin Beck, die mit fast unangemessen viel Leidenschaft über ein zuckerhaltiges Softgetränk singt. First Time.

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1: 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Freue mich auf morgen.
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Sebastian Pulli hier. Und jetzt, wo wir im besten Fall alle Lust haben auf WM nach dem 7-1 gestern gegen Curaçao, gleich umso lieber nochmal der WM-Song von Shakira und Burner Boy, Die Die. Bedeutet stirb, stirb auf Englisch. Gott sei Dank ist er aber italienisch. Und da heißt es, los geht's, los geht's. Gibt's gleich, aber erstmal Ultravox. Schönen Abend.

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0: gewagte These, der Instagram-Opfer wahrscheinlich vehement widersprechen werden. Aussehen ist bei Menschen nicht das Wichtigste.
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0: Jetzt gibt's allerdings noch keine Spritze für einen guten Charakter, nur eine fürs Abnehmen. Darum geht's hier um Ozempic, das angebliche Wundermittel, das ja bald auch als Pille kommt und dafür sorgt, dass man weniger Hunger hat. Aber dafür eben auch mit Nebenwirkungen zu kämpfen, im schlimmsten Fall. Ja, was sagt ihr denn? Würdet ihr Ozempic nehmen?
2: Nein, ich mache lieber Sport.
3: Geht mir genauso. Lieber Sport.
4: Ich habe gehört über eine Ex-Kollegin, dass sie das genommen hat und dass sie wunderschön abgenommen hat.
5: Nee, ich habe ganz gut einfach durch eine Ernährungsumstellung abgenommen und finde es auch immer besser, den Weg zu bevorzugen, um damit eine bessere Verbindung zum Essen aufzubauen, als einfach irgendeine Pille zu nehmen.
6: Ich sehe das ganz genauso. Wir haben genügend gesunde Nahrungsmittel. Wenn wir uns besser informieren, könnten wir auch besser leben.
7: Von einer Freundin, der Bruder macht das gerade. Er verträgt die ganz gut und merkt, dass sein Hunger halt ein bisschen gedämpft wird dadurch.
8: Für mich gibt es nur eine Lösung, das heißt FDH, friss die Hälfte.
0: Also für Leute mit ungesundem Übergewicht, denen das mit dem Abnehmen sehr, sehr schwer fällt, die es anders nicht hinbekommen, ist vielleicht Ozempic eine Idee. Aber wir sprechen vorsichtshalber mal im Detail drüber am Donnerstag hier mit dem Experten ab 10 Uhr früh. Wenn ihr schon konkrete Fragen dazu habt, die könnt ihr gerne stellen über unsere Homepage.

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1: Ich bin Tine Klimach. Nach Wochen der Verhandlungen gibt es Bewegungen im Konflikt zwischen den USA und dem Iran. Beide Seiten haben sich auf ein Rahmenabkommen verständigt. Das soll kommenden Freitag in Genf unterzeichnet werden. Die Einigung dürfte auch den heute beginnenden G7-Gipfel im französischen Evian prägen, zu dem unter anderem US-Präsident Trump erwartet wird.
2: Der G7-Gipfel startet mit einem Signal der Hoffnung und Trump wird das Rahmenabkommen mit dem Iran als Triumph verkaufen. Aber schon jetzt gibt es Streit über die Bedingungen. So deutet der Iran an, nach den 60 weiteren Verhandlungstagen doch eine Gebühr in der Straße von Hormuz zu erheben. Es gibt auch Differenzen über freizugebende Vermögenswerte des Irans. Die Umsetzung der Vereinbarung wird ein Drahtseilakt. Aber zunächst erhoffen sich die Gipfelpartner einen positiven Effekt auf andere schwierige Themen, wie NATO- und Ukraine-Diplomatie. Aus den USA, Tina Eck.
1: Bundeskanzler Friedrich Merz hat sich vor dem offiziellen Start des G7-Gipfels vorsichtig optimistisch zu Fortschritten bei der Lösung der Kriege in der Ukraine und im Iran geäußert. Dieser Gipfel finde in einer ausgesprochenen bewegten Phase der Weltpolitik statt. Das eröffne aber auch einige Chancen, sagte Merz vor seinem Abflug nach Evian. Russland könne militärisch nicht gewinnen, zudem sei seine Wirtschaft angeschlagen. Erstmals könne sich hier langsam ein Fenster für Diplomatie öffnen, so Merz. Wie steht es um die Bildung in Deutschland? Alle zwei Jahre präsentiert ein Bericht eine umfassende Bestandsaufnahme. In der heute in Berlin vorgestellten aktuellen Fassung wird nun eine Trendwende sichtbar. Der Geburtenknick macht sich auch hier bemerkbar.
3: Durch den Geburtenknick sinkt die Zahl der zu betreuenden Kinder. Noch bedeutet das aber keine spürbare Entlastung des Systems. Denn in den Kitas gibt es noch viele Personallücken und in Grundschulen erfordert der neue Rechtsanspruch auf eine ganztägige Betreuung viele Ressourcen. Inhaltlich bestätigt der aktuelle Bildungsbericht erneut zwei Trends. Die Kompetenzen in Lesen, in Mathe und Naturwissenschaften werden insgesamt schwächer. Und für den Bildungserfolg eines Kindes ist in Deutschland oft entscheidend, in was für einem Elternhaus es aufwächst. Aus Berlin, Ronny Tochau.
1: Nach gut 5 Wochen im künstlichen Koma ist die britische Popsängerin Bonnie Tyler wieder bei Bewusstsein. Sie werde weiter auf der Intensivstation eines Krankenhauses in Portugal behandelt, teilte ihr Management mit. Die Ärzte der 75-Jährigen seien weiterhin zuversichtlich, dass sie sich gut erholen werde. Das waren die Nachrichten mit Tine Klimach.
4: Das Wetter. Wetterfühlige fühlen viel diese Woche. Nach dem 17 Grad Start heute landen wir ja Freitag bei 33. Morgen dann aber der Zwischenschritt. 25 Grad maximal. Dazu eher wolkig, ab und zu nass. Aber es gibt auch mal sonnige Strecken. Jetzt am Abend und in der Nacht auch noch ab und zu Regen und was frischer. Am Tiefpunkt landen wir so bei 14 bis 7 Grad.
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4: Das ist größtenteils alles ganz gut machbar. Hier die Staus ab 3 Minuten Wartezeit. A1 Münster-Osnabrück zwischen Lengerich und Kreuz Lotte Osnabrück, 1 Kilometer, 4 Minuten. A2 Dortmund-Hannover zwischen Kamenau-Kreuz und Böhnen, dichter Verkehr, 3 Minuten. Relativ lange steht ihr leider auf der A4 Aachen Richtung Köln. Da haben wir zwischen Kreuz-Köln-West und Köln-Klettenberg 2 Kilometer, sind 50 Minuten plus. A4 Köln Richtung Aachen zwischen Köln-Poll und Kreuz-Köln-Süd, 2 Kilometer, 3 Minuten. Und A61 Mönchengladbach-Koblenz zwischen Weilerswist und Zwisttal, 1 Kilometer, 3 Minuten. Gute Fahrt, kommt gut an.
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4: Sebastian Pulli hier mit einer aktuellen Meldung. Sehr beeindruckend. Achtung, Saarländer schwimmt in Rekordzeit einmal um Manhattan herum. Haben sie ihn nicht reingelassen oder was? Wir sagen herzlichen Glückwunsch an den Extremschwimmer. 5,5 Stunden hat er gebraucht für die Umrundung der Stadt. Wie lange braucht Mark Forster?

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0: Die Partie Spanien-Kap Verde, gerade eher das Gegenteil von Deutschland-Curaçao gestern.
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0: Zumindest in Sachen Tordichte. 0-0 hat es am Ende gestanden, Spanien-Kap Verde. Und das war das erste von insgesamt 4 Spielen an diesem Abend. Kollege Nico Hartmann aus dem WM-Studio, gleich ab 21 Uhr erstmal Belgien gegen Ägypten.
2: Ja, und wenn wir an die Roten Teufel aus Belgien denken, dann waren sie eigentlich bei jedem Turnier mindestens Geheimfavorit und sind jedes Mal gescheitert. Dieses Mal spricht kaum einer über die Belgier, weil die goldene Generation um De Bruyne, Lukaku so langsam in die Jahre kommt. Vielleicht ist das dann diesmal ihre Chance. Ihr Topstar ist mittlerweile der 23-jährige Jeremy Doku von Manchester City, ein Flügelflitzer, der sicherlich auch dem Gegner Ägypten Probleme bereiten wird. Da konzentriert sich vieles auf Mo Salah, die Liverpool-Legende, der wohl sein letztes WM-Turnier spielt. Wird. Also ein Duell der Routiniers, wenn du so willst. Und Belgien ist da dieses Mal nicht so klar favorisiert.
0: Dann hätten wir heute Abend noch Saudi-Arabien gegen Uruguay und Neuseeland gegen den Iran bei der WM in den USA. Das natürlich auch politisch sehr brisant, ne?
2: Ja, vor allem natürlich bei der Partie des Iran gegen Neuseeland in Los Angeles. Die Iraner durften wegen des Krieges erst kurzfristig einreisen und in Los Angeles wurde die Ankunft des Teams von demonstrierenden Menschen begleitet, die bis 1979 gültige vorrevolutionäre Flagge des Iran zeigten. Sollte das der Fall sein beim Spiel, drohte der Iran bereits vorzeitig mit einem Spielabbruch. Dazu noch der von US-Präsident Trump verkündete Frieden. Es ist höchst kompliziert. Zuvor spielt Uruguay mit Kapitän Valverde von Real Madrid als klarer Favorit gegen Saudi-Arabien. Dort spielen die alternden Stars wie Cristiano Ronaldo anstelle der einheimischen Spieler in der Liga. Das geht dann zulasten der Nationalelf, die nicht so konkurrenzfähig erscheint.
0: Dankeschön, Nico. Haben wir alle Infos für die restlichen 3 Spiele heute. Einen schönen Abend mit uns.

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Lady Gaga und Doechii, Runway. 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

Sebastian Pulli hier und der Nationaltrainer von Schweden. Der hat nach einem 5-1-Sieg eine Verletzung davongetragen, hat nach dem Sieg und dem Gefeiere plötzlich eine mysteriöse blutende Wunde am Ohr gehabt. Keiner weiß warum und wie das passiert ist, auch er selbst nicht. Es war das Spiel gegen Tunesien. Wäre es gegen die Niederlande gewesen, ich hätte vermutet, es war der sogenannte Van Gogh-Jubel. Schönen Montagabend.

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0: Von Moss Kenna, das ist ein Singer-Songwriter aus Großbritannien. Letzteres klingt erstmal nach lebensverneinenden Balladen trauriger junger Männer, aber nein, dieser Song hier, das ist eine richtig schöne Disco-Nummer mit einem guten, dicken, tanzbaren Bass, mit so einer schönen 70er-Jahre-Funk-Gitarre. Congas sind mit dabei und eben das, was bei britischen Singer-Songwritern nicht allzu oft vorkommt, Freude. Klingen tut das folgendermaßen.
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1: Ich bin Tine Klimach. Die EU hat die Beitrittsverhandlungen mit der Ukraine begonnen. Vertreter beider Seiten starteten am Abend in Luxemburg offiziell die Aufnahme von Gesprächen zum ersten Themenblock, wie ein Sprecher des Rates der Mitgliedstaaten sagte. Mit dem ersten Verhandlungsabschnitt werden Gespräche über Themen wie das Justizsystem, den Grundwerteschutz und Sicherheit begonnen. Kandidatenländer müssen dabei unter anderem nachweisen, dass ihre Rechtssysteme, der Grenzschutz und die Polizei den EU-Standards entsprechen. Nach Wochen der Verhandlungen gibt es Bewegung im Konflikt zwischen den USA und dem Iran. Beide Seiten haben sich auf ein Rahmenabkommen verständigt. Das soll kommenden Freitag in Genf unterzeichnet werden. Die Einigung dürfte auch den heute beginnenden G7-Gipfel im französischen Evian prägen. US-Präsident Trump ist bereits eingetroffen.
2: Auch wenn vieles beim Deal der USA mit dem Iran noch offen ist, wird es hier beim G7-Gipfel darum gehen, wie die Schifffahrt durch die vom Iran blockierte Straße von Hormuz wieder in Gang kommt. Und dabei kann der US-Präsident Hilfe gut gebrauchen. Frankreich und Großbritannien haben eine Marinemission vorbereitet, bei der es um das Räumen von Minen und das Begleiten von Schiffen durch die Meerenge geht. Auch Deutschland hat eine Beteiligung in Aussicht gestellt. Aus Evian, Michael Evers.
1: Per Mausklick landen Sneaker, Beauty-Produkte und Elektronik im Warenkorb. Influencer und soziale Medien haben inzwischen einen erheblichen Einfluss auf das Shoppingverhalten von Kindern und Jugendlichen. Das geht aus der Mediensucht-Sonderanalyse der Krankenkasse DRK Gesundheit und des Universitätsklinikums Hamburg-Eppendorf hervor.
3: Knapp die Hälfte der 10- bis 17-Jährigen wird demnach via Social Media auf Produkte aufmerksam. 40% folgen Kaufempfehlungen von Influencerinnen und Influencern. Deren Einfluss und vom Algorithmus gesteuerte Werbung können aber zur Gefahr werden und einen Kaufrausch auslösen. Laut Studie stöbern inzwischen fast 4 von 10 Kindern und Jugendlichen zwischen 10 und 17 Jahren mindestens einmal pro Woche in Online-Shops. Mehr als jeder Zehnte gibt dann bis zu 1.200 Euro pro Jahr fürs Shopping aus. Katrin Müller, Nachrichtenredaktion.
1: Zum Sport. Favorit Spanien hat die erste große WM-Überraschung hinnehmen müssen und ist mit einem 0:0 gegen Außenseiter Kap Verde ins Turnier gestartet. Der Europameister war in Atlanta zwar überlegen, doch vor dem Tor fast komplett harmlos. Vor 4 Jahren war Spanien noch mit einem 7:0 gegen Costa Rica in die WM gestartet.
4: Das waren die Nachrichten mit Tine Klimach.
5: Das Wetter.
6: Also für ein Sommermärchen bräuchten wir noch Sommer. Der kommt im Laufe dieser Woche wieder. Morgen ist noch mehr so mittel bis 25 Grad zwar, aber einige Wolken unterwegs. Ab und zu kann es mal regnen. Aber hier und da gibt es auch schon mal sonnige Strecken. Freuen wir uns drauf. Jetzt über den Abend und die Nacht. Da landen wir bei 14 bis 7 Grad am Tiefpunkt. Und ab und zu kann es auch noch mal regnen.
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6: Die A4 ist weiter gesperrt nach dem Unfall Aachen Richtung Köln. Zwischen Kreuz Köln West und Köln Klettenberg. Es staut sich da auch entsprechend. Also wenn es geht, den Bereich umfahren, in jedem anderen Fall durchhalten und viel Kraft. 2 Staus haben wir noch, die sind aber relativ klein. A2 Dortmund-Hannover zwischen Kamenner-Kreuz und Böhnen, 1 Kilometer, 11 Minuten. Und A40 Essen-Duisburg zwischen Essen-Zentrum und Essen-Holsterhausen, dichter Verkehr, 2 Minütchen. Gute Fahrt.
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6: Sebastian Pulli hier und wir Musiksnobs, meistens ältere Herren mit Plattensammlung. Wir haben uns sehr lange gewehrt, bei folgendem Song bitte bloß nicht mitzuwippen, denn es ist eine Neuauflage, eine Gotteslästerung, wollen wir sagen, am großen Klassiker Insomnia von Faithless. Aber hey, inzwischen haben wir die Widerstände aufgegeben, denn es kostet so verdammt viel Energie, sich dazu nicht zu bewegen. Das Ding hat einfach Power und der Bass ist nochmal eine Ecke dicker als damals. Bibi Rexha, New Religion. Schönen Abend euch.
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0: Das ist das Streichorchester von Savage Garden, To the Moon and Back. Gleich noch die neue Single von Madonna und Sabrina Carpenter.
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0: Aber erstmal gehen wir an einen dunklen Ort, wo sich nicht jeder hintraut. Auf die A40. Also die führt dann zu besagtem Ort.
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3: Die WM ist wirklich überall. Ich bin jetzt über die A40 durchs Ruhrgebiet geeiert und kurz vor der Ausfahrt Bochum Zentrum ist doch dieser Saunaclub direkt an der Bahn. Ja, einige kennen den ja von euch. Wisst ihr, womit die werben? Wir übertragen alle WM-Spiele live. Das ist doch mal ein Angebot. Ja, in den Puff zum Rudel gucken. Das Alibi ist natürlich auch perfekt. Schatz, ich bin mit den Jungs Fußball gucken. Auch danach.
4: Und, wie war das Spiel?
3: Befriedigend.
4: Wie ist denn so gelaufen?
3: Ach, du weißt doch, Schatz. Latte, Schuss, einen reingemacht, alles dabei. Trotzdem frage ich mich, geht's der Erotikbranche so schlecht? Ich meine, was kommt als nächstes? Wir wechseln ihre Reifen, denn wir denken ans Gummi? Oder bieten die wie bei Ikea bald Kinderbetreuung an? Für die kleinen Bällebad, während die großen, naja, auch betreut werden. Ich wäre ja für eine lange Harry-Potter-Nacht. Zwischen Quickie und Quidditch oder so. Wusstet ihr eigentlich, dass Daniel Radcliffe allergisch auf seine erste Harry-Potter-Brille reagiert hat? Nickelallergie. Ja, blöde Sache. Und immer dran denken, das Spiel dauert 90 Minuten, also Kräfte einteilen.
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0: Madonna und Sabrina Carpenter. Bring Your Love.
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Vibe. Sebastian Pulli hier und es gibt ja jetzt in diversen deutschen Innenstädten sogenannte Satisfyer Stores, also Läden, wo man, sagen wir jugendfreundlich, Massagegeräte kaufen kann. So, und jetzt habe ich gesehen, irgendein armer Student, eine Studentin muss da den ganzen Tag vorstehen, in einem Ganzkörperkostüm, verkleidet eben als menschengroßes Massagegerät mit Beinen, was man nur benutzen kann, wenn man selbst 14 Meter groß ist. Wir hoffen aus diesen Gründen, dass die Bundesregierung nochmal beim Thema BAföG nachbessert. So, jetzt Clean Bandit.

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0: Also auf Instagram habe ich neulich gelesen, wenn man nicht super dünn ist, dann mag einen keiner. Ja, dann bitte her mit der Abnehmspritze.
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0: Ja, Social Media findet Aussehen dann doch vielleicht ein bisschen zu wichtig, aber es gibt natürlich auch den Aspekt ungesundes Übergewicht und da kann die Spritze helfen, die es demnächst auch als Pille geben soll. So, am Donnerstag früh ab 10 haben wir zwei Experten zum Thema im Studio, da beleuchten wir das sehr differenziert. Wenn ihr Fragen habt, gerne schon mal einschicken über unsere Homepage. Hier aber erstmal die Grundlagen vom Kollegen Thorsten Ortmann.
2: Sie sind aus keinem Social Media Feed mehr wegzudenken. Die Abnehmspritzen wie Wegovy, Ozempic oder Mounjaro. Werbung, wohin man scrollt.
3: Heilige Mutter Maria, ich habe einfach die 80 Kilo geschafft. Könnt ihr das glauben?
4: Für mich die absolute Wunderwaffe.
2: Der Hype um das Medikament hat auch die Promi-Welt voll erfasst. Claudia Effenberg, Robert Geis, Sharon Osbourne, Robbie Williams oder Elon Musk, alle haben sie genommen, um Gewicht zu verlieren. Auch Oliver Pocher, als seine Waage irgendwann 90 Kilo anzeigte, sah er keinen anderen Ausweg mehr.
5: Das absolute Sensationsding an dieser Spritze ist, dass du kein Hungergefühl hast, was es in gewisser Form ja auch ein bisschen gefährlich macht, wenn du dann vergisst zu essen. Dann ist es natürlich auch so, dass man dann gucken sollte, dass man gesund ist.
2: Auch seinen Kumpel Pietro Lombardi hat der Hype rund um Ozempic und Co. erfasst.
6: Super, ich muss mich jetzt also zwingen zum Essen fast. Ich habe jetzt einen guten Rhythmus gefunden. Ich esse vielleicht mal so hier ein Häppchen da und abends einmal richtig und das war es dann auch.
2: Aber ganz so einfach ist es dann doch nicht, denn der Hype hat auch seine Schattenseiten. Die sogenannte Abnehmspritze wirkt nämlich nicht bei jedem und kann unangenehme Nebenwirkungen haben, sagt der Diabetologe Professor Stefan Martin von der Uni Düsseldorf.
7: Hauptsächliche Nebenwirkungen sind natürlich und Erbrechen. Wenn man dann durch diese extreme Gewichtsabnahme sehr viel Muskelmasse verliert und man hört auf zu spritzen, dann geht das Gewicht wieder hoch.
2: Oliver Pocher hatte dagegen keine Nebenwirkungen. Er hat die Abnehmspritze aber mittlerweile wieder abgesetzt. Er hält sein Gewicht von rund 75 Kilo auch so.
8: Zuckerhaltige Getränke, Energydrinks etc. pp., das habe ich radikal verändert. Das gehört alles dazu, jetzt auch Sport zu machen, auch da körperlich wieder hinzugehen. Aber dieses nicht vorhandene Hungergefühl ist einfach ein absoluter Life Changer.

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1: Ich bin Ursula Winkler. Die EU hat die Beitrittsverhandlungen mit der Ukraine offiziell begonnen. In Luxemburg haben Vertreter beider Seiten am Abend die Gespräche zum ersten Verhandlungskapitel gestartet. Das sagte ein Sprecher des Rates der Mitgliedstaaten der deutschen Presseagentur.
2: Es geht jetzt erstmal um grundlegende Fragen wie Rechtsstaatlichkeit, Justiz, Sicherheit und den Schutz von Grundrechten. Die Ukraine muss dabei nachweisen, dass sie die Standards der Europäischen Union erfüllt. Bundesaußenminister Wadephul spricht von einem historischen Zeitpunkt für Europa und die Ukraine. Der Verhandlungsbeginn sei mehr als Symbolik. Bis zu einem möglichen EU-Beitritt dürfte es trotzdem noch Jahre dauern. Dafür sind weitere Reformen nötig, etwa im Kampf gegen Korruption. Tine Klimach, Nachrichtenredaktion.
1: Nach jahrelangen Verhandlungen um Fluggastrechte in der EU ist klar, es bleibt bei den bisherigen Entschädigungszahlungen bei Verspätungen. Reisende haben damit ab 3 Stunden Verspätung unter bestimmten Voraussetzungen Anspruch auf Geld. Vertreter von Europaparlament und EU-Staaten haben sich aber auf einige Änderungen verständigt.
3: Die EU-Abgeordneten wollten ursprünglich, dass Passagiere immer ein Recht auf Mitnahme eines kleinen Koffers haben, zusätzlich zu einem persönlichen Gegenstand. Damit konnten sie sich nicht durchsetzen. Aber Preise sollen im Netz immer einschließlich Handgepäck angezeigt werden, der Transparenz wegen. Kinder müssen nicht für einen reservierten Sitzplatz neben den Eltern zahlen. Bei Verspätungen bleibt es beim bisherigen. Ab 3 Stunden gibt es Geld, gestaffelt nach Entfernungen, wenn die Fluggesellschaft Schuld hat. Dieter Ebeling, Brüssel.
1: Influencer und soziale Medien haben inzwischen einen erheblichen Einfluss auf das Online-Shopping-Verhalten von Kindern und Jugendlichen. So werden 47% der 10- bis 17-Jährigen durch Werbung auf Social-Media-Plattformen auf Produkte aufmerksam. 40% durch Empfehlungen von Influencerinnen und Influencern. Das zeigt die Mediensucht-Sonderanalyse der Krankenkasse DAK Gesundheit. Zum Fußball. Spanien hat die erste große WM-Überraschung hinnehmen müssen und ist mit einem 0:0 gegen Außenseiter Kap Verde ins Turnier gestartet. Auch der lange verletzte und spät eingewechselte Jungstar Jamal traf nicht. Vor 4 Jahren war Spanien noch mit einem 7:0 gegen Costa Rica in die WM gestartet. Und das waren die Nachrichten mit Ursula Winkler.
4: Das Wetter.
5: Warum macht die Sonne ihren Job nicht? Burnout vermutlich. Diese Woche berappelt sie sich so langsam. Freitag ja 33 Grad und da sind wir gerade schrittweise auf dem Weg hin. Morgen erstmal bis 25, eher wolkig, ab und zu mal nass, aber hier und da auch schon mal was mehr Sonne. Am Abend und in der Nacht jetzt hin und wieder auch noch mal nass und was frischer. Am Tiefpunkt so 14 bis 7 Grad.
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5: Die A4 auch weiter gesperrt nach dem Unfall Aachen Richtung Köln zwischen Kreuz Köln West und Köln Klettenberg. Und da staut es sich entsprechend, also wenn es geht, die Stelle umfahren. Dann haben wir noch die anderen Staus, A2 Dortmund Hannover zwischen Kamener Kreuz und Böhnen, 1 Kilometer 4 Minuten. A2 Hannover Dortmund zwischen Kreuz Bielefeld und Gütersloh, 3 Kilometer knappe 10 Minuten. A3 Köln Oberhausen zwischen Solingen und Kreuz Hilden, 1 Kilometer 6 Minuten. Und hinten raus die A43 Wuppertal Recklinghausen zwischen Sprockhövel und Wittenherbede, dichter Verkehr. Das sind 4 Minuten obendrauf. Eine gute Fahrt.
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5: Sebastian Pulli hier und jetzt 3 Songs am Stück, die sich in Reihe lesen wie eine gute Therapiestunde. Maybe you're the problem. Vielleicht bist du das Problem. Dann Out of the Dark, raus aus der Dunkelheit. Und dann Don't Worry, keine Sorge. Also sprich, erstmal Problem erkennen, das sind wir selbst. Dann aus der Depression darüber herausfinden und dann keine Sorgen mehr machen. Toll, ist allerdings keine Kassenleistung.

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0: Jetzt ein so wunderbarer Song, den würden wir so gern mitsingen, aber er legt uns so viele Steine in den Weg.
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0: Es ist Must Have Been Love von Roxette, denn jeder Refrain ist textlich ein bisschen anders. Refrain 1, Must Have Been Love, but it's over now. Must Have Been Good, but I lost it somehow. Kriegen wir noch hin? Dann aber Refrain 2, Must Have Been Love, but it's over now. It was all that I wanted, now I'm living without. Refrain Nummer 3 ist dann aber wieder wie der erste. Und in den Zeilen hinten raus hat der Refrain auch noch zwei verschiedene Varianten. Es hat den Effekt, dass wir aus vollem Herzen, aus tiefster Emotion mitsingen wollen, aber dann doch immer so im letzten Moment peinlich beschämt der Sängerin hinterher singen müssen, immer so halb abbiegen, mit einer halben Sekunde Verzögerung, wie so Martins Kinder, die nur die halbe erste Strophe von St. Martin gelernt haben. Viel Glück jetzt beim nächsten Versuch. Roxette, Must Have Been Love.

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Sebastian Pulli hier und manchmal braucht es ja nur eine kleine karibische Insel mit weniger Einwohnern als Leverkusen, die man einfach mal mit 7:1 überrollt, als wären das Brasilianer und zack, ist das WM-Fieber da. Jetzt passenderweise noch der Fiebertraum dazu, Fever Dream, Alex Warren, schönen Montagabend euch.

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0: Mit der Fußball-WM war es ja jetzt so ein bisschen wie beim Feiern gehen mit Ü30. Eigentlich hat man im Vorfeld meistens so gar keinen Bock, aber wenn es dann einmal losgegangen ist, dann ist plötzlich super.
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0: Und wir machen ja auch ein richtig gutes Warm-up vorher. Wir senden an jedem Spieltag der deutschen Mannschaft immer von 10 bis 14 Uhr die Fußballsendung mit einer schönen Promi-Runde. Hier mal die Highlights von gestern mit Kollege Kevin Zimmer.
2: Wir sind heute hier im Deutschen Fußballmuseum in Dortmund. Geht's euch gut? Und jetzt das wohl stärkste Wetter mit Gladiator, Hollywoodstar Ralf Möller.
3: Also Leute, ich hätte euch gerne mein Sonnenwetter mitgebracht von Kalifornien. Aber es bleibt bewölkt und es könnte sogar regnen. Aber das macht uns nichts, weil wir sitzen alle vorm Fernseher und sind auf den ersten Sieg gespannt.
2: Wie gut ist denn, dass wir so einen erfahrenen Hasen wie Manuel Neuer dabei haben? Markus Krebs, ich meine, der ist 40, da können wir ja fast noch mitspielen.
4: Ja, ich hatte mich auch beworben.
2: Kam sich durch.
4: Ja, ging direkt durch.
2: Jetzt alle Staus vom Eurofighter von 1997, Schalke-Legende Ingo Anderbrügge.
5: Ja, wir fangen mit der geliebten A2 an, die direkt am Parkstadion, an der Arena auf Schalke vorbeiführt. Zwischen Kreuz-Oberhausen und Oberhausen-Königshardt, 2 Kilometer. Gute Fahrt.
2: Und dafür gibt es einen Spontanapplaus hier aus dem Deutschen Fußballmuseum. Wie geht das Spiel aus? Markus Krebs, Comedian, dein Tipp. Du musst erst noch einen Fußballwitz erzählen.
4: Zwei Typen unterhalten sich, sagt der eine, ich wäre gern Bundesliga-Fußballer geworden, so wie mein Onkel. Dein Onkel war Bundesliga-Fußballer? Nee, wäre gern geworden.
2: So, okay. Und jetzt natürlich, dann bleibst du beim 6:0, du hast ja, es ja schon
4: und,
2: mal gesagt.
4: Aber ich sehe, dass in der ersten Halbzeit, sag ich mal, nach 20 Minuten schon 2:0 steht, dass nach und nach immer wieder ein Tor fällt, 100%.
2: Ja. Ingo, dein Tipp?
5: Ich sage 4:0 mit etwas Anlaufschwierigkeiten, weil die eben halt gut verteidigen können.
2: Vielen Dank, dass wir hier sein durften im Deutschen Fußballmuseum. Vielen Dank, Markus Krebs. Vielen Dank, Ingo Anderbrügge, Manuel Neukirchner und unser Hörer Christopher. Am nächsten Samstag geht's dann weiter hier. Wir haben Kevin Großkreuz hier, Starkoch Nelson Müller, wir haben Peter Schilling da und RTL-Fußballkommentator Timo Latsch. Alles dann beim nächsten Deutschlandspiel.
0: Genau, am Samstag gegen die Elfenbeinküste, 22 Uhr Anstoß, die Sendung aus dem Fußballmuseum, dann wieder von 10 bis 14 Uhr.
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1: Ich bin Ursula Winkler. Die EU hat die Beitrittsverhandlungen mit der Ukraine begonnen. Vertreter beider Seiten starteten am Abend in Luxemburg offiziell die Gespräche zum ersten Themenblock. Mit dem ersten Verhandlungsabschnitt werden Gespräche über Themen wie das Justizsystem, dem Grundwerteschutz und Sicherheit begonnen. Kandidatenländer müssen dabei unter anderem nachweisen, dass ihre Rechtssysteme, der Grenzschutz und die Polizei den EU-Standards entsprechen. Nach Wochen der Verhandlungen gibt es Bewegung im Konflikt zwischen den USA und dem Iran. Beide Seiten haben sich auf ein Rahmenabkommen verständigt. Das soll am Freitag in Genf unterzeichnet werden. Die Einigung dürfte auch den aktuellen G7-Gipfel im französischen Evian prägen.
2: Auch wenn vieles beim Deal der USA mit dem Iran noch offen ist, wird es hier beim G7-Gipfel darum gehen, wie die Schifffahrt durch die vom Iran blockierte Straße von Hormuz wieder in Gang kommt. Und dabei kann der US-Präsident Hilfe gut gebrauchen. Frankreich und Großbritannien haben eine Marinemission vorbereitet, bei der es um das Räumen von Minen und das Begleiten von Schiffen durch die Meerenge geht. Präsident Macron pochte bereits darauf, die Mission solle möglichst schnell starten, schon in einigen Tagen. Auch Deutschland hat eine Beteiligung in Aussicht gestellt. Michael Evers, Evian.
1: Wie steht es um die Bildung in Deutschland? Alle 2 Jahre präsentiert der Bericht Bildung in Deutschland dazu eine umfassende Bestandsaufnahme. In der in Berlin vorgestellten aktuellen Fassung wird nun eine Trendwende sichtbar, denn der Geburtenknick macht sich bemerkbar.
3: Durch den Geburtenknick sinkt die Zahl der zu betreuenden Kinder. Noch bedeutet das aber keine spürbare Entlastung des Systems. Denn in den Kitas gibt es noch viele Personallücken und in Grundschulen erfordert der neue Rechtsanspruch auf eine ganztägige Betreuung viele Ressourcen. Inhaltlich bestätigt der aktuelle Bildungsbericht erneut 2 Trends. Die Kompetenzen in Lesen, in Mathe und Naturwissenschaften werden insgesamt schwächer. Und für den Bildungserfolg eines Kindes ist in Deutschland oft entscheidend, in was für einem Elternhaus es aufwächst. Ronny Thorau, Berlin.
1: Zum Fußball. Spanien hat die erste große WM-Überraschung hinnehmen müssen und ist mit einem 0:0 gegen Außenseiter Kap Verde ins Turnier gestartet. Auch der lange verletzte und spät eingewechselte Jungstar Jamal traf nicht. Vor 4 Jahren war Spanien noch mit einem 7:0 gegen Costa Rica in die WM gestartet. Das waren die Nachrichten mit Ursula Winkler.
4: Das Wetter. Wetterfühlige fühlen viel diese Woche. Nach dem 17 Grad Start heute landen wir ja Freitag bei 33. Morgen dann aber der Zwischenschritt. 25 Grad maximal. Dazu eher wolkig, ab und zu nass. Aber es gibt auch mal sonnige Strecken. Jetzt am Abend und in der Nacht auch noch ab und zu Regen und was frischer. Am Tiefpunkt landen wir so bei 14 bis 7 Grad.
0: NRW Verkehr.
4: Und wir haben weiterhin eine gesperrte A4 Aachen Richtung Köln. Nach dem Unfall zwischen Kreuz Köln West und Köln Klettenberg, da kommt ihr nicht durch und es staut sich auch. Dann haben wir noch 3 weitere Staus. A3 Köln-Oberhausen zwischen Solingen und Kreuzhilden. 1 Kilometer 7 Minuten. A4 Köln Richtung Aachen zwischen Köln-Klettenberg und Kreuz-Köln-West. 1 Kilometer, knappe Viertelstunde. Und A4 Köln Richtung Aachen zwischen Eschweiler-Ost und Eschweiler-West. Da dichter Verkehr 3 Minuten.
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4: Sebastian Pulli hier um 11:15. Ja, ist schon spät. Phil Collins klopft uns nochmal wach. Zusammen mit Philip Bailey von Earth, Wind and Fire. Das ist schön, der Song holt so richtig aus. Rumpelt sich zurecht. Mit diesem wunderbaren Intro. Mit diesem wilden Drum-Sound irgendwo zwischen epischem Riesenschlagzeug und Papas alten Pappkartons. Easy Lover. Schönen Rest Montag euch.

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0: 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War schon letztes Mal dabei und ist wieder da.
3: Radio an, Kamerad hören, gute Laune haben. Ein NRW-Kind durch und durch. Kamrad überzeugt nicht nur durch seine Musik, sondern auch durch seine lustige Art. Auf Instagram teilt er seinen Musikeralltag und nimmt sich auch mal gerne selbst auf die Schippe.
4: Leute, was geht ab? Ich bin Kamrad und ich habe mir gedacht, ich check mal wieder die besten Hate-Kommentare. Kamrad, einfach deutsche Beyoncé, aber in hässlich und als Mann. Digga, findet ihn und ohne Scheiß, ich meine das jetzt gerade ernst. Der Mensch, der das geschrieben hat, kriegt auf jeden Fall Freikarten für irgendeine Show, wenn er dahin kommen will. Nicht von Beyoncé, aber von der deutschen Beyoncé in hässlich als Mann.
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4: 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Ne? Also, dass man irgendwie nicht nur feiert, sondern auch beim Feiern irgendwie nochmal zeigt, ey, wir sind hier für alle da und wir akzeptieren uns alle, wie wir sind und hier kann jeder genau die Person sein, die er sein möchte.
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Sebastian Pulli hier und Ray jetzt, die wieder fragt, where is my husband? Wo ist mein Ehemann? Aktuell in den meisten Fällen wahrscheinlich Fußball gucken. Und wenn er da nicht ist, dann da, wo Ehemänner sonst immer sind, wenn man sie sehr lange sucht, auf dem Klo. Kommt gut durch die Nacht.

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0: Oh, gleich haben wir ein schönes musikalisches Highlight.
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0: Und zwar die neue Single von den Rolling Stones. In the Stars, in den Sternen heißt die, weil die Stones die in ihrer Jugend benutzen mussten, um die Himmelsrichtung und den Wechsel der Jahreszeiten zu erkennen. So, das war ein Die Rolling Stones sind Altwitz. Ich glaube, wir geben lieber ab an ihn hier.
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3: Ja, nee, ist klar.
4: Da treffe ich doch die Tage Sophia Tomalla im Savoy Hotel. Mit einem Kater. Also, an der Leine hatte sie einen Dackel, aber im Kopf ein Riesenkater. Zu viel gesoffen, ja. Man kann das auch verstehen. Es ist doch auch jedes Mal wieder schön, wenn wir uns wiedersehen. Aber abgesehen davon hatte sie natürlich den Grand Slam in Paris gewonnen. French Open. Also, jetzt im weitesten Sinne. Hier, ihr Zverev, also ihr Alexander, ist nach dem Sieg der French Open der erste deutsche Grand-Slam-Sieger seit über 30 Jahren. Und seit Boris Becker. Auch ein schöner Mann. Ja, und das heißt doch, jetzt wo bei Zverev der Knoten geplatzt ist, er erfolgreich ist, ist sein Weg doch vorgezeichnet. Lilly Becker war auf jeden Fall schon mal beim Friseur. Und im Hotel 4 Jahreszeiten in Hamburg haben sie auch sicher schon mal die Besenkammer frisch gestrichen.
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1: Ich bin Ursula Winkler. Die EU hat die Beitrittsverhandlungen mit der Ukraine begonnen. Vertreter beider Seiten starteten am Abend in Luxemburg offiziell die Gespräche zum ersten Themenblock. Mit dem ersten Verhandlungsabschnitt werden Gespräche über Themen wie das Justizsystem, den Grundwerteschutz und Sicherheit begonnen. Kandidatenländer müssen dabei unter anderem nachweisen, dass ihre Rechtssysteme, der Grenzschutz und die Polizei den EU-Standards entsprechen. Beim G7-Gipfel im französischen Evian stehen große Krisen auf der Tagesordnung. Bundeskanzler Merz zeigte sich vorsichtig optimistisch und sieht trotz der angespannten Lage Chancen auf Fortschritte. Sowohl im Konflikt mit dem Iran als auch im Ukraine-Krieg.
2: Merz spricht von einem möglichen Fenster für die Diplomatie. Die Ukraine sei heute in einer stärkeren Position als noch vor einiger Zeit, sagte der Kanzler vor seinem Abflug. In Evian will er mit US-Präsident Trump und den anderen G7-Staaten über neue diplomatische Anläufe sprechen. Positiv sieht Merz auch die Einigung zwischen den USA und dem Iran. Das vereinbarte Rahmenabkommen könne aus seiner Sicht zur Stabilisierung der Region beitragen und der Weltwirtschaft neuen Rückenwind geben. Zoe Tassovali, Nachrichtenredaktion.
1: Der älteste Sohn der norwegischen Kronprinzessin Mette-Marit, Marius Borghøby, ist vor einem Gericht in Oslo für 34 Straftaten zu 4 Jahren Haft verurteilt worden. 4 Frauen muss der Norweger eine Entschädigung zahlen, darunter 2 Ex-Freundinnen.
3: Das Urteil fiel milder aus, als die Staatsanwaltschaft gefordert hatte. 4 Jahre dürften trotzdem ein schwerer Schlag sein. Nicht nur für Høiby, sondern für die ganze Königsfamilie. Schuldig in 34 Anklagepunkten, darunter in 2 Fällen von Vergewaltigung nach norwegischem Recht. Das Gericht sah es als erwiesen an, dass Høiby mit dem Finger in die Frauen eingedrungen war, während sie schliefen. Einen Freispruch gab es dagegen von 2 weiteren Vergewaltigungsvorwürfen. Aus Skandinavien, Julia Weschenbach.
1: Zum Fußball. Belgien hat am Abend Ägypten den ersten Sieg der WM-Geschichte verdorben. Die Partie endete 1:1 unentschieden. Auch die WM-Partie davor war ein Unentschieden. Spanien und der Außenseiter Kap Verde trennten sich mit 0:0.
4: Das Wetter.
5: Es kann jetzt in der Nacht immer mal wieder regnen. Vereinzelt ist auch mal ein Gewitter drin. Dazu ist es echt kühl. 13 bis 7 Grad nur noch. Tagsüber dann teils Regen, teils auch Gewitter möglich heute. Es wird aber wärmer. Bis 26 Grad sind drin. Und das können wir zumindest verkünden. Es wird jetzt nach und nach sommerlicher und wärmer die Woche bei uns.
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6: A1 Euskirchen-Blankenheim. Zwischen Wiskirchen und Nettersheim. 4 Kilometer Stau, 6 Minuten Zeitverlust. Wir wünschen allen unterwegs gute Fahrt.
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5: Einen schönen guten Abend oder guten Morgen. Was auch immer. Das sind die ersten Minuten dieses frühen Dienstags. Schön, dass ihr dabei seid. Ich begleite euch heute ganz entspannt durch die Nacht mit Musik jetzt von Benson Boone. Das ist Beautiful Things. Whoa.

0: ja, das hat mir gefallen. Deutschland gewinnt gegen Curaçao mit 7:1, ihr habt es mitbekommen. Und wir haben ja bei jedem Deutschlandspiel vorher eine Warm-up-Sendung, tagsüber. Und die erste war eben am Sonntagvormittag. Und man muss sagen, alle unsere Promi-Gäste im Fußballmuseum in Dortmund lagen daneben, was das Ergebnis angeht vom Spiel. Comedian Markus Krebs lag mit seinem 6:0 nochmal am nächsten. Und der Kollege Kevin Zimmer ist da, der hat am Sonntag die Warm-up-Show moderiert für uns. Kevin, war geil gewesen, sagst
1: du? Ja, siehst du noch mein Grinsen im Gesicht? Das ist schon noch da, ja. Wir sind ja mit dem gläsernen Studio von uns direkt am Eingang vom Deutschen Fußballmuseum. Auf der rechten Seite findet man uns da. Immer wieder kamen so Besucher, haben in unser gläsernes Studio geguckt und haben schnell so Fotos von Comedian Markus Krebs, Schalke-Star Ingo Anderbrügge und natürlich von Gladiator und Hollywood-Star Ralf Möller gemacht. Der musste seinen Bizeps so alle 20 Minuten für ein Foto immer anspannen.
0: Der Arme.
1: Ja. Und zwischenzeitlich hat er bei uns in der Show auch noch Wetter produziert.
2: Also Leute, ich hätte euch gerne mein Sonnenwetter mitgebracht von Kalifornien. Aber es bleibt bewölkt und es könnte sogar regnen. Aber das macht uns nichts, weil wir sitzen alle vorm Fernseher und sind auf den ersten Sieg gespannt.
1: Ja, besser hätte ich es auch nicht gemacht. Ingo Anderbrügge hat Verkehr gemacht.
3: Jetzt alle Staus vom Eurofighter von 1997, Schalke-Legende Ingo Anderbrügge.
4: Ja, wir fangen mit der geliebten A2 an, die direkt am Parkstadion, an der Arena auf Schalke vorbeiführt.
1: Ja, der Schalker kommt da durch. Du merkst, beim nächsten Mal braucht man mich gar nicht mehr, ne?
0: Deswegen übernimmt ja auch Jürgen Baggert jetzt ab Samstag. Merkst du selber, ne? Und aber du kannst uns schon ein bisschen was verraten. Die Gästeliste für diesen Samstag steht auch schon.
1: Ja, Peter Schilling wird bei uns sein.
0: Ah, geil.
1: Ja? Dann bin ich gespannt, was Starkoch Nelson Müller zur Currywurst im Deutschen Fußballmuseum sagt. Und BVB-Kultfan und Weltmeister von 2014, Kevin Großkreuz, kommt. Ja,
0: cool.
1: Jeder, der will, kann sich das direkt im Fußballmuseum anschauen. Und wir laden sogar 20 Hörerinnen und Hörer als Publikum ein. Die werden von uns mit Getränken, Currywurst und Co. versorgt. Und zwei von ihnen haben sogar die Chance, am Kicker eine Reise mit Altus zu gewinnen.
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Hallo zusammen an diesem frühen Dienstag. Falls ihr gerade arbeiten müsst, wir sind auch noch wach und begleiten euch durch die Nacht. In diesem Sinne, komm, das Wachbleiben schaukeln wir einfach gemeinsam. Wir und Leanne Rimes, das ist Can't Fight the Moonlight. Eine schöne Nacht mit uns.

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3: Holländisch ist so lustig. Ich habe eine Theorie, alles auf Holländisch ist so witzig. Gewisse Bösewichte oder Schurken hätten niemals funktioniert, wenn es Holländer gewesen wären. Ja? Niemals. Ich stelle mir immer Dracula auf Holländisch vor. Ich glaube, das funktioniert. Ich meine, wir alle kennen Dracula, der kam aus dem heutigen Rumänien. Und das kannst du dir vorstellen, dass diese rumänische Sprache passt so ein bisschen. Ah, Dracula!
4: Deșteptul pește prăjit. Companază Moscou, Ceaușescu, Securitate.
3: Weißt du, es funktioniert. Stell dir mal vor, Dracula wäre Holländer gewesen. Also, sein Umhang ist orange.
5: Ah, Dracula!
3: Kann ich auch lecker in den Ecke beißen. Kann ich auch lecker Blut sauchen. Na, du bist nicht dudelig. Ich sauche dein Blut Tröppchen für Tröppchen.
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1: Ich bin Ursula Winkler. Die EU hat die Beitrittsverhandlungen mit der Ukraine offiziell begonnen. In Luxemburg haben Vertreter beider Seiten am Abend die Gespräche zum ersten Verhandlungskapitel gestartet. Das sagte ein Sprecher des Rates der Mitgliedstaaten der deutschen Presseagentur.
2: Es geht jetzt erstmal um grundlegende Fragen wie Rechtsstaatlichkeit, Justiz, Sicherheit und den Schutz von Grundrechten. Die Ukraine muss dabei nachweisen, dass sie die Standards der Europäischen Union erfüllt. Bundesaußenminister Wadephul spricht von einem historischen Zeitpunkt für Europa und die Ukraine. Der Verhandlungsbeginn sei mehr als Symbolik. Bis zu einem möglichen EU-Beitritt dürfte es trotzdem noch Jahre dauern. Dafür sind weitere Reformen nötig, etwa im Kampf gegen Korruption. Tine Klimach, Nachrichtenredaktion.
1: Nach jahrelangen Verhandlungen um Fluggastrechte in der EU ist klar, es bleibt bei den bisherigen Entschädigungszahlungen bei Verspätungen. Reisende haben damit ab 3 Stunden Verspätung unter bestimmten Voraussetzungen Anspruch auf Geld. Vertreter von Europaparlament und EU-Staaten haben sich aber auf einige Änderungen verständigt.
3: Die EU-Abgeordneten wollten ursprünglich, dass Passagiere immer ein Recht auf Mitnahme eines kleinen Koffers haben, zusätzlich zu einem persönlichen Gegenstand. Damit konnten sie sich nicht durchsetzen. Aber Preise sollen im Netz immer einschließlich Handgepäck angezeigt werden, der Transparenz wegen. Kinder müssen nicht für einen reservierten Sitzplatz neben den Eltern zahlen. Bei Verspätungen bleibt es beim bisherigen. Ab 3 Stunden gibt es Geld, gestaffelt nach Entfernungen, wenn die Fluggesellschaft Schuld hat. Dieter Ebeling, Brüssel.
1: Influencer und soziale Medien haben inzwischen einen erheblichen Einfluss auf das Online-Shopping-Verhalten von Kindern und Jugendlichen. So werden 47% der 10- bis 17-Jährigen durch Werbung auf Social-Media-Plattformen auf Produkte aufmerksam. 40% durch Empfehlungen von Influencerinnen und Influencern. Das zeigt die Mediensucht-Sonderanalyse der Krankenkasse DAK Gesundheit. Zum Fußball. Belgien hat am Abend Ägypten den ersten Sieg der WM-Geschichte verdorben. Die Partie endete 1:1 unentschieden. Auch die WM-Partie davor war ein Unentschieden. Spanien und der Außenseiter Kap Verde trennten sich mit 0:0.
4: Das Wetter. Mal ein Schauer oder Gewitter, so sieht das jetzt in der Nacht und in den frühen Morgenstunden aus. 13 bis 7 Grad nur noch. Der Tag wird dann schon wärmer, bis 26 Grad. Dazu aber heute weiter viele Wolken, Regen ist auch drin oder auch mal ein Gewitter. Im Laufe der Woche wird es dann aber so nach und nach ein bisschen wärmer und auch ein bisschen sommerlicher.
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5: A43 Recklinghausen-Wuppertal zwischen Kreuz Recklinghausen und Recklinghausen-Hochlarmark. 1 Kilometer Stau. Wir wünschen allen unterwegs gute Fahrt.
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4: Die WM läuft, das deutsche Team ist auch ganz gut ins Turnier gestartet, können wir sagen. Knappes 7:1 gegen Curaçao am Sonntag. Und die Niederlande sind ja am Sonntag auch ins Turnier gestartet gegen Japan. Es gab ein 2:2 und nach dem Spiel mega herzig die japanischen Fans. In Japan gibt's ein Sprichwort, das im übertragenen Sinne so übersetzt werden kann mit verlasse den Ort so, wie du ihn vorgefunden hast. Und deswegen haben die japanischen Fans auch wieder aufgeräumt. Im Stadion haben ihren Müll in Plastiktüten gepackt, mitgenommen und entsorgt. Ist das nicht herzig? Ich find's mega, mega cool. Ich muss das, glaube ich, mal bei mir zu Hause einführen.

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Update Snap. Einen schönen frühen Dienstag wünsche ich euch. Ich freue mich sehr, dass ihr dabei seid, dass ihr zuhört. Wir verbringen akustisch die Nacht miteinander. Und ich habe jetzt hier die Herrschaften von Blue für euch. Das ist You.

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0: Und guckt ihr die WM? Habt ihr sogar schon Public Viewing gemacht? Comedian Hannes Höfer hat dafür jetzt einen spannenden Ort entdeckt. Einen Sauna-Club direkt an der Autobahn. Oha. Also ich sag mal so, feuerfrei, Hannes.
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2: Die WM ist wirklich überall. Ich bin jetzt über die A40 durchs Ruhrgebiet geeiert und kurz vor der Ausfahrt Bochum Zentrum ist doch dieser Sauna-Club direkt an der Bahn. Ja, einige kennen den ja von euch. Wisst ihr, womit die werben? Wir übertragen alle WM-Spiele live. Das ist doch mal ein Angebot. Ja, in den Puff zum Rudel gucken. Das Alibi ist natürlich auch perfekt. Schatz, ich bin mit den Jungs Fußball gucken. Auch danach. Und, wie war das Spiel? Befriedigend. Wie ist denn so gelaufen? Ach, du weißt doch, Schatz. Latte, Schuss, einen reingemacht, alles dabei. Trotzdem frage ich mich, geht's der Erotikbranche so schlecht? Ich meine, was kommt als nächstes? Wir wechseln ihre Reifen, denn wir denken ans Gummi? Oder bieten die wie bei Ikea bald Kinderbetreuung an? Für die kleinen Bällebad, während die großen, naja, auch betreut werden. Ich wäre ja für eine lange Harry-Potter-Nacht. Zwischen Quickie und Quidditch oder so. Wusstet ihr eigentlich, dass Daniel Radcliffe allergisch auf seine erste Harry-Potter-Brille reagiert hat? Nickelallergie. Ja, blöde Sache. Und immer dran denken, das Spiel dauert 90 Minuten, also Kräfte einteilen.
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